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0: Alter Timpel, du wirst die Sock spielen. Ich schwöre das, du wirst die Sock spielen. Man wird das lustig.
1: Wer wird Sock spielen?
2: Die Frage ist auch,
1: was heißt das?
2: Wer wird am Ende was spüren?
3: Und warum und mit welchen Folgen?
1: Ich sag Edger.
2: Aber
1: die haben wir eingereicht.
4: Ich frage nach dem Weg nach Panama.
3: Bitte nicht. Aber es ist schön, dass du da bist und dass du hergefunden hast.
2: Ich kann es dir nicht zeigen.
4: Ich glaube darüber. Mich nervt, dass wir auf unserem neuen riesengroßen Bildschirm in unserem Studio, wo wir Wettercams drauf haben, Wettercams, Programmrahmen, so ein Frame halt einfach, und den brauchen wir vielleicht dann jetzt auch für die Monatsstelle. Das nervt mich extrem.
3: Ja, jetzt nicht per se den Rahmen, aber.
4: Ja, das heißt, wir müssen aber, das Bildschirm. Passiert jetzt irgendwas. Mit dem Bildschirm.
2: Ja. Schon sehen?
3: Ja.
4: Ja, aber das nervt mich jetzt.
3: Aber erst um 7. Du hast noch ein bisschen Zeit, um.
4: Genervt zu sein.
3: Ja.
4: Ich habe keine Angst, ich bin nur genervt.
3: Das glaube ich dir nicht.
2: Ja, aber ich finde, du könntest noch genervter sein.
3: Ich finde auch.
4: Willst du das weg?
2: Ja.
3: Ja, doch, heute will ich. Ich habe jetzt auch darüber nachgedacht. Ja. Heute möchte ich das schon, und ganz wichtig, alle, die natürlich schon wissen, was dir Timpel gleich blühen wird, noch nichts schreiben auf WhatsApp oder spoilern. Du wirst das Timpel um 7 Uhr erst erfahren.
2: Und dann geht's gleich
3: live
2: los.
3: Hier im Radio.
2: Geht sofort los dann.
3: Wir werden auch live auf Instagram sein. Ihr werdet alles live verfolgen können.
2: Alles wird live. Live, Timpel, Meltdown.
3: Ja, und
4: life,
3: ich finde,
4: life.
3: Der Songtitel, der nächste, passt auch schon gut. Das ist so der erste Tipp. Das ist der erste Tipp für das, was dir um Sinn blüht.
4: Going to Hell? Mhm. Vielleicht ein helles? Ja, da bin ich dabei.
3: Nein, das ist es nicht.
4: Warum jetzt? Schade.
2: Vielleicht wird es sehr erhellend, Phil.
4: Lerne ich was?
3: Ja.
2: Ja.
3: Ja.
2: Ja.
3: Stimmt.
4: Jetzt regt es mir wieder auf. Es ist schon was, so eine Challenge zu machen, ja?
3: Ja.
4: Schönen guten Morgen.

0: Guten Morgen. Bin schon recht gespannt. Heute um 7 Uhr. Ich habe es nämlich nicht gehört. Ich habe es jetzt mal versäumt. Oder beziehungsweise es ist eine Kundschaft bei mir herinnen gesessen. Ich habe es nicht gehört. Also Timpel, ich bin auch schon voll gespannt, wirklich. Aber ich glaube, es ist wirklich die Hölle. Ich glaube schon.
1: Ich finde, Claudia, du hast den großen Vorteil, du kannst gespannt sein, musst du es halt nicht machen, ne?
2: Ja, Claudia,
1: das ist die entspanntere
2: zuschauen
1: Position.
2: Und zuhören können.
3: Weißt du, diesen Vorteil haben alle.
1: Ja.
3: Außer eine Person.
1: Ja.
2: Ah, schön.
1: Ja.
3: Bist es du,
2: nicht?
3: Sarah?
2: Nein, ich bin's nicht. Du bist es auch nicht.
3: Nein, ich bin's nicht.
2: Nein. Bist du's?
1: Machen wir das nochmal als Kinder.
3: Ja. Ich bin's jedes Mal wieder
2: amüsant. Du bist halt um 7 Uhr dran mit der Monatschallenge übrigens. Erste Monatschallenge im neuen Modus im September. Schön.
1: Fertig oder...
2: Wir haben noch viel vor.
1: Wir müssen dann noch eine Show machen. Also, okay, gut.
3: Eine Monatschallenge.
2: Du willst eine Show machen, das stimmt, ja.
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2: Die gute Nachricht ist ja, du brauchst keine Regenjacke mit. Dort, wo du sein willst, wird es nicht regnen. Und auch sonst generell heute wenig Regen. Also vor allem im Westen des Landes, Tirol, Vorarlberg, da sind einige Wolken unterwegs. Auch ein paar Regenschauer dann später im Laufe des Tages, aber sonst heute nochmal viel Sonnenschein, am meisten im Osten und bis zu 25 Grad. 6 Grad haben wir jetzt einmal zum Aufstehen in St. Michael im Lungau, 9 in Bernstein im Burgenland und 11 in Grammat-Neusiedl in Niederösterreich.
1: Danke, Sarah. 5.53 Uhr die Nachrichten mit Martina Steibl.
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5: Österreichs Fußballnationalteam hat am Abend in Irland ein 2:2 Remis geholt und dabei ein 0:2 noch aufholen können. Mit 7 Zählern nach 3 Spielen reist die ÖFB-Auswahl nun als klarer Tabellenführer heute weiter in den Kosovo. Das nächste Nations League-Spiel ist am Sonntag. In der Frauenfußball-Champions League hat die Wiener Austria indes ihren Premierensieg nur hauchdünn verpasst. Die Wienerinnen haben sich in der Ligaphase gegen Inter Mailand mit einem 1:1 begnügen müssen. Die Bundesregierung präsentiert heute das lang geforderte Wasserentnahmeregister. Damit sollen wir genau wissen, wie viel Wasser etwa große Unternehmen wirklich verbrauchen. Das soll helfen, die Trinkwasserversorgung langfristig zu sichern. Rund 2/3 des Wassers brauchen Industrie und Gewerbe, 1/4 die Haushalte. Bei den Schulprotesten in Frankreich sind mittlerweile knapp 2000 Menschen festgenommen worden. Heute sollen mehr als 400 Schulen geschlossen bleiben und nur Fernunterricht anbieten. Bereits seit Ende der vergangenen Woche demonstrieren Schülerinnen und Schüler für mehr Geld. Die Schulgebäude sind baufällig, die Klassen überfüllt, es gibt zu wenige Lehrer. Während viele friedlich demonstrieren, gibt es immer wieder auch schwere Ausschreitungen. Die Cheers für Austria feiert heute 175 Jahre Wettervorhersage. Nach dem Start als Beobachtungszentrum für das gesamte Kaisertum Österreich betreibt die Cheers für aktuell knapp 300 automatische Wetterstationen in Österreich. Zentrale Aufgabe neben der Wetterprognose ist auch die Warnung vor Extremwetter. Immer öfter wird dabei auch künstliche Intelligenz eingesetzt.
1: Dankeschön, Martina. 5:06, wir sind auf die Straßen, Mike.
3: Und da läuft's gut.
1: Na, gute und sichere Fahrt.
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12: 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Schönen guten Morgen.
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12: Heute für euch im Studio Mike Hornig.
16: Schönen guten Morgen.
12: Und Sarah Steiner.
16: Guten Morgen.
12: Und hier ist er.
17: Ich bin ehrlich, ich glaube nicht, dass es unbedingt besser wird.
12: Der Tempel.
18: Ja, das glaube ich nicht.
16: Ja.
18: Irgendwann schon.
16: Wieder.
18: Wenn es vorbei ist.
16: Ja.
18: Dann vielleicht wieder.
16: Aber davor müssen wir jetzt mal durch. Aber ich glaube schon, dass es. Ich glaube, es wird sehr lustig.
19: Bestimmt.
16: Es wird sehr unterhaltsam.
19: Es wird ein Heidenspaß.
16: Ja.
18: Ein Heidenspaß? Wird jemand gekreuzigt? Bin ich das?
19: Lass dich überraschen.
18: Okay, na gut, solange es nur mit Bandeln und nicht mit Nägeln ist, alles gut. Freitag 6 Uhr. Und, falls ihr es mitbekommen habt, Monatschallenge ist.
19: Ja. Um 7 geht's los, Du darfst sie machen, wir freuen uns.
18: Mhm. Jetzt haben wir 6 Uhr Rocks und nach Volbeat mit Fallen, hier ist 88.6. Schönen guten Morgen.

0: Wenn um die Uhrzeit Wolbit läuft, hören meine Nachbarn gute Musik, ob sie wollen oder nicht, hat uns der Johann geschrieben.
1: Das ist schön. Einen wunderschönen guten Morgen am Freitag.
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1: Songtitel mit Zahlen diese Woche gesucht.

0: 6, 99 und 0.
1: Ist, sind alles Zahlen gezählt? Eng genommen 0 eine Zahl? Bitte.
0: Mike, Mathe Mike, nein, bitte, nein. So, Musik aus. Und jetzt muss man mir erklären, warum ich die Monatschallenge heute mache und der stellt so depperte Fragen.
1: Ich frage. Kann man sich ja schon merken fürs nächste Monat.
0: Ist 0 eine Zahl? Na, gehen wir heim. Scheiß mal drauf. So, so schön war es eigentlich.
1: Ja. Ja.
0: Aber gut.
2: Okay, Entschuldigung.
1: Ich habe mich Monatschallenge Oktober macht der Mike.
2: Ich verstehe das.
1: Monatschallenge September macht der Typ.
0: Man kann das. Sich die Stricherliste machen.
2: Ja. Macht das.
0: Für
2: macht
0: blöde das. Fragen strichelt bei der Person, die es gestört hat. Ja? So, und jetzt kommt sicher irgendwer mit, naja, aber eigentlich und in solchen, es gibt die natürlichen, die rationalen und die sonstigen und die ganzen.
2: Ich kenne mich ja nicht aus, deswegen habe ich gefragt.
0: Richtig, ja.
1: Ist auch eine neue Frage.
0: Spielt auch mit bei den Zahlen, ja.
2: Okay, gut.
0: Kommt vor.
2: Na, dann, bitte, ist ja fein.
0: Ist okay.
1: So. Ich weiß, das gibt's alles, sind alles Vorschläge.
2: danke für eure Zahlreichen.
1: Also, Mike, so, danke für nichts.
0: Eigentlich waren es Smashy the Pieces mit Six wieder an der Nena und Shinedown mit Planet Zero. Unfassbar großartige Nummer. Jetzt mal der Six of Rock Song. Sechs übrigens auch eine Zahl, Mike. One.
2: Wahnsinn.
0: Auch Night in Tokyo von Beast in Black. Hier ist 88.6. Schönen guten Morgen.

0: nicht den Black am Morgen. Ich liebe es. Vielen Dank. Und als Schubgabe bitte kann es nur noch Scheine angeben.
1: Jawohl, bist im Black. Wuhu, geiler Scheiß. Und im Nachhinein dann bitte Schein dann. Danke.
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4: Ich werfe 99 Luftballons als Zugabe. Da kommt ein bisschen eine Kirtok-Stimmung auf, die was jetzt der Timpel sehr gut brauchen könnte.
5: Schubgabe. 99 Ballons in der Luft war cool.
6: Warum brauche ich Kirtag-Stimmung?
7: Das wird noch früh genug erfahren.
6: Ja.
7: Okay. Ich finde es aber, beim David hat man gemerkt, er braucht wirklich noch eine Schubgabe dazu.
6: Ja,
7: ich noch ein bisschen munter machen.
8: War aber ein bisschen ein Kopf-an-Kopf-Rennen, aber ja, dann ist es doch eine knappe Mehrheit geworden. Nämlich Mani zum Beispiel sagt auch, Schubgabe natürlich muss Schein dann sein.
7: Ja, mit 5 Rufzeichen oder 7 sogar.
8: Ja, das ist fast schon ein Anschreien.
7: Dann gilt's.
6: Absolute Passion-Obsession-Nummer, wie ich die entdeckt habe oder wie sie rausgekommen ist. Glaube ich, habe ich die einfach für, ich weiß nicht, eine Woche oder zwei nur auf Single Repeat gehört. Nur die Nummer.
7: Absolut. Das ist wirklich eine geniale Nummer.
8: Ich finde schön, dass wir die jetzt spielen für dich, dass du jetzt auch noch eine Freude haben kannst.
6: Richtig.
8: Weil auf 7 wird es eh nicht mehr so lustig.
6: Warum jetzt? Schätze, lass, geht's mal am Arsch. Ich habe mich gefreut über die Nummer, jetzt nicht mehr.
7: Aber trotzdem, wir freuen uns trotzdem mal.
8: Wir freuen uns für dich.
6: Ja. St. Ile, St. Ara. Geht schon. 6 Time Rock Song, Shine Down. Hier ist 88.6.

0: Scheindarm, jawohl.
1: Das war auf den Punkt gebracht von Christoph.
2: Manchmal muss es nicht mehr, manchmal braucht es nicht mehr.
1: Aber da hat er alles gesagt. Vollkommen recht. Ja, Scheindarm und jawohl.
2: 100%, dem gebe ich ihm recht.
3: Hast du es auch genossen?
1: Schön im Duett gesungen, Mike. War ja. Großartig, also schön. Wir haben im Duett gesungen.
2: Wir haben, ja, schön gesungen. Kann singen nennen, wir haben die Wörter gesagt.
1: Wir haben das auch so ungefähr so gesagt wie der. Großartig, oder so?
4: Na, guten Morgen. Heute ist soweit. Die Monatschallenge vom September, vom September beginnt. Ich bin schon richtig gespannt. Hoffentlich habt ihr euch was Leibendes einfallen lassen.
5: Einen wunderschönen guten Morgen. Timpel, ich sage eins. Hängemattenhalterung.
2: Das ist so schön. Danke, Leute.
3: Danke, Chris. Danke, danke Joshi.
2: Und September ist...
3: Monatschallenge ist September eigentlich.
2: Das finde ich.
1: Das klingt, als wäre ich der Sepp Schellhorn, nur halt mit Timpel. Das ist dann überhaupt.
2: September.
3: Weißt du, was auch nicht sagen wird?
1: Die Monatschallenge, ja.
3: Das, was auf 7 passiert wird.
1: Und der Chris hat Hängemattenhalterung gesagt.
3: Ja, genau. Das ist ein sehr guter Hinweis, Chris. Danke dafür.
2: Ja.
3: Du wirst um 7 Uhr erfahren, was du heute machen darfst.
1: Mhm.
3: Bis dahin lassen wir dich noch ein bisschen im Dunkeln tappen. Aber es wird lustig, auf jeden Fall. Es wird ein Spaß zum Anhören, auch zum Anschauen bestimmt. Wir werden auf Instagram auch live gehen. Und der Rest wird einfach passieren. Du wirst viel dazulernen heute, bestimmt. Ich glaube auch nicht, dass du das schon mal gemacht hast.
2: Na, da bin ich sehr überzeugt davon.
3: Ja.
2: Nichts davon, glaube ich. Also
3: ein Teil davon schon oft. Ein Teil davon vielleicht
2: zu
3: wird
2: mir
3: heute komplett auf die Nerven gehen.
2: Ja.
3: Und der andere Teil wird für dich eine komplett neue Erfahrung. Also eigentlich wir bescheren dir eigentlich neue Erfahrungen.
1: Es ist auch, wir wissen, was ich schon mal alles gemacht habe.
2: Na, das
3: wir gehen davon aus, wir kennen dich auch ein bisschen mittlerweile. Ja. Gehen davon aus, dass du das wirklich noch nie in deinem Leben gemacht hast.
2: Das würden wir wissen, wenn du das schon mal gemacht hättest.
3: Aber du wirst dich im Nachhinein darüber freuen auch.
1: Das vorbei ist.
2: Okay. Ich glaube, wir werden uns alle im Nachhinein darüber freuen.
3: Ich hoffe.
2: Ja, im besten Fall.
1: Ja gut, ich hole mir jetzt einen Kaffee.
2: Ja, mach das.
1: Wetterschlagzeilen, irgendwas kannst du allein nicht machen, ich habe jetzt keine Lust mehr.
2: Okay.
1: Ich gehe mal raus.
2: Okay.
1: Und die Nummer auch gleich für mich, sehr schön.
3: Ja, nur
2: Zufall.
1: Ja, danke schön. Hier ist 88,6.

0: Guten Morgen, ich habe das leider nicht genau mitbekommen, aber warum muss der Timpel jetzt die Monatschallenge machen, schreibt uns der Boris. Das ist leicht zu erklären, Boris. Es gibt einen neuen Modus, es gab eine Wahlwoche, ihr entscheidet das jetzt alles. Online-Voting, radio86.at, fast 80% der Stimmen gingen an den Timpel.
1: Und das ist der Grund, ihr.
0: Ja, danke.
1: Die Demokratie funktioniert.
0: Sankt ihr.
1: Und um 7 wird es losgehen, um 7 werden wir dem Timpel auch verkünden, was er heute machen darf und natürlich euch allen dann auch, die es noch nicht mitbekommen haben, wenn auf Instagram auch live gehen und jetzt einmal das Wichtigste, Wetter, Schlagzeilen, Blick auf die Straßen. Timpel ist noch sich geistig vorbereiten und in einer halben Stunde geht's los.
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4: Auch wenn es für manche noch nicht so ausschaut, es ist heute ein schöner Tag. Jetzt ein paar Nebelfelder, die noch unterwegs sind. Später dann aber wieder viel Sonnenschein und bis zu 25 Grad. Am wärmsten haben wir es heute im Osten des Landes, vor allem Wien und Niederösterreich. Da ist auch am längsten die Sonne mit dabei. Im Westen dann stellenweise auch ein paar dichtere Wolken und ein paar vereinzelte Regenschauer. 6.23 Uhr, die Schlagzeilen jetzt mit Martina Steidl.
5: Österreichs Fußballnationalteam hat am Abend in Irland ein 2:2 Remis geholt und dabei ein 0:2 noch aufholen können. Mit 7 Zählern nach 3 Spielen reist die ÖFB-Auswahl nun als klarer Tabellenführer heute weiter in den Kosovo. Das nächste Nations League-Spiel ist am Sonntag. In der Frauenfußball-Champions League hat die Wiener Austria indes ihren Premierensieg nur hauchdünn verpasst. Die Wienerinnen haben sich in der Ligaphase gegen Inter Mailand mit einem 1:1 begnügen müssen. Die Bundesregierung präsentiert heute das lang geforderte Wasserentnahmeregister. Damit sollen wir genau wissen, wie viel Wasser etwa große Unternehmen wirklich verbrauchen. Das soll helfen, die Trinkwasserversorgung langfristig zu sichern. Rund 2/3 des Wassers brauchen Industrie und Gewerbe, 1/4 die Haushalte. Bei den Schulprotesten in Frankreich sind mittlerweile knapp 2000 Menschen festgenommen worden. Heute sollen mehr als 400 Schulen geschlossen bleiben und nur Fernunterricht anbieten. Bereits seit Ende der vergangenen Woche demonstrieren Schülerinnen und Schüler für mehr Geld. Die Schulgebäude sind baufällig, die Klassen überfüllt, es gibt zu wenige Lehrer. Während viele friedlich demonstrieren, gibt es immer wieder auch schwere Ausschreitungen.
4: Dankeschön, Martina. Blick auf die Straßen, 7:05. Wir schauen in die Steiermark, da liegen Lkw-Reifen auf der Fahrbahn.
6: A9 Pürn-Autobahn Richtung Spielfeld und zwar im Bereich der Abfahrt Lebring. Da liegen die Reifenteile auf der Fahrbahn, also da besonders vorsichtig fahren. Und aus Kärnten hat sich der Markus gemeldet, auch da Gegenstände auf der Fahrbahn. Und zwar Kärnten auf der A2 Richtung Wien zwischen Wernberg und dem Parkplatz Sternberg. Eine Metallplatte auf der rechten Fahrspur, also auch hier besonders vorsichtig fahren.
4: Gute und sichere Fahrt euch.
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6: Freitag, 6.30 Uhr, 6:30, ist es.
4: Morgen.
6: Am großen Bildschirm bei uns im Studio wird jetzt einfach wird irgendwie versucht, sich in ein Instagram einzuloggen.
4: Ja, nur deswegen haben wir jetzt extra geschaut, dass wir diesen riesigen Bildschirm die Woche noch reinbekommen.
6: Damit wir da uns bei Instagram einloggen können.
4: Genau.
6: Ja, gut, schauen wir halt Instagram.
4: Wir
6: wollen
4: auch ein bisschen Instagram schauen. Du wirst nicht Instagram schauen.
6: Aha. Wir werden ein bisschen Instagram schauen.
4: Aber du nicht.
6: Ja. Okay. Bin sehr gespannt, was da heute noch passiert.
4: In einer halben Stunde wirst du es wissen.
6: Aha. Freitagmorgen, Goldfinger, Superman, hier ist 88.6.

0: macht ihr das, dass der Timpel noch immer nicht weiß, was er machen soll? Ich meine, ihr habt doch vor ein paar Tagen angekündigt, was er machen muss. Er muss doch auch ein Radio haben, auch wenn er nicht zu Hause ist, er nicht bei euch war. Er wird doch Freunde haben. Sagt ihm keiner was, was da los ist?
1: Das finde ich extrem herzig, Karin.
2: Ja, Karin sorgt sich in alle Richtungen.
3: Das ist eine berechtigte Frage natürlich. Wie geht das?
1: Ich einerseits ja,
3: muss also man sagen, der Sportsgeist vom Dimple ist schon, also du bist natürlich schon ein sehr fairer Mensch.
1: Naja, ja, erstens das, zweitens aber, also wie ihr es verkündet habt, war ja im Sender, bin aus dem Studio raus, dahin, wo ich nichts höre, Punkt.
2: Ja, also, das genau. Darauf müssen wir uns einfach verlassen und das tun wir natürlich.
1: Naja, das ist, also sowieso, war noch nie anders, will immer so sein. Und glaub mir es, Karin, alle meine Freunde halten gegen mich. Insofern.
3: Es war aber, wir können das aus Erfahrung sagen, wir haben ja auch 55 Monats-Challenges gemacht, Sarah und ich. Und es war ja sehr, sehr oft so, dass wir es nicht wussten im Vorhinein. Es hat uns niemand jemals, auch keine Menschen, die uns dann über Instagram, hey, ich habe es im Radio gehört, ihr müsst das oder so machen.
1: Nein, so sind wir nicht.
3: Das ist da halten, da wissen alle, worum es geht.
2: Das Geheimnis um entstand.
1: Ja.
2: Und aber dafür schaut, die, die es wissen, die haben da auch schon was ausgerichtet.
4: Simpel, ich hoffe, es wird nicht schlecht bei der Monats-Challenge. Weil ich mir ehrlich sagen, du brauchst einen guten Morgen.
5: Mhm. Oberflächengrauheitsparameter.
1: Ich habe nicht mehr verstanden, das zweite Wort.
3: Oberflächengrauheitsparameter.
1: Wie grau eine Oberfläche ist, das macht jeden Sinn, ja?
2: Der Roland hat uns zum Beispiel geschrieben, wir sind am Boot schon alle auf und warten gespannt auf die Challenge und entspannt vor allem. Simpel, du wirst nachher noch viel angefressener sein, im wahrsten Sinne des Wortes, sagt der Roland.
1: Euer Essen. Okay. Schade.
3: Weil wir werden es sehen.
1: Ja, gut.
3: Es geht ja bald los. Es geht bald los.
2: 36. Du hast noch 20 Minuten, um dich geistig auf alle möglichen Zustände vorzubereiten.
1: Ich stelle mir auf gar nichts ein. Es ist ja sinnlos.
2: Ja, aber du musst ja irgendwas im Kopf haben. Du kannst jetzt nicht einfach keine Einstellung haben.
1: Oh ja, null.
2: Nein, das glaube ich
1: nicht. Auf was soll ich mich einstellen, wenn ich weiß, was passiert? Es wäre dumm, sich was einzustellen, wenn man nicht weiß, was kommt.
2: Hörst du innerlich schon ein bisschen die Emotion?
3: Klingt mir schon so gut.
1: Seid leise, machen wir Musik. Und jetzt fahren wir weiter in zwei. Tierst du und fach. Hier ist 98.6. In 20 Minuten geht's los mit was auch immer.
2: Deiner Monatschallenge.
1: Ja, ja.

0: So, wollen wir jetzt, wollt ihr nochmal über das reden oder haben wir es jetzt dann? Fangen wir jetzt dann mal, ja. Oder was ist jetzt?
1: Ist schon angenehm
0: jetzt, gell? Nein, aber nur, weil jetzt haben wir eh schon, jetzt, ja, wir wissen es. Ja,
1: alle
0: ist jetzt
1: sind
0: noch?
1: Bereit.
0: Alle sind bereit.
1: Alle warten darauf, dass alle etwas darauf passiert, ja, dass es losgeht. Alle wollen wissen, wirst du es schaffen? Auch. Wie wirst du dich schlagen? Wirst du scheitern?
0: Wen werde ich schlagen?
1: Tatsächlich auch das kann passieren, dass du in etwas hinein.
2: Können alle mit dem Resultat leben?
1: Ja, das ist vor allem das Wichtigste. Wirst du offiziell die Challenge auch bestanden haben? Wirst du dich gut dabei fühlen? Wirst du stolz sein? Wirst du vielleicht sogar etwas dazugelernt haben? Wirst du dein Ersatz-T-Shirt brauchen, das du extra mit hast? Das also, obliegt ja auch dir, ob du das dann umziehen musst oder nicht.
2: Spannend.
1: Das sind alles Fragen, die werden wir jetzt im Laufe des Morgens dann klären. Um 7 werden wir dir mal sagen, was du überhaupt machen musst. Jetzt sitzt noch angenehm und dann nicht mehr.
0: Dieses.
1: Ja, war schön.
0: Zu früh. Aber ja, kann passieren, Mike. Schönen guten Morgen.

0: Reden oder nichts?
1: Nichts.
2: War das mich?
0: Ich habe es offen jetzt. Ja, machen wir nichts. Monatschallenge ist gleich. Immer noch. So.
1: Ja.
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1: Kann man sich teilweise ein bisschen vernebelt fühlen bei diesen Frühnebelfeldern, die unterwegs sind? Oder natürlich, wenn man gleich eine Monatschallenge machen muss, da kann man sich auch noch ein bisschen anders fühlen.
0: Oder wenn man nur 3 Stunden geschlafen hat, so wie ich.
1: Ei, das ist wirklich nicht gut für die Konzentration, die du brauchst.
0: War Pech dabei.
2: Ja. Warst du schon so nervös?
0: Nein, das war's nicht. Ich war's einfach. Schlechte Nacht einfach.
1: Tut mir leid.
0: Schlecht kriegen.
1: Da müssen wir jetzt leider alle durch. Aber Schön. Wir wissen ja, nach dem Nebel kommt die Sonne und die kommt heute wirklich am meisten im Osten des Landes. Da ist sie am längsten zu sehen. Und bis zu 25 Grad sind heute möglich.
0: Ich finde gut, dass ihr alle durch müsst, dass ich nur 3 Stunden geschlafen habe. Aber es tut mir leid für euch.
1: Nein,
0: 6:51 Uhr, die Nachricht mit Martina Steidl.
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4: Österreichs Fußballnationalteam ist in der Nations League weiter ungeschlagen. Die Mannschaft von Ralf Rangnick hat am Abend nach einem 0:2 Pausenrückstand in Irland noch ein 2:2 Remis geholt. In der Gruppe B3 liegt Österreich zur Halbzeit nun mit 7 Zählern, 3 vor dem Kosovo und Irland. Zum Abschluss des ersten Nations League Teils wartet am Sonntag

0: dort waren und den verseuchten Sand dann entsorgt haben. Verletzt wurde niemand, Umwelt und Anrainer waren nicht in Gefahr. Großbritannien kämpft seit Jahren mit überfüllten Gefängnissen. Die Regierung hat nun erneut etliche Insassen in England und Wales vorzeitig entlassen, die ein Drittel ihrer Strafe verbüßt haben. Zuvor waren die Regeln dafür schärfer. Kritik kommt von Opferschutzorganisationen, da auch Häftlinge, die wegen häuslicher Gewalt einsitzen, entlassen werden können. Ausgenommen sind jene, die etwa wegen Totschlags verurteilt wurden. In Rekordzeit hat eine US-Raumkapsel die internationale Raumstation ISS erreicht. Nur 7 Stunden und 55 Minuten nach dem Start hat die Dragon vom privaten Raumfahrtunternehmen SpaceX von Elon Musk an der ISS angedockt. Die Gruppe von 4 Astronauten war vom Weltraumbahnhof Cape Canaveral in Florida gestartet. Martina Steidl.
1: 7 Stunden 55 ist aber dann schon die große Pendelpauschale, ne? Ja, finde ich gut. 6.53 Uhr, wir schauen auf die Straßen.
2: Da schaut's gut aus, aktuell keine gröberen Verzögerungen.
1: Gute und sichere Fahrt.
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3: 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Wie spät ist es eigentlich?
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3: Heute für euch im Studio Mike Hornig.
8: Bin jetzt schon ganz aufgeregt.
3: Und Sarah Steiner.
8: Ja, da bleibe ich auch heute.
3: Und hier ist er. Aha, Monats-Challenge-Alarm. Der Tempel.
9: Langsam wird's fad.
8: nein.
10: Aber jetzt geht's ja erst los.
9: Ja, aber jetzt ist es so lang drauf. Jetzt geht's gleich los, jetzt ist es schon langweilig.
8: Jetzt geht's auch wirklich gleich los.
10: Ich finde aber
8: jetzt
10: schön, dass du wirklich auch alle Stadien der Emotionen durchmachst, so wie wir. Da müssen wir alle einfach durch.
8: Ich fühle so sehr.
10: Ja.
8: Und da ich würde dir gerne helfen, aber nein.
9: Bitte nicht.
10: Nein, natürlich nicht.
9: Lass mich auch gern.
10: Christian schreibt alles Gute, Timpel.
9: Ja, danke.
8: Ja, schau.
10: Und das so, ist schön zusammengefasst. Du wirst gleich auch übrigens nicht mehr hier bei uns im Studio sein,
9: Aha. Sondern
10: du wirst gleich erfahren, was du machen darfst.
9: Mhm.
10: Und es wird nicht hier im Studio sein.
9: Okay.
10: Gleich.
9: Wie weit komme ich in 5 Minuten? Wo bin ich? Aber ja gut.
10: Vielleicht ist die Challenge ja auch der Weg.
8: Der Weg ist vielleicht das Ziel.
10: Ja.
9: Also der Weg in die Arbeit kann es nicht sein, weil ich bin schon da. Aber na, schauen wir mal. Gut, was muss ich jetzt machen? Soll ich was...
10: Du machst dich jetzt noch bereit. Wir haben jetzt noch knapp 6 Minuten.
9: Da okay.
10: Stellen wir uns geistig drauf ein. Wir werden jetzt auch gleich auf Instagram live gehen.
9: Und was mache ich jetzt?
8: Play drücken.
10: Jetzt drückst du auf Play. Dann, jetzt gehst du weg. Jetzt steh auf.
9: Wohin soll ich jetzt?
10: Geh einfach weg.
9: Was die Challenge? Geh einfach weg. Ja,
10: wir werden dich jetzt verkabeln und dann...
9: Findest du im Kaffeehaus? Okay, tschüss.
10: Nein.

0: ist 5 Minuten nach 7, Guns N' Roses, das ist 88.6 an einem Freitagmorgen, an einem ganz besonderen Freitag und tatsächlich, ich halte es nicht aus, es ist jetzt soweit.
1: Jawohl!
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0: Die erste Monatschallenge im neuen Modus wird jetzt in diesen Minuten verkündet werden.
3: Fast 80% haben für den Timpel gestimmt. Online-Voting, Wahlwoche, das heißt, es ist ganz eindeutig ausgegangen. Er ist jetzt auch schon verkabelt hier im Studio.
0: Ich glaube, wir haben auch oft genug jetzt darüber gesprochen, dass sie der Timpel machen muss. Und ich würde sagen, wir legen jetzt los mit der Monatschallenge September. Wenn technisch alles bereit ist, Timpel, solltest du eingerichtet sein und uns hören können und mit uns reden können.
4: Also ich höre euch, wenn ihr mich auch hört.
0: Ja, perfekt.
4: Gut.
0: Super.
4: Ich bin auf einem mobilen Headset, das klingt ein bisschen anders. Ich hoffe, ich bin laut genug. Ja,
0: aber ich glaube, soweit
4: funktioniert es.
0: Sind wir gut eingerichtet. Wir sind auch auf Instagram schon live. Wir werden alles über den Livestream verfolgen, den wir jetzt übrigens auch auf unserem wunderbaren riesigen Bildschirm im Studio mitverfolgen können.
3: Jawohl.
0: Deswegen haben wir das gemacht, Timpel. Weil wir wollen natürlich alles auch live miterleben können hier im Studio, was du gleich machen musst, weil du wirst gleich aus dem Studio hinausgehen.
4: Okay. Soll ich schon?
0: Nein, ich will nur dein Gesicht sehen, wenn wir es dir sagen.
4: Ich habe nichts verpasst bei dem Gesicht, aber gut.
0: Es ist jetzt soweit. Wir werden dir jetzt sagen, was du zu tun hast. Und zwar haben wir uns gedacht, machen wir doch etwas, das zur Saison passt. Machen wir etwas, das jetzt gerade Ende September, Anfang Oktober großes Thema überall ist. Wir waren ja auch schon gemeinsam auf einer Wiesn zum Beispiel. Oktoberfestzeit natürlich ganz großes Thema. Und dann haben wir überlegt, okay, was können wir da machen? Was könntest du tun als Oktoberfest-Thema, das du vielleicht auch noch nie getan hast und von dem wir vielleicht sogar etwas haben?
3: Wir wollen auch davon zehren können.
0: Natürlich. Und deswegen haben wir uns gedacht, wir wollen, dass du ein Oktoberfest-Frühstück zubereitest, nämlich Weißwürst, einen Obatzen und Brezel. Und das alles natürlich selbst gemacht.
4: Das ist komplett deppert, oder was?
3: Also die Brezel auch backen. Wir haben dir keinen Teig gekauft. Du musst den Teig selber machen.
4: Ich war so, Weißwürstel machen. Ja, da habe ich sogar schon mal gemacht.
3: Ja.
4: Wasserwürste.
0: Das haben wir uns gedacht, machen wir nur, weil wir wollen sie nachher essen und wir wollen, dass die Weißwurst mit dabei ist.
4: Da war Obatzen, da haben wir gedacht, das habe ich schon mal gesehen, weil ich in einem Lokal war, gab es irgendwo mal, das gibt es bei einem Bayerisch Pub, und der hat das vor dir quasi, der hat das irgendwie so da aus einer schauenden Küche, der hat das, ich habe einmal zugeschaut in meinem Leben, ich weiß nichts mehr davon.
3: Nicht so schwer, ja.
4: Aber ich weiß nichts mehr davon, ich habe es schon mal gesehen.
3: Aber den Teig und die Brezen vor.
4: Keine Ahnung.
3: Es gibt da irgendwo, haben wir ein Rezept gefunden, dass da muss ein eleganter Brezelwurf gemacht werden.
0: Wir sind doch gespannt, ob dir das gelingen wird.
4: Ich sage es, elegant wie ein Brezel hat mich schon mal geschmissen nach Oktoberfest, aber das war...
0: Aber haben wir recht gehabt mit unserer Vermutung, dass du nichts davon jemals in irgendeiner Art und Weise bei Brezel...
4: Ich habe Obatzen auch noch nie gemacht. Ich habe einmal auf die Entfernung jemanden zugeschaut.
0: Sehr schön.
4: Es gibt keine Rezepte.
0: Doch, du bekommst ein Rezept sogar.
4: Wirklich?
0: Du bekommst ein Rezept.
4: Weil ich nicht sterben wollte.
0: Du noch etwas dazu machen musst, und das haben wir dir jetzt noch nicht gesagt, ein kleiner Twist noch in der Challenge ist, das ist auch der Grund, warum wir dir diese ganzen Wörter schon vorgespielt haben und eingespielt haben. Du darfst nämlich die gesamte Challenge über nur in Reimen sprechen.
4: Das habe ich schon vermutet, dass irgendwie Reime vorkommen, aber was heißt, ich darf die ganze Challenge nur in Reimen reden?
0: Na, genau das.
4: Egal, was ich von mir gebe, während ich auch erzähle, darf nur in Reimen passieren.
0: Ja.
3: Und wir werden dir immer wieder auch Wörter zuwerfen, die du dann einbauen musst.
0: Ja.
4: Natürlich. Das wäre sonst zu leicht, wenn ich nur reimen muss.
3: Ja. Ja. Also das ist deine Challenge.
0: Und du kannst jetzt auch schon dich in unsere Büroküche bewegen, weil es wird jetzt gleich losgehen. Mach dich geistig noch bereit. Du kannst jetzt auch noch normal sprechen, 3 Minuten und dann in 3 Minuten nur noch in Reimen.
3: Okay. Also du kriegst jetzt noch einen Song, Zeit, dich mental darauf vorzubereiten, und dann wird nur noch gereimt, okay?
0: Ja. Und dann wollen wir aber ein gutes Frühstück haben, weil wir wollen das natürlich dann verkosten. Wie sind die Schüler?
4: Wie lange ist Zeit? Bis 9 oder?
0: Wie 9, halb 10.
4: Wie lange dauert es aber? Ich weiß nicht.
0: Theoretisch geht es sich aus.
4: Ist das physikalisch machbar?
0: Es ist machbar. Du schaffst das.
4: Ja, scheiße. Gut.
0: Gut, Timpel, jetzt haben wir einen Weg in unsere Küche. Wir sind am Instagram-Livestream mit dabei natürlich. Ihr könnt es da gerne zuschauen. Und wir werden das gleich begleiten. Es geht gleich los mit der Challenge Oktoberfest-Frühstück zubereiten vom Timpel. Obatzer, Brezel selbst gemacht, Weißwurst, gut, das ist leicht. Und er darf gleich nur noch in Reimen sprechen. Und zwar in 3 Minuten nach Motionless in White.

0: Unser Tagesthema ist heute willkommen zur Timpel-Time Special-Ausgabe. Timpel reimt die Wörter rein, XXL. Ich find's super. Liebe Grüße und viel Spaß beim Reimen, Timpel.
1: Wie geil ist bitte dieser Challenge? Aber gut, ich habe eigentlich kurz geglaubt, dass der Timpel auch die Weißwurst selber machen muss. Weil das wäre, glaube ich, lebensgefährlich vielleicht geworden.
2: Na, Petzi,
3: wir haben ja doch gesagt, Mensch bleiben.
2: Ja, wirklich.
3: Ja, wir wollen sie auch essen können am Ende.
2: Aber sehr viele feiern jetzt die Challenge und Timpel, du solltest jetzt auch schon in der Büroküche eigentlich angekommen sein und einmal dich zurechtgefunden haben, oder?
4: Muss ich jetzt schon in Reimen sprechen?
2: Jawohl.
4: Das bringt mich fast zum Erbrechen.
2: Gut gemacht.
4: Ja, sehr schön. Ich blicke auf das Brezens Rezept, was normal eher kleine Kinder verschleppt.
2: Okay, das funktioniert schon mal super gut. Wir erklären es einmal in normaler Sprache. Timpel ist in unserer Büroküche, startet jetzt mit der Monatschallenge, nämlich ein Oktoberfest-Frühstück zubereiten. Weißwurst, okay, das geht noch, im Wasser selber machen, nicht selber machen, dann den Obersten aber selber machen und die Brezel vor allem auch selber machen. Und der Timpel darf nur in Reimen sprechen. Und das funktioniert semi-gut aktuell.
5: Für alle, die nicht im Livestream dabei sind, der Timpel steht jetzt, seit Motionless in White gelaufen ist, fassungslos in der Küche, lehnt am Tisch und starrt das Rezept an.
3: Danke, Lisa ist natürlich auch dabei, steht neben dem Timpel in der Küche.
5: Also er ist jetzt schon kurz vor der Aufgabe.
3: Nein, aufgeben
4: wir. Mit diesem Brezel, diese Leier, geht mir furchtbar auf die Eier. das kann ich sagen. Weil, solltet ihr mich fragen, ich darf nur in Reimen reden.
2: Ja.
4: So ist jetzt mein Leben.
2: Das ist jetzt dein Leben, das hast du sehr schön gesagt. Und vor allem, Timpel, wir haben ja übrigens noch etwas vergessen, das wir dir noch gar nicht gegeben haben. Wir haben uns gedacht, natürlich Oktoberfestzeit heißt, du musst ja auch optisch dazu passen. Wenn du kochst mit einer Schürze, ist das jetzt für dich die Würze. Du bekommst jetzt noch eine Schürze im Bereich. Kann man im Instagram-Livestream mitverfolgen.
5: Er findet das gar nicht so lustig.
4: Es ist eine Dirndl-Schürze, das verleiht mir keine Würze.
5: Ja, wir hängen die da jetzt um.
3: Es haben natürlich ganz, ganz viele auch von Outfits geredet, die du bekommen sollst. Und der Dirndl war da hoch im Kurs. Und bitte, wir wollen auch ein bisschen Lob haben, dass es am Ende nur eine Dirndl-Schürze geworden ist.
5: Ja, wir hätten dir auch ein Dirndl bestellen können, Timpel.
2: Aber St. Wir haben gesagt nein.
4: Mac, Kusch, Busch.
5: Na, also ich muss sagen, könnte er öfter tragen, der Timpel, so ein Dirndl.
4: So, ich fange mit den Brezeln an, weil die sind als erster dran und die brauchen auch am längsten, sonst der Hengsten.
2: Okay, das ist ein guter Plan, dann fang einmal an, weil du hast das Rezept ja im besten Fall vor dir liegen, wir haben es auch da, weil natürlich können wir das auch nicht auswendig. Du solltest alle Zutaten auch in der Küche haben und
5: das Ding ist halt, er hat die Zutaten, aber die Küchengeräte, die muss er erst finden.
2: Ah ja.
5: Die er braucht.
2: Na, also, dann siehst
4: alleine
2: du mal.
4: Wird schon dauern.
5: Und er macht als erstes, um die Schlüssel zu finden, den Kühlschrank auf. Jawohl. Und den zweiten Kühlschrank.
4: Was für Kühlschränke haben wir jetzt in der Kühlschreiner?
5: Timmy, wir haben da noch einen Raum, wo was sein könnte.
4: Alter, ist es schon mal ein Schaß, da wäre ich Haas. Erst. So.
2: Okay, wir brauchen mal die erste Stunde, um alles zu finden. Timpel, vergiss nicht, du solltest gegen 9:30 fertig sein. Wir wollen das ja alles dann auch verkosten.
4: Leise. Scheiße. Du brauchst Schüssel und ein Sieb.
2: Ja.
5: Und eine Waage.
4: Ich werde hier zum Küchendieb. Was, eine Waage auch noch?
5: Naja, außer du schätzt die 500 Gramm Mehl hin. Mistkübel, jawohl, Mistkübel, da finden wir nichts.
2: Okay, wir finden uns
5: er
2: einmal
5: macht
2: zurecht.
5: Die nächste Lade auf.
3: Aber man muss fairerweise dazu sagen, unsere Küche besteht auch hauptsächlich aus Kühlschränken
5: und Mistkübeln. Jetzt sind wir in der Lade mit den Töpfen, mit dem Sieb. Okay, so. Ein Sieb hätten wir schon mal gefunden. Timpel, die Lade, wo die Waage drin ist, die hast du schon aufgemacht, aber du hast die Secret-Lade nicht aufgemacht.
4: Sag mal, wollt ihr mir Papieren vom Kopf bis zu den Nierdeln, oder?
2: Du müsstest dann langsam auch beginnen, damit sich das alles zeitlich ausgeht.
5: Ja, ist jetzt wieder eine
2: ausgeht,
5: gute
2: gell?
5: Lade, ja.
3: Jetzt hat er es wieder zugemacht.
4: Da ist nichts, Alter.
5: Da müsste irgendwann eine Waage sein. Na, da schau ich sie.
4: Sag mal.
5: Nimmst du das Wagending, was da wo maximal 5 Kilo draufsteht?
4: Das sieht aus wie ein Kochbier.
2: Timpel Reimer nicht vergessen und im besten Fall, Lisa, vielleicht hilfst du ihm ein bisschen, dass wir dann anfangen können,
5: schau,
2: weil er muss
5: Schüssel,
2: fertig werden.
5: Die müsste da irgendwo sein.
4: Ich hab glaubt, das ist eine Schüssel, du leider Rüssel.
5: Geh mal raus und fang mal an,
4: ja, das
5: Mehl
4: ist,
2: Alex hat auf WhatsApp geschrieben, dass viele Reimen ist für den Timpel sicherlich sehr simpel. Ja, weiß ich nicht.
4: Es ist eine Katastrophe von der ersten bis zur letzten Strophe.
2: Okay.
4: Nina, gib mir eine Schüssel für mich, Düssel.
2: Okay. Der Plan ist, dass du jetzt einmal startest mit dem Brezelteig und dich in der Küche zurechtfindest. Lass mal dich einmal ein bisschen zurechtfinden. Instagram-Livestream läuft eh. Und wir schalten natürlich gleich wieder zu dir.
5: Das Rezept.
4: Okay, oh je.
2: Ai, ai, ai. Ich glaube, das wird lustig. 88,6. Schönen guten Morgen.

0: Reini hat sich ein Tablet neben dem Arbeits-PC aufgestellt mit dem Livestream und schreibt dazu, ich schaue mir das so an, weil ich es kann.
1: Und das ist perfekt. Instagram-Livestream läuft. Timpel in der Büroküche läuft vielleicht noch nicht ganz so, wie es laufen soll. Er läuft aber wir heiß, werden gleich wieder rüberschalten zur Monatschallenge September. Timpel darf ein Oktoberfest-Frühstück zubereiten, Brezel und Obersten selbst machen und nur in Reimen sprechen. Wenn wir gleich rüberschalten, wie es denn da läuft.
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1: Bis zu 25 Grad sind heute möglich. Es ist viel Sonne unterwegs, jetzt aber auch gerade natürlich noch ein paar Nebelfelder. Später dann aber überall fast schön im Westen des Landes. Ein paar dichtere Wolken, da sind noch ein paar Regenschauer dann möglich. 7.23 Uhr, wir kommen zu den Schlagzeilen und Martina Steidl.
4: Österreichs Fußballnationalteam ist in der Nations League weiter ungeschlagen. Die Mannschaft von Ralf Rangnick hat am Abend nach einem 0:2 Pausenrückstand in Irland noch ein 2:2 Remis geholt. In der Gruppe B3 liegt Österreich zur Halbzeit nun mit 7 Zählern, 3 vor dem Kosovo und Irland. Zum Abschluss des ersten Nations League-Teils wartet am Sonntag auswärts der Kosovo. Im November geht es dann zu Hause gegen Irland und auswärts gegen Israel weiter. Großeinsatz der Feuerwehr im Burgenland. In einem neuen Gewächshaus mit Technikhalle in Wallern sind gestern 500 Liter gefährliche Salpetersäure ausgetreten. Die Mitarbeiter des Betriebs haben schnell reagiert und die Säure verdünnt, noch bevor mehrere Feuerwehren der Umgebung vor Ort waren und den verseuchten Sand dann entsorgt haben. Verletzt wurde niemand, Umwelt und Anrainer waren nicht in Gefahr. Großbritannien kämpft seit Jahren mit überfüllten Gefängnissen. Die Regierung hat nun erneut etliche Insassen in England und Wales vorzeitig entlassen, die ein Drittel ihrer Strafe verbüßt haben. Zuvor waren die Regeln dafür schärfer. Kritik kommt von Opferschutzorganisationen, da auch Häftlinge, die wegen häuslicher Gewalt einsitzen, entlassen werden können. Ausgenommen sind jene, die etwa wegen Totschlags verurteilt wurden.
1: Dankeschön, Martina. Blick auf die Straßen, 7.24 Uhr, kurz vor Wacht, wir schauen in die Steiermark.
0: A9 Richtung Spielfeld im Baustellenbereich vor dem Tunnel Gradkorn Nord. Da steht ein defekter LKW und blockiert eine Spur, aktuell da über 1 Kilometer Stau. Also da ist viel Geduld gefragt.
1: Gute und sichere Fahrt euch, wo es geht.
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12: Wir sind mittendrin in der Monatschallenge. Timpel in unserer Büroküche versucht, eine Breze zuzubereiten, einen Obatzen und Weißwürst. Gut, das geht.
13: Brezen will ich vom Fleck weg, also auch Teig selber machen.
12: Und jetzt sind wir mal gerade dabei, überhaupt alle Küchenutensilien zusammenzufinden. Das ist anscheinend die erste Challenge. Wusste nicht, dass es überhaupt eine ist.
13: Ja, und es war lustig, weil die Irmi hat geschrieben, eigentlich findet sie die Challenge insgesamt viel zu nett. Und jetzt hat sie da geschrieben, eigentlich, anscheinend habe ich ihn überschätzt, wenn es schon an dem Identifizieren der Küchenwaage scheitert.
12: Ist es ein Problem? Damit haben wir auch nicht gerechnet.
13: Offensichtlich doch eine Challenge.
12: Aber wir hoffen sehr, dass er alles Notwendige jetzt zusammen hat und gleich loslegen kann mit der Breze, die natürlich selbst gemacht werden muss vom Timpel. Wir schalten gleich rüber in die Büroküche. Instagram-Livestream läuft natürlich auch. Queen, Killer Queen gibt es davor noch. 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

0: glaube, ich werde den Vormittag und den Morgen nicht überleben. Ich sterbe den Lachtod, hat uns die Carina auf WhatsApp geschrieben. Ja, es kann ein bisschen wild werden bei uns heute. Schönen guten Morgen, 88.6 hier. Es ist ein Freitag, nämlich der Freitag, an dem der Timpel seine erste Monatschallenge seit Jahren, Jahrzehnten, Jahrhunderten, Ewigkeiten überhaupt endlich wieder mal machen darf. Dank euch, Dankeschön für die Abstimmung. Wir sind ja in einem neuen Modus der Monatschallenge und September ist das erste Monat, wo wir den ausprobiert haben und 78% von euch haben gesagt, ja, natürlich muss das der Timpel machen.
1: Das ist großartig. Das Online-Voting hat entschieden, Demokratie hat entschieden, wir hören auf das Volk. Der Timpel muss uns jetzt ein Weißwurst-Frühstück, also ein Oktoberfest-Frühstück machen. Ist auch im Livestream mitzuverfolgen, gibt es bei uns auf Instagram. Sollte eigentlich öffentlich sein. Ich kenne mich mit Instagram nicht so gut aus. Ich glaube, man kann auch darauf zugreifen, wenn man nicht Instagram hat. Schauen wir. Aber es ist jedenfalls auf unserem Instagram-Kanal der Livestream da. Und es wird sich auch in den Livestream-Kommentaren schon gestritten mit Tipps. Also ich habe das schon gesehen, unbedingt 7. Und dann war die Antwort, na, 5 auf 7. Also ich weiß nicht genau, was da gerade passiert.
0: Wir werden aber jetzt einfach einmal in die Büroküche rüberschalten. Timpel und Lisa sind da drüben und im besten Fall am Werkeln, nachdem die erste Challenge anscheinend schon war, mal alle Küchenutensilien zu finden. Timpel, wie geht's dir? Wo bist du und machst du schon irgendwas?
2: Ja, wir haben alle Utensilien von Mexiko bis Brasilien.
0: Natürlich, das ist natürlich ein guter Input noch. Timpel darf nur in Reimen sprechen, was das Ganze natürlich nicht viel einfacher macht. Ja, bitte, sprich dich aus.
2: Das Erste, was mich nervt, ich soll Finis Feinstes 7. Das ist schon ihr Feinstes, dafür wird sie mich nicht lieben.
0: Okay.
2: Glaubt sie, dass ich bin, dass ich das besser mache, dass ich nicht lache. Aber gut.
0: Ich glaube, Lisa, er meint, er ist gerade dabei, den Teig für die Breze zu machen.
3: Na, so lang sind wir noch lang nicht, liebe Leute. So weit sind wir noch lang nicht, liebe Leute. Wir haben schon gelernt, dass man die Butter auf der Verpackung ablesen kann, wie viel in der Butter drinnen ist. Wir haben jetzt schon 50 Gramm Butter abgewogen. Also der erste Schritt ist erledigt, aber wir sind jetzt in Zeile 1 vom Rezept.
0: Okay, es ist 7.35 Uhr, kurz nach halb 8. Timpel, du musst in 2 Stunden uns das servieren. Gell?
3: Er versucht jetzt,
2: Sarah, das bitte sei leise.
3: Mehl aus der Packung ins Sieb zu leeren.
2: Mit deiner Futterschneide.
3: 500 Gramm Timpel. So, und jetzt kippt er langsam und vorsichtig die Mehlpackung ins Sieb. Ja, schaut gar nicht so schlecht aus. Schaut aus, als hätte er es schon mal gemacht, liebe Leute, kann ich euch sagen.
0: Was?
3: Mit einem Gefühl sondergleichen gibt er da das Mehl ins Sieb.
2: Ich schütte Mehl. Ich bin ja kein Kamel. Das schaffe ich schon noch.
1: Das ist ja auch ein Mehl und nicht Kamel.
3: So, jetzt.
2: Scheiße.
1: Leise.
2: Jetzt habe ich das.
3: 330 haben wir jetzt. Das heißt, du kannst noch 170 Gramm hineingeben. So, und er siebt das Mehl wie ein Profi, als hätte er es schon mal gemacht.
2: Achso, ich bin ein Trottel, natürlich, weil der das Mehl im Sieb auf Sieb drückt und damit auch die Waage sich darunter bückt. Das heißt, eigentlich ist das wurscht.
1: Es ist ja egal, es ist einfach mehr Gewicht drinnen.
2: Wenn ich an die Weißwurst denke, kriege ich einen Durst.
0: So. Wasser können wir da anbieten.
3: Ja, 501, knapp daneben. Das heute noch was wird, ich bin unsicher.
2: Finde ich aber ziemlich stark. Das hier ist kein Quark, sondern wird ein Laugenbrezel für die Sophie und für den Betzel.
0: Bist du dir sicher, dass das eins wird? Ich bin sehr skeptisch. Also ich war eigentlich zuversichtlicher.
2: Ja, weil du das Sieb abrechnen musst.
3: Aber du
2: natürlich
3: hast sie auf 0 gedrückt, wie das Sieb drinnen war.
2: Ja, warum ist das jetzt so?
3: Das weiß ich nicht.
2: Mit dem Sieb sind es 500.
3: Ja, geht schon. Gib rein ins Sieb das Mehl und ich.
2: Ja, das ist ein. Aber das ist doch die Hälfte jetzt schon.
3: Ich behaupte es auch, aber bitte.
2: Fährt mir jetzt kein Reim auf die Gang.
3: Die Waage verarscht uns, kann ich euch sagen.
2: Na, was jetzt?
3: Warte mal.
1: Also bis jetzt ist es ein Haufen Mehl.
2: Na, so funktioniert es nicht. Du musst es auch null.
3: Nein, weil du kannst ja dagegen rechnen.
0: Stefan fragt, wer sind jetzt bitte schön Mehl?
3: Doch, das passt schon.
1: Der Dimpel.
0: Anscheinend.
2: Die Waage hat uns hier verarscht. Das war ziemlich garscht. Ich von ihr. Das gefällt nicht mir.
3: Anders passt.
2: Jetzt muss ich da, steht hier, eine Mulde drücken. Dabei werde ich mich etwas bücken. Dafür brauche ich.
1: Das ist so viel verwirrend.
2: Einen Löffel wahrscheinlich.
1: Weißt du, wo die Löffel
2: einen
1: sind?
2: Einen großen und nicht zu kleinlich.
0: Mhm.
2: Au! So. Am Kabel blieb ich dann gar hängen. Da gibt es hier etwas Längen. Ich weiß nicht, wie die Mulden ausschaut.
3: Das würde ich sagen, ist schon eher ein Loch als eine Mulde, aber okay.
2: Weil
3: er macht jetzt quasi eine Mehlburg in seiner Schüssel.
2: Zu viel Mehl rausgehaut.
0: Würdest du sagen, Timpel, ist es anstrengender, einen Brezenteig zu machen oder zu reimen? Ich bin unsicher. Beides verwirrt dich.
2: Es ist extrem schwer zu beschreiben, was ich tue mit den Reimen. Damit werdet ihr euch nicht bei mir einschleimen.
4: Warum ist der Plan? Auch gar nicht so Plan.
2: So, scheißegal, das ist ein Mulden. Das müsst ihr jetzt erdulden.
3: Auf Zeile 1 konzentriert und hat Zeile 2 etwas außer Acht gelassen. Weil jetzt ist die Mulde fertig, aber die Hefe ist noch nicht aufgelöst in der Milch.
2: Ja, super ist, da steht was von Hefe, die nicht im Rezept zu finden ist. Was für ein Geschiss.
0: Nati schreibt zum Beispiel, finde es ehrlich gesagt total lieb von Sarah und Mike, dass wir sogar ein Rezept hier hingelegt haben.
2: Ist Hefe gern?
3: Ja.
2: Sind das Vollidioten? Sie schreiben oben.
3: Das ist meine Schuld, das tut mir leid.
2: Na, Alter, die schreiben oben hin 42 Gramm gern und unten Hefe.
3: Du beleidigst mich hier gerade, Timpel, bitte.
0: So. Vor allem sei froh, dass du ein Rezept hast, Herst.
4: Wirklich?
3: Du kannst draufschauen, wie viel draufsteht auf dem Würfel, wie viel Gramm das sind.
2: Meinst wurscht.
3: Dann biegt den ganzen Würfel ab und kommt drauf, dass es 42 Gramm sind. Ist auch so. Okay.
2: Sagst du mir das nicht? Boah, das fährt. Das fährt halt.
3: Ganz rein, nicht!
2: Was ist?
3: Ah!
2: Erst sag mir deiner, gibst das Ganze ein oder nicht ganz
3: rein? Jetzt hat er den ganzen Würfel gern.
2: Du sagst mir, das ist ein ganzer Würfel!
3: Aber du sollst ihn doch zerbröseln, habe ich gesagt.
2: Was?
3: Ja, Leute, es verzögert sich jetzt um die nächsten 3 Stunden ungefähr.
2: So eine erst. Schau auf den Würfel, das sind 42 Gramm, sagst
3: so,
2: du mir.
3: So, jetzt zerdrückt er den Würfel
2: jetzt da machen wir da einen Schlamm. Was soll ich sonst machen, Alter?
4: Ah. Sieht auch im Livestream sehr gut die Verzweiflung.
2: Na, was, ihr seid alle Ohrenzeugen. Die sagt zu mir, du kannst den ganzen Würfel nehmen. Auf einmal in der Nicht den ganzen Würfel. Na, hörst, jetzt biegt er am Löffel. Das ist...
0: Timpel, die Aufgabe Arsch. Ist, einen Teig zu machen. Du stellst dich an, als müsstest du gerade ein Haus bauen, ich weiß nicht.
2: Sarah.
3: Er versucht gerade die Relativitätstheorie neu zu erfinden, so wie das ausschaut.
2: Ruch doch keine eine Trager.
3: Jetzt versucht er gerade
0: ein Rezept vor dir liegen mit Mengenangabe und Waage. Was ist jetzt? Bitte. Ich meine, wie schwer kann es sein?
2: Bitte.
4: Du sollst ein Brezel machen, nicht jetzt die Menschen am Maß ansiedeln.
0: Vor allem, du sollst in 2 Stunden fertig sein. Sei ein bisschen schneller, wenn es geht.
2: Ich zucke aus und fahre aus meiner Haut. Alter, Schaß, Arsch. Ja, funktioniert nicht. So, was machen wir jetzt?
0: Okay, was ist der Plan? Wie geht's weiter?
2: Weiß ich nicht.
3: Wir müssen jetzt da versuchen, die Hefe aufzulösen in der Milch.
0: Wie weit sind wir mit dem Teig? Wann haben wir den fertig?
3: In 5 Stunden, wenn das so weitergeht.
2: Die Milch ist aber schon wieder kalt geworden. Da ist sie fast gestorben. Müssen wir es nochmal kurz erwärmen. Vielleicht geht's dann besser mit dem Germen.
4: Okay.
2: Der war gut.
4: Ja, der war nicht schlecht. Schau, der kommt rein. Langsam kommt er rein.
2: Nein, Alter, es ist zum Scheißen. Ich werde mich an dieser Challenge verbeißen.
0: Okay, wir werden jetzt einmal Musik machen und dich ein bisschen weitermachen lassen. Geht's dann, wenn wir wieder zu dir schalten, dass der Teig fertig ist?
3: Nein.
2: Sarah, bitte heute den Schlapfen. Fries einen Krapfen.
4: Brezen hätten wir lieber.
0: Ja, wirklich, aber ich weiß, ich befürchte, wir kriegen ihn nicht. Ich weiß nicht.
2: Ja.
0: Das schaut schlecht aus aktuell. Flakes und Cherry, White Trash Millionär, das ist 88,6 die Monatschallenge vom Teamfeld. Ein Oktoberfest-Frühstück vorbereiten.

0: Der arme Timpel, paar Rubrik anfangen. Timpel.
1: Ein Schneebesen und sprudel den Teig auf, wie du möchtest. Bitte erst.
2: Leute, ihr wisst nicht, was gerade passiert ist. Ich kann nicht mehr.
3: Was ist los?
2: Das Rezept sagt, er Timpel soll die in Stücke geschnittene Butter auf den Mehlrand verteilen. Er nimmt das erste Stück Butter, legt es auf den Mehlrand und was passiert? Es fällt in die Germ und in die Milch.
4: Ja, was soll ich machen?
3: Aber was bedeutet das jetzt?
4: Da kann man nur lachen.
2: Ja, es ist alles vorbei.
5: Sind wir immer noch beim Brezelteig?
4: Sarah, bitte!
5: Ja, aber ich verstehe es nicht. Wie geht das?
2: Sarah, der muss jetzt dann ruhen und alles. Also wir brauchen noch länger für den Brezelteig.
5: Ja, er braucht dann eh einmal Ruhe, der Teig, weil wir brauchen dann auch noch einen Obarzten. Ich muss auch noch machen. Ist ihm das bewusst, Tim? Ist dir das bewusst eigentlich? Wir sind in der Monatschallenge.
2: Nee, aber bitte, wir sind schon in Zeile 3 vom Rezept, also regt euch nicht auf, wir sind schon urweit.
4: Ich bin schon in der Zeile 3 und bin somit ganz gut dabei.
5: Nein, ich weiß nicht. Bitte. Es ist eine Monatschallenge und ich koche einfach, weil ich Spaß dran habe.
4: Ich habe keinen Spaß dabei. Glaube mir, das ist vorbei.
2: Ich kann nur sagen, er ist gerade drauf gekommen, dass er den Teig dann mit der Hand kneten muss und ist eskaliert.
4: So.
2: Alle, die nur im Radio zuhören, es gibt doch einen Instagram-Livestream. Die Verzweiflung von mir und vom Timpel ist sehr groß und ist auch, glaube ich, eindeutig zu sehen im Livestream.
3: Ja, Julia hat gerade geschrieben, das ist Kunst, was da passiert.
2: Ja, das ist die Frage,
4: Julia
2: was
4: Julia hat seine Deppert, was uns scheppert.
5: Aber schau, das Gute ist, zumindest unterhältst du die Leute und hältst sie sogar ein bisschen vom Arbeiten ab. Die Marge zum Beispiel sagt, arbeit heute nebenbei.
4: Das Nächste, was mir auf den Nerven geht, sind die Mengenangaben, wie es da steht. Zum Beispiel ein halber Teelöffel Salz. Wem gefällt's? Wer schätzt einen halben richtig ein? Ist das groß oder ist das klein? Ich nehme halt jetzt einmal so viel, eher noch Gefühl.
2: Na bitte, schaut doch gar nicht so schlecht aus.
4: Ich sage jetzt, eigentlich ist das zu viel für einen halben, oder?
5: Timpel, du hast eine Küchenwaage sogar, du kannst den...
2: Sarah, wiegt man jetzt einen halben Teelöffel Salz?
4: Ich zucke aus mit dir! Wieg mir einen halben Teelöffel Salz ab, du!
5: Reimen bitte, reimen.
4: Die Kommentare von der Seite.
5: Ist unangenehm, gell? Ich kenn das. Robert hat schon geschrieben, Rache der Kürbisravioli, weil das letzte Mal, wo wir etwas in der Küche gemeinsam zubereitet haben, sprich ich, ist schon eine Zeit her, deswegen haben wir auch gesagt, gut, jetzt darfst du mal was zubereiten, damit du spürst, wie das ist. Ist
2: aber
5: es angenehm?
2: Wie galant gibt dir bitte das Salz gerade auf das Mehl? So richtig, richtig ausnahmsweise mit Gefühl, ganz vorsichtig nur aufs Mehl, nicht in die Hefe.
4: Ja, was sagst du jetzt?
2: Es ist wunderschön.
4: Kriegst gern Fetzen.
3: Ja. Ich find's großartig, nach allem, was bis jetzt schon passiert ist, dass beim Teelöffel dann die Perfektion ausbricht.
4: Der Mike ist gleich der nächste Trottel. Da wäre ich zum Oberzottel.
3: Schau dir dieses traurige Stück Butter, das da in der Hefe liegt. Aber ist das ein halber Teelöffel Salz oder ist es drei Viertel?
5: Vor allem, wenn du in der Geschwindigkeit weitermachst, dann können wir am Sonntag auch noch immer die Brezel zubereiten.
2: Bitte, wir sind jetzt bei der ersten Ruhephase vom Teig, also so. Das schaut nicht so schlecht.
5: Wirklich?
2: 15 Minuten Zuge der
4: Grund. Der Teig muss ruhen und kommt in die Truhen, den stellen wir auf die Seiten, da kann er gut leiden.
5: Okay, was ist der nächste Plan? Obarzt anfangen.
4: Ja,
5: gut, sehr gut.
4: Butter schaumig geschlagen, bin schon heiß.
2: Schau, pass auf, wir haben da eine wunderbare Schneeroute dafür, für die Butter. Da wirst du dich gleich extra freuen.
4: Ein Schneebesen, oder was? Was soll das sein?
2: Wir haben den größten Schneebesen.
4: Was soll das sein? Das ist ein bisschen kleiner, oder? Das ist ja nicht einmal ein Schneebesel. Das ist ja eher mehr was, das ist ja nicht einmal ein Schneefresel. Das ist ja für Kinder oder kleine Inder. Ich muss reimen, Leute, es tut mir leid.
3: Der Bernhard hat gerade geschrieben, wenn es in dem Tempo weitergeht, ist Rache ein Gericht, das wirklich extrem kalt serviert wird.
4: Hörst, das nächste ist schon wieder die Angabe, 2 Esslöffel weiche Butter. Alter, hörst, ich grüße deine Mutter.
5: Dominik schreibt, das nächste Mal braucht er eine Pulsuhr und der darf nicht über 90
2: gehen. Der Schneebesen ist geflogen.
3: Wohin ist der Schneebesen geflogen?
2: Auf die Küchenplatte.
5: Ich verstehe die Wut noch nicht so ganz. Was ist los? Du hast dein Rezept, du hast alle Utensilien, du hast alles.
4: Ich hasse alles, das ist richtig. Da werde ich gleich ganz fuchtig.
5: Gut, also wir sind jetzt beim Obarzt, oder?
2: Wir sind jetzt beim Obarzt.
4: Wie macht man einen Esslöffel Butter, Alter? Das ist ja wirklich, wie mache ich jetzt irgendwas?
3: Die Butter ist schon gemacht und du hast den Esslöffel in der Hand.
5: Ja.
2: Und jetzt versucht er, die Butter in die Schüssel zu schleudern, aber natürlich biegt sie fest.
4: Die Butter biegt, die blöde Sau.
5: Okay. Na ja. Gut, dann werden wir dich jetzt einmal da deinem Schicksal weiter übergeben und du machst den Oberarzt weiter. Der Teig muss eh 20 Minuten circa rum,
2: ja,
5: das ist eh perfekt.
2: 20 Minuten,
5: super.
2: Genau.
3: Und das Resultat der Monatschallenge ist das, was Eisner Kills jetzt singen.
5: Ja,
3: The Great Unknown.
5: Aber wirklich, komplett. 88,6 für den Freitag.

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1: Julia schreibt, gut, dass ich im Homeoffice bin, bei so viel Lachen. Dankeschön für den tollen Tagesstart. Und das ist natürlich auch optisch absolut weiterzugeben. Sonne ist heute nämlich viel unterwegs. Jetzt stellen wir so noch ein paar Nebelfelder im Westen, vielleicht später ein paar Regenschauer, aber in Summe heute wieder ein sehr sonniger Tag mit bis zu 25 Grad. 7.53 Uhr, weiter geht's zu den Nachrichten und Martina Steidl.
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3: Die Arbeitslosenzahlen in Österreich sind nach wie vor im Steigen. Das haben die neuen Daten vom September gestern gezeigt. Geflüchtete könnten einen wesentlichen Beitrag leisten, um auch den Fachkräftemangel bei uns teils auszugleichen. So eine Studie erst kürzlich von Forber. AMS-Chef Johannes Kopf weiß, dass hier Potenzial verloren geht. Viele würden Know-how mitbringen, das hier nicht genützt wird, weil unter anderem der Zugang zum Arbeitsmarkt teils zu streng geregelt ist. US-Präsident Trump ist wieder auf Wahlkampftour, gut einen Monat vor den sogenannten Midterms, den Kongress zwischen Wahlen. Bei einem Auftritt in Texas hat er seine eigene Politik wie üblich gelobt, gleichzeitig aber gemeint, man verkaufe diese vielleicht nicht so gut. Trump ist sich seiner schlechten Umfragewerte wohl bewusst. Die Demokraten hoffen, dass sie zumindest das Abgeordnetenhaus im Kongress bei den Midterms zurückerobern. Bei den Schulprotesten in Frankreich sind mittlerweile knapp 2000 Menschen festgenommen worden. Heute sollen mehr als 400 Schulen geschlossen bleiben und nur Fernunterricht anbieten. Bereits seit Ende der vergangenen Woche demonstrieren Schülerinnen und Schüler für mehr Geld. Die Schulgebäude sind baufällig, die Klassen überfüllt, es gibt zu wenige Lehrer. Während viele friedlich demonstrieren, gibt es immer wieder auch schwere Ausschreitungen.
1: Dankeschön, Martina. Blick auf die Straßen, 7.54 Uhr, wir schauen auf die S1.
4: Ja, da wissen wir leider auch nicht genau, was los ist, aber der Shorty hat uns geschrieben, S1 Richtung Vösendorf, der Tunnel Rannersdorf ist gesperrt. Also danke, Shorty, fürs Bescheid geben, wir halten euch da auf dem Laufenden, wenn es was Neues gibt. Und dann schauen wir noch nach Niederösterreich, S5 Richtung Krems zwischen Tulln und Königbrunn. Da ist ein Unfall im einspurigen Baustellenbereich passiert. Gibt es Verzögerungen und zwar auch Richtung Wien, also in beiden Richtungen da circa mit 15 bis 20 Minuten mehr rechnen. Und Steiermark A9 Richtung Spielfeld im Baustellenbereich vor dem Tunnel Gradkorn ist ein LKW-Unfall passiert. Rechte Spur ist blockiert, fast 5 Kilometer Stau.
1: Gute und sichere Fahrt, wo es geht.
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2: 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Schönen guten Morgen.
9: Wie spät ist es eigentlich?
10: It's Temple Time!
2: Temple Time auf 88.6.
9: So rockt der Morgen.
11: Voll geil!
9: Oh yeah!
2: Heute für euch im Studio Mike Hornig.
12: Schönen guten Morgen!
2: Und Sarah Steiner.
12: Guten Morgen.
2: Und hier ist er.
13: Jetzt hat er den ganzen Würfel gern.
14: Du sagst mir, das ist ein ganzer Würfel.
13: Aber du sollst ihn doch zerbröseln, habe ich gesagt.
2: Der Tempel.
9: Sieht mich immer noch massiv auf. Krieg gleich einen Hauf. Und Zuhren.
12: Hast du ein bisschen jetzt dein Gemüt besänftigen können oder sind wir immer noch auf 100 von 10?
13: Die Nina und ich werden die ganze Zeit geschimpft, also wir sind immer noch auf 150.
9: Ich werde die ganze Zeit geschimpft, ja, von der Lisa, weil die sagt, du blöder Timpf.
12: Es ist aber so, der Dominik hat schon einen Vorschlag für die nächste Monatschallenge, da sollst du eine Pulsuhr bekommen und darfst nicht über 90 gehen. Das schafft er nicht. Kriegt er auf gar keinen Fall hin.
9: Ich fange jetzt an, aus Zorn die Butter zum Schlagen, weil... Die kann nicht zurückhauen.
12: Weil die schlägt dir auf den Magen. Timpel in der Büroküche versucht, ein Oktoberfest-Frühstück vorzubereiten. Wir werden
9: das funktioniert sogar.
12: Gleich anhören.
13: Stellt euch vor, man kann die Butter schaumig schlagen. Ich halte es nicht
12: funktioniert. Ich halte es nicht aus. Instagram-Livestream ist natürlich auch, da könnt ihr es mitverfolgen. Und wir werden das auch gleich im Radio verfolgen, was da los ist, ob irgendwas los ist, was passiert und warum vor allem. Nach Billy Talent, Reckless Paradise. Schönen guten Morgen, das ist 88.6, die Monatschallenge.

0: Tempelrente Wörterrennen XXL. 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
1: Lieber Tempel, lass dich nicht ärgern, du machst es gut. Die erste Monatschallenge seit, ich glaube, 50 oder 55 Monaten und du reimst genial dazu. Also spitze, weiter so.
2: Ihr seid einfach traumhaft genial. Also so viel gelacht in der Früh, dass wir Tränen kommen, habe ich gesehen.
3: Ich glaube, das ist auch das Einzige, das wir dann davon haben werden, von dieser Monatschallenge, nämlich das Tränen Lachen. Vom Lachen, aber ich glaube sonst nichts. Also kein Frühstück, keine Breze, nichts.
4: Weiß man nichts.
3: Ich bin unsicher. Theoretisch wäre die Aufgabe vom Timpel, ein Oktoberfest-Frühstück vorzubereiten in unserer Büroküche. Timpel, ich befürchte irgendwie, das wird nichts, aber angeblich hast du einen Teig schon, oder? Wie weit sind wir?
5: Ich höre euch zwar nur blöd reden. Es zwar Trotteln, es bläden.
3: Ja? Hey! Falls sich jemand fragt, warum spricht er so? Timpel darf übrigens nur reimen.
4: Ja, und du, Timpel, die Ingrid hat geschrieben, Timpel, wir wollen ein Brezel von dir.
6: Das dauert noch, Leute, kann
5: ich fahre nach Panama.
3: Das reimen.
5: Ja, da ist keiner da. So,
3: also es ist jetzt 8:05. Wir wollen um circa 9:30, wenn es geht, das alles serviert haben. Geht sich das aus?
5: Wenn du einmal lässt deinen Schluckensuppenschlitz zu, dann wird das auch was, ich und du.
3: Ich weiß nicht.
5: Ich probiere jetzt den Teig zu kneten. Dazu muss ich die warme Milch dazu geben.
4: Ja, den lassen wir gelten.
3: Lisa, wie würdest du das einschätzen? Du bist mit dem Timpel in der Küche, kommentierst und ich habe auch ein bisschen im Instagram-Livestream gelesen, dass sie sogar hilft.
6: Ich habe kurz geholfen.
3: Ja, bitte ganz nicht. Ja. Warum bekommt er Hilfe?
6: Weil es sonst nicht anzuschauen ist.
5: So, und was mache ich jetzt? Also jetzt darf ich jetzt mit dem Löffel mischen.
6: Wir fangen jetzt gerade an, versuchen den Teig zu mischen und schauen mal, ob das überhaupt irgendeine Konsistenz Teig ähnlich.
5: Wir machen so mit Butter bei den Fischen.
3: Okay.
4: Jetzt schon eine mit den Finger.
5: Weil.
3: Er hat jetzt schon 20 Minuten geruht.
6: Er hat jetzt geruht während Werbung und Service. Und
5: er hat geruht und hat gerastet und mich hat die Lisa Redl belastet.
3: Ich glaube, ja, das ist deine geringste Belastung,
6: den nehme ich gerne. Nein, wir haben jetzt, während der Teig gerastet hat der Timpel versucht, den Zwiebel zu schneiden. Wir werden uns an den Zwiebelstücken verschlucken, das
5: Bitte.
6: Kann ich euch jetzt schon sagen.
5: Alles, was ich mache, ist falsch.
3: Das ist richtig.
6: Die Butter hat er versucht, schaumig zu schlagen. Alter, es ist eine Butter, die umgerührt wurde, kann man sagen. Und jetzt vergewaltigt er gerade den Germteig.
3: Wie schlecht kann man sein einfach? Ich verstehe es nicht.
6: Ja, ich würde dich gerne sehen bei dieser Aufgabe, da glaube ich, schüttle ich noch mehr den Kopf, ehrlicherweise.
3: Hey, ich habe weder ein Rezept gehabt, noch sonst irgendwas bei den Kürbis-Ravioli. Damals, Timpel, du hast ein Rezept vor dir liegen.
6: Ja, wir haben jetzt hier mal Teigfutzeln, kann ich sagen.
5: So.
6: Am Kochlöffel picken und jetzt wird er nicht drum rumkommen.
5: Jetzt muss ich mit den Händen.
4: Aber warum eben, dass du dich ständig nicht so anhörst?
6: Jawohl, und er beginnt zu kneten mit den Händen in der Schüssel.
4: Geht schon.
6: Es biegt überall auf seinen Fingern natürlich.
5: Da vergeht mir auch das Reimen.
6: Vergewaltigt den Teig nicht so, das ist ein Germteig.
5: Ich glaube,
6: muss
5: hier
6: man vorsichtig umgehen, Tim.
5: Zu keimen.
6: Und lieb sein und geschmeidig sein.
5: Ich will den Teig nicht pudern erst, ich soll nur durch ihn rudern.
3: No.
5: Na, was
3: der Christopher schreibt übrigens, das klingt nach Mission Impossible.
4: Ja, ist gut.
5: Der war gut, Ruth.
4: Das war der Christopher. Rage Muppet par excellence, hat die Carina heute schon geschrieben.
6: Ja, und wer im Instagram-Livestream mit dabei ist, der kriegt noch mehr mit vom Rage Muppet, kann ich euch sagen.
5: Noch schlimmer ist, dass man den nachher in 10 bis 15 große Stücke teilen muss. Da sage ich wieder mal, was für eine vertrottelte Angabe, da ist bei mir bald Schluss.
3: Du hast wenigstens eine Angabe jetzt, bitte.
5: 10 bis 15 ist keine Angabe, das ist eher eine dumme Frage.
6: Kommt drauf an, wie groß du die Brezel machen möchtest.
5: Ja, na, was? Na, schon wieder.
6: Aber es wird eher ein harter Klumpen irgendwas als ein Germteig, was, wenn ich mir das da so anschaue.
5: Kann irgendwer die Lisa abdrehen? Oder zumindest nicht neben mir stehen?
3: Nein.
4: Schau, die Bibi hat schon geschrieben, geile Challenge. Blöd, dass ich mir meine Arbeit für heute aufgehoben habe. Das wird wohl nichts. Ist wie mit den Brezeln, das wird wohl nichts.
6: Das wird wohl nichts. Das ist, da kann man diese Monatschallenge zusammenfassen. Ja?
3: Lisa, deine persönliche Einschätzung. Wie sehr glaubst du wirklich daran, dass wir ein Oktoberfest-Frühstück serviert bekommen?
6: Wir werden es schaffen, warme Weißwürste zu essen.
3: Gut.
6: Und einen Senfeld, den gibt's im Glas.
3: Okay.
5: Wie lange muss man so einen Teig eigentlich kneten? Lisa, kannst du bitte nicht nur blöd reden?
6: Nein, heute ist mein Job blöd reden.
3: Ich finde das auch gut. Lisa,
5: das ist schön für
3: weiter.
5: Dich und blöd für mich.
3: Wie schauen wir denn mit dem Oberarzt noch aus, Timpel, eigentlich?
6: Na, der Teig war jetzt mal wichtiger.
5: Der dauert noch viel länger, sonst kriegt er einen Hänger.
3: Aha.
5: Weil der muss dann nochmal ruhen. In der Tiefkühltruhe.
6: Nein.
5: Nein, falsch im Ofen.
6: Auch nicht.
5: Muss man eine stopfen. Also, auch nicht. dann ist alles falsch.
6: Ich habe jetzt eine große, feste, harte Teigkugel.
5: Die ist nicht hart, also die ist ganz zart.
6: Fluffige Brezel werden wir nicht bekommen, kann ich euch sagen.
3: Schade, hätte ich aber gerne.
6: Stellt euch eher auf irgendwas, weiß ich nicht, Astmäßiges ein oder so.
4: Aber ich möchte schon ein Brezel, aber ich möchte keine Teigschnur.
3: Ja, noch dazu fahren, du musst es ja vorne auch noch.
5: Ist
3: ja?
5: Eigentlich die Lisa? Und ihre Gefrieser. Das ist unfassbar, wirklich.
3: Markus hat uns gerade geschrieben, glaubt, der Timpel hat das falsch verstanden. Der Ofen gehört auf 180, nicht er selbst.
4: Der Josef, ich finde, eines meiner Lieblingskommentare bis jetzt im Livestream ist der Josef, naja, hungrig darfst du nicht sein.
6: Nein.
3: Und total viele fragen auch, wie knetest du bitte?
5: Ja, Martin zum Beispiel. Was ist jetzt schon wieder?
3: Na, wie knetest du
5: Timpel? Wie soll ich sonst? Ja, wie soll ich sonst, Alter?
3: Sei ein bisschen besser vielleicht.
6: Wie gesagt, der Teig wird einfach nur vergewaltigt.
3: Du brauchst ein bisschen mehr Gefühl auch. Du brauchst Gefühl.
4: Ich habe mir echt nicht gedacht, dass der Teig schon so...
6: Ich wusste nicht, dass unser Ziel heute ist, den Teig zu besiegen und tot zu machen. Ich dachte schon, wir wollen eigentlich Brezel machen.
5: Ich verstehe nicht, was ihr von mir wollt.
6: Ich habe gesagt,
5: du musst
6: den Brezel. Teig vorsichtig und liebevoll behandeln, weil Germteig ist anspruchsvoll.
5: Da müsst ihr da ein bisschen anders ausschauen, dass ich zu einem zärtlichen Liebevoll bin. Selber nicht weiß.
4: Ja, aber das hat er nicht verdient.
6: Ja, also.
5: Ja, was wollt ihr? Wie soll ich ihn sonst treten?
6: Umbringen, finde ich, müssen wir nicht.
5: Wie knetet man einen Teig, Alter?
4: Nicht so.
3: Jürgen schreibt, Timpel die Ruhe in Person.
6: So, jetzt hat er die Teigkugel in die Schüssel geworfen und ich glaube, er geht jetzt gleich nach Hause. Es reicht.
3: Was möchtest du aufgeben, Timpel? Wie schauen wir aus?
5: Nein, ich gebe überhaupt nichts auf, Timpel, aber ja, es ist okay. Ich mache das so, wie ich jetzt mache.
6: Sarah, ja. Mike, Essen kriegen wir keins heute.
3: Schade, das wäre aber die Challenge.
5: Wenn ich am Schluss als letzter lauch. So.
6: Ja, also, bitte lass den Teig.
5: Ja, ich finde, der ist super fluffig und schnuffig.
4: Der Alfred schreibt, beim Hören wird uns zwar nicht fade, für Mike und Sarah ist es nur schade, dass Timpel offensichtlich ist kein Koch, darum warten sie aufs Frühstück noch.
6: Ich habe jetzt gerade, kann ich euch sagen, mal kurz den Teig angegriffen, er fühlt sich eher an wie Plastilin oder so, nicht wie ein Germteig.
3: Ich würde
6: also
3: sagen,
6: so richtig, richtig hart und griffig.
3: Stimmt so nicht, Timpel, mach's ein bisschen anders vielleicht. Ich habe das Gefühl, du machst es falsch.
5: Es ist sehr hilfreich, wenn alle nur deppert kommentieren. Ich werde euch nachher filetieren.
6: Bitte nicht.
3: Apropos kommentieren, könnt ihr auch gerne im Instagram-Livestream. Wir sind da voll drauf. Du hast auch eine sehr schöne Schürze an. Hilft dir die?
5: Unheimlich. Kleinlich.
4: Peinlich.
6: Das peinlich ist wahrscheinlich. Das trifft alles heute.
5: So.
3: Okay,
5: und jetzt?
3: Wie geht's weiter? Was ist der Plan?
5: Weiß ich nicht, Alter.
3: Du hast das Rezept vor dir liegen,
4: wir
3: Alter.
4: Wir haben dir sogar
3: was
4: ein Rezept
3: Plan
4: gegeben.
3: Sage an, was du tust.
5: Was brauche ich jetzt, wo ich die soll aufteilen? Irgendeinen Untergrund, einen geilen. Ich finde meinen Teigball ziemlich leibernd.
6: Mhm. Wenn du ihn abschießt damit, bringst du ihn um, kann ich
5: sagen. Ich habe hier keinen Einwand.
3: Okay, mach mal den Teig fertig vielleicht und wenn er dann fertig ist, machen wir die nächsten Schritte weiter. Aber es muss irgendwas weitergehen. Timpel, es ist 8.13 Uhr, wir wollen in 1,5 Stunden spätestens das alles serviert haben. Eine Breze selbst gemacht, einen Obatzen und die Weißwürste. Ich habe nicht
5: vergessen.
3: Das Gefühl, dass du
5: es
3: unter Kontrolle hast. Monatschallenge wäre, gell? Zu gewinnen, vor allem auch. Ich glaube nicht, dass du es nicht schaffen willst. Linkin Park, what have done? Wissen wir nicht, fragen wir uns auch. Instagram-Livestream, Monatschallenge von Timpel.

0: es ist einfach so schön, genau so schön, wie ich es mir vorgestellt habe, das Ganze. Es ist wunderbar.
1: Timpel, du nicht so viel jammern, du bringst es schon noch zusammen.
2: Ich finde das so cool, ich komme von Lachen fast nicht mehr aus. Ich glaube, der Timpel muss öfter so eine Challenge machen.
3: Das finde ich sehr gut, dass der Patrick jetzt zum Schluss gesagt hat, Timpel muss öfter solche Challenges machen, geht auch. Ihr könnt das jedes Monat neu entscheiden. Und ihr könnt natürlich auch für Oktober sagen, ja gut, Timpel schlägt sich so schlecht, will ich nochmal. Ist überhaupt kein Problem.
4: Nein, das geht. Da wird es wieder eine Wahlwoche geben, kann man abstimmen. Aktuell kämpft er noch mit, womit eigentlich? Mit
3: Monatschallenge September, Leben, allem und der Küche.
5: Ich habe jetzt die Holzverpackung vom Kamin zerbrochen, man hat es gerochen.
6: Und jetzt haben wir wahrscheinlich in unserem Abarzten lauter Holzsplitter drin, aber das auch ist, das werden wir überleben, hoffentlich.
3: Nein, ich weiß nicht.
5: Holz ist biologisch abbaubar.
6: Ich weiß nicht, ob wir diesen Tag heute überleben werden, aber ich hoffe es.
4: Sag mal, Entschuldigung.
6: Bald einer über den Deckel, aber schauen wir.
4: Ist schon die Verpackung vom Camembert
6: eine Herausforderung gewesen, ganz genau.
5: Er ist nicht von allein herausgekommen, darum habe ich ihn mit Gewalt genommen.
6: Er hat es jetzt aus der Verpackung aufs Brett geschafft. Und jetzt versucht der Timpel den Camembert in Würfel zu schneiden.
3: Okay,
6: in
3: das Würfel. Heißt, so wie es ausschaut, sieht man Instagram-Livestream auch. Bist du gerade dabei, den Obatzen zuzubereiten, weil der Teig für die Brezen endlich fertig ist oder weil du es aufgeben hast?
6: Er hat ihn geteilt, nicht in 10 bis 15 gleich große Stücke, sondern in 8 irgendwas.
3: Okay.
5: Lisa zählt so schnell wie Mathe Mike.
6: Nein, ich habe versucht, wie ich das beschreiben kann. Also es wollen Dreiecke sein, sind es aber nicht. Und sie sind auf keinen Fall gleich groß. Die ruhen jetzt auf jeden Fall. Und in der Zwischenzeit versucht er hier den Camembert zu schneiden. Ich finde, das schaut überraschenderweise gar nicht so schlecht.
3: Was heißt, versucht den Camembert zu schneiden, Alter? Das kann doch wirklich nicht
4: Warum
3: schwer sein.
4: Und sagst sogar
6: das macht er wirklich gut.
5: Lisa ist begeistert, dass ich schneiden kann. Ich sperre mich an.
4: Der Jürgen hat vorher geschrieben, der Timpel ist der einzige Oberarzt, der hat.
3: Okay, also der Plan
6: er macht
3: ist jetzt...
6: Er wirklich gleich breite Streifen in den Camembert, das ist jetzt... Alter. Jetzt bin ich wirklich überrascht.
5: Lisa will mich nur verarschen, ich werde es heute noch abwatschen.
6: Das hat sich nicht gereimt.
5: Das hört, finde ich.
6: Nein, ich finde nicht. Wenn du mich abwatschen willst, dann reim wenigstens.
3: Ich mag das durchgehende Rage-Muppet auch. Es hat begonnen, Timpel in die Küche gegangen, sofort auf 180 durchgehen jetzt.
4: Küchengeräte nicht gefunden.
6: Wir brauchen den Ofen nicht vorheizen, wir legen die Breseln einfach auf Timpel seinen Kopf, dann sind sie innerhalb von 3 Sekunden durch.
3: Wir haben schon Nachrichten bekommen, dass die Mamas ihren Kindern erklären, ja, der Mann da im Radio schimpft heute ausnahmsweise besonders.
5: Kass biegt er wie die Sau, das ist gar nicht einmal so schlau.
4: Die Kerstin hat uns vorher geschrieben, sie beginnt schon jetzt ihre Arbeitsmails in Reimen zu schreiben.
5: Ja, das ist ziemlich anstrengend. Die Reime werden dann oft einmal hängend.
3: Merkt man. Alex schreibt, der Teig macht den Timpel fertig und nicht andersrum.
5: Auch das ist eine wahre Aussage.
6: Es steht unentschieden, glaube ich, zwischen Timpel und Teig.
4: So, was war mit den Zwiebelwürfeln los? Weil der Otti schreibt gerade im Livestream, Camembert wird feiner geschnitten als die Zwiebel.
6: Ja, das
5: bitte
6: war einfach
5: alle einfach Busch. Wirklich, jetzt dreht's mal langsam.
6: Also wenn ich wieder die Zwiebel... Er hat den Zwiebel zuerst in Streifen geschnitten, dann hat er versucht, die Streifen nochmal zu streifen. Und dann waren die Stücke alle einmal 1 Zentimeter.
5: So, und jetzt vermengen wir das Ganze in einer Schüssel. Wir rühren dann um im Löffel und nicht mit dem Rüssel.
6: Aber bitte nicht die Gerbergschüssel.
4: Bitte nicht.
5: Ich nehme natürlich auch die falsche.
6: Du hast den Aufstrich in einer Schüssel angefangen. Warum willst du jetzt eine neue Schüssel nehmen, um den Aufstrich weiterzumachen? Aber bitte lies vorher das Rezept, bevor du es den Camembert hineingibst.
3: Bitte, du hast ein Rezept jetzt. Schau einmal drauf. Mach einmal das, was draufsteht.
6: Wenn du schon ein
3: bitte.
6: Rezept hast, bitte verwende es. Jetzt versucht er nochmal die Butter umzubringen.
4: Ist das Kunst oder kann das weg? Schreibt gerade wer im Livestream.
5: So, ich weiß, was hier weg kann.
6: Aber du greifst zum falschen Utensil, was du jetzt brauchst. Du sollst das Rezept lesen, habe ich gesagt. Zwiebel fein hacken.
5: Die sind fein gehackt.
6: Camembert klein würfeln. Und Butter und Frischkäse vermengen. Da schau, Frischkäse dazu rühren. Butter schaumig schlagen, Frischkäse dazu rühren. Und dann den Rest hinein.
3: Was kann man da dran nicht verstehen, oder?
6: Jetzt schaut er mich Haas an, obwohl er zu dumm ist, das Rezept zu lesen. Als könnte ich jetzt was dafür, dass er nicht lesen kann.
5: Alter. Ist das nicht scheißegal, was da in welcher Reihenfolge reinkommt?
6: Ja, aber du kannst den Camembert dann nicht mehr schön glatt rühren, wenn schon der Camembert drin ist, ha?
3: Wirklich, jetzt konzentrier dich.
6: Überleg einmal. Denk einmal logisch nach.
5: Ich bin so hart, ich kann einfach nicht mehr reden.
6: Ich nehme da mal kurz...
5: Gleich verliert hier wer sein Leben, Alter.
3: Ich habe eine Idee, du denkst einmal in Ruhe logisch nach, während wir jetzt einmal Wetterschlagzeilen und einen Blick auf die Straßen machen, dann schalten wir noch einmal zu dir und dann hätte ich bitte gerne ein bisschen mehr Output als bisher. Wenn das irgendwie möglich ist, Dankeschön.
4: Weißt du, was ich sehr gerne hätte? Eine Brezel.
3: Das wird nichts. Timpeltime geht in die Nachspielzeit, hat der Lukas schon geschrieben. Schauen wir, was wir in einer Stunde dann haben. Joe and Jet auf 88.6.

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2: Was für ein Freitag, sehr durchwachsen, stellenweise ein bisschen vernebelt. Wir haben im Westen des Landes ein paar dichte Wolken später auch unterwegs, die ein paar Regenschauer bringen können. Im Osten ist es heute am längsten sonnig und das bei bis zu 25 Grad. Kommen zu den Schlagzeilen 8.24 Uhr und Martina Steidl.
3: Die Arbeitslosenzahlen in Österreich sind nach wie vor im Steigen, das haben die neuen Daten vom September gestern gezeigt. Geflüchtete könnten einen wesentlichen Beitrag leisten, um auch den Fachkräftemangel bei uns teils auszugleichen, so eine Studie erst kürzlich von Forber. AMS-Chef Johannes Kopf weiß, dass hier Potenzial verloren geht. Viele würden Know-how mitbringen, das hier nicht genützt wird, weil unter anderem der Zugang zum Arbeitsmarkt teils zu streng geregelt ist. US-Präsident Trump ist wieder auf Wahlkampftour, gut einen Monat vor den sogenannten Midterms, den Kongress zwischen Wahlen. Bei einem Auftritt in Texas hat er seine eigene Politik wie üblich gelobt, gleichzeitig aber gemeint, man verkaufe diese vielleicht nicht so gut. Trump ist sich seiner schlechten Umfragewerte wohl bewusst. Die Demokraten hoffen, dass sie zumindest das Abgeordnetenhaus im Kongress bei den Midterms zurückerobern.
2: Dankeschön, Martina. Blick auf die Straßen, 5 Minuten vor 8:30. Wir schauen nach Niederösterreich.
4: Da war es sehr mühsam auf der S5 Richtung Krems zwischen Tulln und Königbrunn. Die Unfallstelle, die ist jetzt aber geräumt. Der Stau, der löst sich langsam auf.
2: Gute und sichere Fahrt euch.
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2: Es ist 8.30 Uhr, Punkt halb neun am Freitag, dem 2. Oktober. Wir sind mittendrin in der Simples Monatschallenge. Er darf uns ein Oktoberfest-Frühstück zubereiten und das in der Büroküche, wo wir gleich wieder zu ihm schalten werden. Aber bevor wir das machen, wichtige Frage vom Hannes. Sind denn schon Wörter eingeworfen worden?
4: Oha!
2: Das ist eine sensationelle Frage, Hannes. Und nein, sind noch nicht. Wir haben ja gesagt, wir wollen ihm auch ein paar Wörter noch dazugeben zum Reimen, die er einbauen muss. Irgendwelche müssen nichts mit der Challenge zu tun haben. Deswegen jetzt her bitte noch mit euren Sprachnachrichten. Welche Wörter sollen wir ihm gleich auch noch mit zum Einbauen geben? 0676 83 88 6100. Als wäre nicht eh schon alles schwer genug, machen wir es ihm natürlich noch schwerer.
4: Das ist eine Challenge.
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0: breche nieder, ich habe Tränen in den Augen vor Lachen und ich werde mir den Stream heute am Abend noch in Ruhe komplett am Fernseher anschauen müssen. Es ist nämlich einfach ein Kabarett vom Feinsten, hat uns der Markus geschrieben. Ihr könnt jetzt live auf Instagram mit dabei sein und anschauen, was da zum Schauen ist. Es ist teilweise ein bisschen wie ein Unfall. Ich finde, man kann auch teilweise einfach nicht wegschauen.
1: Ja, Raffi hat schon geschrieben, was passiert hier genau. Raffi, wir wissen es nicht.
0: Das ist uns allen nicht bewusst und ich glaube auch vor allem den Timpel nicht, der heute eine Monatschallenge macht. Und zwar in unserer Büroküche Oktoberfestzeit ist, uns ein Oktoberfestfrühstück vorzubereiten. Nämlich Weißwürst, einen Obatzen selbst gemacht und eine Brezel selbst gemacht. Und bei allem bin ich sehr skeptisch, ob das überhaupt irgendwas wird.
2: Darf ich schon? Oder,
0: also, na bitte, sprich dich aus.
2: Also erstens einmal, der Obatzter ist fertig, wenn auch leicht versalzen.
3: Ja, also ich habe ihn jetzt gekostet im Livestream, weil der Timpel gemeint hat, wenn ich was würze, dann passt das perfekt.
2: Schau, wenn du meine Rest können fertig reiben, verstehst?
3: Ja, dann reiben.
2: Ich wollte sagen, und jetzt werden hier die Brezeln gewalzen.
1: Und wie zuversichtlich bist du?
2: 1000.
1: Ah ja.
2: Was soll sein?
1: Es war alles schon, also was soll jetzt,
0: was soll
1: noch,
0: jetzt
1: sein?
0: Noch kommen?
1: Ja.
0: So. Was auf jeden Fall ist, ist, Timpel, auch wenn du es vielleicht nicht so wirklich auf die Reihe bekommst, das zu machen, du sorgst aber für Unterhaltung. Markus hat uns was geschickt.
4: Alter, für diese Art der Unterhaltung verlangen andere einen Eintritt. Du müsstest Geld verlangen, es ist so herrlich.
0: Immerhin wird gelacht, das ist doch schön, oder? Wenn wir gemeinsam lachen können. Lachst du auch gerade? Ich bin unsicher.
2: Gemeinsam wäre etwas übertrieben, hier riecht's eher nach Frust und Hieben.
0: Immer, es aber ist, volle Gewalt.
1: Es
0: immer.
1: Ist immer einfach
0: Timpel,
1: nur Gewalt.
0: Durchgehend,
1: ja?
0: Rage Muppet?
1: Ich finde es auch. Ja?
2: Kriege ich von der Lisa Redl, weil ich zu viel blädel.
3: Ja, und wenn ich mir da anschaue, wie er versucht, eine Wurst zu wurzeln für die Brezel, dann wird mir eh schon wieder schlecht, weil er drückt irgendwas in den Händen, anstatt dass er einfach, wie es jetzt gerade beginnt, endlich eine Wurst zu wurzeln auf der Küchenplatte.
0: Wie sind wir denn überhaupt zeitlich mit allem? Haben wir das Gefühl, dass in einer Stunde irgendwas davon auf die Teller kommt?
3: Also der Obatzen ist ja fertig, ne?
2: Das wird kein Flop.
3: Er ist zwar versalzen, aber fertig.
2: Er ist nicht versalzen, er ist nur etwas...
3: Du hast gekostet und hast zum Husten begonnen.
2: Ich
1: finde es sehr schön.
0: Was ist das beim Obatzen? Wie schwer kann das sein?
3: Ja. Naja, er ist schon wirklich salzig, aber man kann ihn noch essen, würde ich sagen. Und mit der Brezel, dann geht's schon. Vorausgesetzt, wir bekommen eine Brezel. Aber ja, es könnte sich zeitlich noch ausgehen.
2: Und das ist klar.
3: Und jetzt hat er eine circa 1 cm Durchmesser Wurst geformt und versucht sie einzurollen. Vom eleganten Brezelwurf sind wir weg.
2: Das ist nicht so schlau.
1: Die Tamara hat vorhin geschrieben, der ganze Livestream fragt nach dem Rezept und ich frage mich, warum? Das ist jetzt nicht, man schaut da nicht zu und denkt sich, das mache ich auch.
0: Und da ist jetzt noch eine Sache, Timpel. Erstens, du darfst ja durchgehend nur in Reimen sprechen, das machst du ja eh eigentlich ganz okay. Bist du etwas Wochenreim. Und noch dazu haben wir gesagt, wir geben dir auch noch ein paar Wörter dazu, die du auch noch dazu zu deinen Reimen und allem, was du eh schon machen musst, einbauen darfst. Da haben wir jetzt ein bisschen was bekommen. Nächstes Wort, das du jetzt bitte einfach in deine nächste Erklärung einbaust, ist das vom Alex.
5: Hallo, ein Wort wäre Kümmelspaltmaschine.
0: Bitte, los geht's.
2: Ich brauchte heute keine Kümmelspaltmaschine, denn der Kümmel kam aus der Packung wie eine Lawine.
1: Also auch verkümmelt, nicht nur versalzen.
2: Der Kümmel ist es nicht zu viel, eher genau richtig im Gefühl.
1: Boah, okay, ja. Okay. Das war eigentlich sehr solide jetzt. Ja.
0: Von der Schacke haben wir noch was?
6: Vermessungstechnik.
2: Der Brezelteig, Drahtzinett, wird eher hoffentlich schlecht nicht. Da bräuchte ich fürs Formen Vermessungstechnik.
1: Boah.
3: Naja.
1: Ungefähr so
3: schön oder holprig wie das Brezel, was der Timpel gerade
2: hat. Reimt es besser als Wappler.
1: Ich verstehe.
3: Wirklich, jetzt kannst du wirklich einmal.
0: Und noch dazu schreibt die Angie, das ist heute... Glatt.
2: Ich kann das da nicht rollen, Alter. Das
1: okay. Warum knetest du das so komisch?
3: Ja, das fragen wir uns alle, Mike. Das ist die Frage, die wir uns alle stellen.
2: Ich zuck so aus mit diesen arschlochdepperten Kommentaren.
1: Nein.
2: Warum machst du das so?
3: Weißt du, was man machen kann, um einen Teig gut zu formen auf der Küchenplatte?
2: Nein, Alter.
3: Man kann ein Mehl aufstreuen. Dann... Aber bitte nicht das ganze halbe Kilo, was noch drin ist, sondern nur vorsichtig ein bisschen.
0: Jetzt hat er einfach den Brezelwurst geworfen.
3: Ja, aber die andere Brezel, die schon da ist, ist da. sage ich jetzt einmal.
0: Ach so, haben wir eine, wirklich?
3: Wir haben eine, aber so wie sie ausschaut und sie ist, glaube ich, nicht mit den Enden zusammengepickt, sie wird dann im Wasser auseinanderfallen.
0: Super, Timpel.
3: Aber wir lassen... Oh, der Timpel, ich habe gesagt, vorsichtig aufstreuen, nicht das halbe Kilo auf die Küchenplatte. Wir haben jetzt einen, wir können einen neuen Brezelteig machen, so viel Mehl, wie da jetzt auf der Küche ist.
0: Timpel, ich habe das Gefühl, du musst dich ein bisschen beruhigen. Ich habe das Gefühl, das Gemüt ist zu erhitzt.
3: Aber was machst du? Du sollst das Brezel nicht panieren, du sollst nur wutzeln.
0: Von, du sprichst nicht mehr mit uns, sprich doch mit uns. Sag ihnen
3: bitte
0: was,
3: bitte hör auf, bitte hör einfach auf.
2: Ich kann nicht reden, weil der Lisa Dornt den Suppenschlitz offen hat. Da bin ich ganz, wie heißt das? Desperat.
1: Schmähstart
2: kann man auch sagen. So, das ist voll für den Arsch. Das
3: ja,
2: ist
3: weil
2: so
3: du viel zu viel Mehl auf die Küche gegeben hast.
1: Man hört jetzt auch schon die Verzweiflung in Lisa Redls Stimme.
0: Und ich verstehe es komplett.
2: Alle Anweisungen, gib Mehl auf das Ding drauf.
3: Ich habe gesagt, ein bisschen
2: das vorsichtig. Das ist ein bisschen Mehl.
3: Dass die Arbeitsfläche ein bisschen...
2: So.
1: Warum knetest du diese Wurst so
2: seltsam? Weiß ich nicht, grad, Mac. Es grad sich nicht, okay?
0: Was redet er?
2: Es dreht sich nicht, was soll ich machen, Alter?
0: Du, vielleicht dafür sorgen, dass es funktioniert.
2: Es funktioniert aber nicht.
3: Wisst ihr, woran es liegt? Weil 3 Kilometer auf der Arbeitsfläche sind.
0: Aber wie wäre es, wenn du dir ein bisschen Mühe geben würdest, dann würde es vielleicht funktionieren.
3: Da ist schon alles verloren heute.
2: So, da, weiß. Nächste Brezel, fertig.
3: Ich esse keine von den Brezeln, glaube ich, Leute.
2: So, scheiß doch drauf, Arschlochbrezel. Gehen wir das Mehl wieder weg, weil das war ja auch falsch.
3: So ungefähr, wie es da ist.
2: So ungefähr, wie es da ist, genau. Ich weiß halt nicht wirklich, wie das funktionieren hätte sollen, diese depperten Brezeln zu rollen.
1: Mach mal eine dünnere Wurst.
3: Ja, genau.
2: Du bist so deppert, wirklich.
0: Aber ich finde den Deal eigentlich gut. Ich finde den wirklich gut. Wir müssen die Challenge
1: nicht
0: machen.
1: Für mich haben nicht 78% aller Abstimmenden gestimmt.
2: Ja. Schau, es geht einfach nicht. Es rollt sich nicht. Punkt. Es ist einfach so. Wenn ich so drüber drehe, ist einfach nur flach, der Scheißdreckler. Ich habe kein Gefühl.
3: Ja, das sehe ich in den letzten 2 Stunden.
2: Ich habe schon ein Gefühl, aber das stimmt mir jetzt nicht. Es dreht sich nicht. Es dreht sich nicht.
3: Also der Optimismus, den ich noch vor 10 Minuten hatte, wo ich gesagt habe,
2: es liegt einfach nur deppert am Atom und wird flach, der Scheiß.
1: Aber wenn du es knetest, ändert sich auch nichts.
2: Oh, bist deppert. Nicht nur, dass man es das eh schon am Arsch geht, noch dauernd diese blöden Kommentare von euch.
0: Sollen wir dich ein bisschen anfeuern? Hilft dir das?
2: Ja, das hilft mir extrem, wie wir alle wissen.
1: Vielleicht gib ein bisschen Teig weg und knet halt den anderen dünner.
0: Ich habe auch eine Idee. Wie wäre es, wenn du...
2: Jetzt macht sie es am Küchentuch.
3: Ja, es hat keiner gesagt, dass du es nicht am Küchentuch machen kannst.
2: Ich zuck
3: also, wenn
2: so komplett
3: auf
2: aus.
3: Machst, bist du selber schuld?
2: Du hast mir gesagt, ich soll auf die Arschloch-Küchenplatte deppert das Mehl tun.
3: Aber kannst du auch
0: sollten weniger schimpfen.
3: Du hinduss, kannst auch.
2: Nein, ich zuck jetzt komplett aus. Jetzt.
3: Es ist ein Germteig, der ist einfach zart zu machen. Bitte, es ist immer noch eine Challenge.
0: Haben wir das Gefühl, dass wir die Brezel auch ins Rohr bekommen oder wie schauen wir das aus?
3: Ja, es sind jetzt 3 irgendwas geformt, also wir können sie dann theoretisch in die Lauge tauchen und dann ins Rohr schmeißen.
2: Es gibt welche, die verkaufen das als Fußball, es wird wurscht sein. Na was, als wäre es nicht egal, ob das ein Brezel oder weiß ich nicht, was sein soll.
1: So wie du den Teig machst, ist er wahrscheinlich so hart wie ein Fußball.
3: Ja, genau.
2: Alter, das ist natürlich, ja.
0: Schaffen wir es jetzt in den nächsten 3 Minuten, das alles ins Rohr zu bekommen?
2: Nein.
0: Okay, dann schauen wir. Schauen wir.
3: Einen Teil schaffen.
0: Ja, passt. Wir schalten gleich wieder zu euch.
1: Da hat doch gar nicht mehr gereimt jetzt.
0: Einfach alles zu Ende. Nein, Punkt. Das ist 88,6.

0: Ein Tipp an die Restlichen, organisiert sich bitte ein Frühstück, weil ich glaube, das Essen ist am Montag sonst keiner da von euch, weil dann ist der Sender la, glaube ich, wenn ihr das Frühstück esst.
1: Man hat ja keine Baldrian-Tropfen, Dimpel, das ist voll rasch, das ist so arg. 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
2: Kann ich eigentlich gut empfehlen, den Tipp von Alice Fitnessstudio? Ich glaube, der Timpel muss sich abregieren.
3: Ja. Ich glaube, der reagiert sich am Teig ab, so wie das ausschaut. Im Livestream bei uns auf 88.6 am Social Media Kanal. Der Tiger hat bessere Zeiten gesehen.
2: Generell.
3: Oder vielleicht nie, vielleicht hat er auch niemals bessere Zeiten gesehen. Es gibt keine besseren Zeiten für den Teig.
2: Die ganze Küche hat bessere Zeiten gesehen.
3: Ja.
2: Jetzt gerade ist keine davon. Ja. Timpel ist in der Büroküche, versucht ein Oktoberfest-Frühstück vorzubereiten, seine Monatschallenge für den September. Betonung liegt wirklich auf versucht. Ich bin sehr schlechter Dinge, dass wir das bekommen. Es ist jetzt 8.47 Uhr. Wir hätten in einer Stunde, sollten wir es eigentlich schon essen können. Timpel, hast du das Gefühl, dass das was wird?
4: Ich glaube, ich habe vor lauter Zorn die Lust mein Leben lang auf Laugenbrezeln verloren.
2: Ich finde immer so schön, wenn ich mich wieder daran erinnere, dass er ja reimen muss.
4: Ja, und das ist super, sprechen kann. Das ist super lustig, ja?
2: Ja, schon. Es sorgt auch schon für viel Unterhaltung. Also Moni zum Beispiel sagt, die Challenge ist der Wahnsinn. Ich habe vom Lachen zum Beispiel schon einen Muskelkater.
4: So, hau die sechs jetzt eine, scheiß drauf, wurscht, eine.
2: Aus. Sechs Brezeln hast du schon gemacht jetzt, echt?
5: Na, Brezen ist übertrieben.
2: Was, das ist aber, das ist
5: ein. Es ist ein irgendwas. Schau, wir können das kurz mal da in den Livestream zeigen.
3: Das schaut aus wie eine Pizzaschnecke.
5: Es ist ein irgendwas.
4: Ich finde, der Rätsel gibt es hier. 1, 2, 3, 4. Und zwar Ringer und Sonat dabei, einerlei.
5: Ja, geht gut, schon. Ab ins Rohr damit.
4: So.
2: Bist du aber echt? Schieben wir es ins Rohr? Ich halte es nicht aus.
5: Ja, das heißt, man muss dazu sagen, diese, also Laugenbrezel heißen ja Laugenbrezel, weil man sie in eine Lauge eintunken muss.
2: Mhm.
5: Nach den Wurzeln, das habe jetzt ausnahmsweise ich übernommen, dass wir da noch annähernd irgendwie fertig werden, weil ich habe mir gedacht, einen Teig in ein Wasser zu tauchen, das ist keine Challenge, das schafft sogar der Timpel, wenn sonst nichts. Aber das würde der Timpel auch schaffen.
2: Wenn was? Sonst nichts.
3: Ich sehe es gerade im Livestream, das sind wirklich die schiersten Brezeln, die ich in meinem Leben jemals gesehen habe.
4: Ich habe sie dir nachempfunden.
2: Bist du zufrieden mit deiner Leistung, Timpel?
4: Ich bin zufrieden, dass...
5: Ich glaube, er ist zufrieden, dass er uns noch nicht umgebracht hat.
4: Nein, dass ich nicht, weiß ich nicht, was die Küche zerlegt habe.
3: Die schauen aus wie Hundstrümmeln, hat gerade einer im Livestream geschrieben.
5: Ja.
4: Und weiter. Ja.
5: Ich fürchte nur, die Backzeit von 20 Minuten ist bei diesen fetten Brezen nicht möglich.
4: Muss ich das nur waschen?
5: Du hast sie nicht bestreut übrigens, gell, mit Salz, aber ist okay.
2: Super, Timpel.
4: Das Salz habe ich in Oberarzt reingekauft.
2: Muss ich das waschen,
4: Lisa?
2: Wie wäre es, wenn du auf dein Rezept schaust, das wir dir extra ausgedruckt und hingelegt haben? Und eigentlich alles ohne Probleme schaffen solltest.
4: Ob ich den Schnittlauch waschen muss, Alter. Ich habe die Bilder gefragt.
3: Ob ich den Schnittlauch salzen muss.
4: So,
3: die Brezen schon nicht gesalzen werden.
2: Dann salz doch bitte einfach den Schnittlauch.
5: Alles an Salz ist im Obersten. Alles an Salz, was wir überhaupt auf der ganzen Welt gibt, ist im Obersten.
2: Also schaffen wir jetzt in der nächsten Viertelstunde den Obersten fertig zu bekommen? Wie schaut es eigentlich mit der Weißwurst aus? Die machen wir ganz zum Schluss.
5: Die können wir ja machen während der
2: Ja, aber kann er das, ist die Frage? Ich weiß es nicht.
5: Also Entschuldigung, ein Wasser aufwärmen wird er schaffen.
2: Ich bin unsicher.
3: Bist du dir da nach allem, was passiert ist, noch sicher?
2: Lisa, geh in dich und überlege.
5: Nein, also ich habe alle Hoffnung an ihn verloren, aber zumindest ein Wasser wärmen wird er schaffen. Aber wenn ich mir gerade so anschaue, wie fett der Schnittlauch geschnitten ist, bin ich mir nicht sicher.
4: Ich zucke schon wieder aus.
2: Warum denn?
3: Reimen, bitte?
5: Er hätte ihn fast gar nicht schneiden brauchen, so groß wie die Schnittlauchstücke sind.
2: Timpel, warum zuckst du aus?
4: Wegen der Lisa, die isst 12 Gefrieser.
3: Das Einzige, was er klein geschnitten hat, war der Camembert.
4: Satz einfach alles.
2: Timpel, du darfst das wirklich nie wieder in deinem Leben verarschen wegen irgendwelcher Kochkünste, weil du hast genauso wenig wie wir. Also ich liebe es einfach.
5: Der Mann steht jetzt da wieder in seinem Oberarzt herum.
4: Der Oberarzt da ist wunderschön.
5: Na, aus schon tut eh gut, aber schmecken halt eher nicht so.
4: Wie geschniegelt mit dem Föhn.
2: Wir werden in der nächsten halben Stunde, das ist dir eh bewusst, dann langsam uns bereit machen, um das Frühstück auch zu servieren.
5: Ja, genau.
4: Wir bis dahin nicht verrosten, Schatz.
2: Das ist das Schlusswort jetzt einmal vorerst und wir werden in einer Viertelstunde sowas dann einmal wieder reinhören, wie es läuft in den nächsten 10 Minuten. Jetzt hast du noch ein bisschen Zeit, dass die Brezen einmal im Ofen was werden und der Oberste fertig wird. Wir glauben an dich, Timpel.
4: Der Oberste ist fertig,
2: oder? Okay.
3: Luki schreibt, backe nicht. Ja, Timpel backt auch nichts.
2: Wir backen auch überhaupt nichts an diesem Monatschallenge-Tag.

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1: Die Sonne ist schon aufgegangen, die Brezen im Ofen von unserer Büroküche wahrscheinlich eher nicht so, weiß ich nicht, schauen wir mal, ob das was wird. Aber das Wetter auf jeden Fall, das ist vielversprechend, es wird heute sonnig, vor allem im Osten des Landes besonders viel Sonne mit dabei und bis zu 25 Grad. Wir kommen zu den Nachrichten und Martina Steidl.
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2: In Österreich ist es immer noch zu trocken. Das hat Folgen für die Ernte, die Wasserkraft und das Grundwasser. Um die Wasserversorgung langfristig zu sichern, will die Regierung heute ein lange gefordertes Wasserentnahmeregister präsentieren. Damit soll klar sein, wie viel Wasser etwa große Unternehmen verbrauchen, inklusive Meldepflicht, wenn größere Wassermengen gebraucht werden, um einfach besser planen und vorsorgen zu können, heißt es von Umweltminister Totschnig. Die Arbeitslosenzahlen in Österreich sind nach wie vor im Steigen. Das haben die neuen Daten vom September gestern gezeigt. Geflüchtete könnten einen wesentlichen Beitrag leisten, um auch den Fachkräftemangel bei uns teils auszugleichen, so eine Studie erst kürzlich von Forber. AMS-Chef Johannes Kopf weiß, dass hier Potenzial verloren geht. Viele würden Know-how mitbringen, das hier nicht genützt wird, weil unter anderem der Zugang zum Arbeitsmarkt teils zu streng geregelt ist.
1: Dankeschön, Martina. Blick auf die Straßen, 9:05.
3: Ja, und da schauen wir nach Tirol auf die A12 Richtung Kufstein. Zwischen Kramsach und Wörgl ist ein Unfall passiert. Die rechte Spur ist blockiert, die braucht 15 Minuten länger.
1: Wünschen wir euch, was geht, gute und sichere Fahrt.
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6: Heute für euch im Studio Mike Hornig.
9: Hallo, schönen Vormittag.
6: Und Sarah Steiner.
9: Ich bin relativ entspannt.
6: Und hier ist er.
10: Ich hab kein Gefühl.
11: Ja, das sehe ich in den letzten zwei Stunden.
10: Ich hab schon ein Gefühl, aber das stimmt nicht.
6: Der Tempel.
9: Der Mann ohne Gefühle. Oder mit allen, ich weiß es nicht.
10: Ich sag's euch, wie es ist, das war doch keine Challenge, die schafft doch jeder Mensch.
9: Was ist los? Ja, jetzt redet er so.
11: Ist er goschert, jetzt ist er goschert. Wo der Oberarzt im Kühlschrank ist, die Weißwurst im Wasser und ja, die Brezel im Rohr, jetzt ist er goschert.
10: Punkt, ja, weil ich es fertig geschafft habe.
11: Nein, geschafft ist noch lange nichts, geschmeckt hat noch nichts bis jetzt.
10: Ist ja wurscht, deshalb gehört, ich soll das Frühstück machen. Hat keiner gesagt, dass gut sein soll?
9: Nein, natürlich, hallo. Wir wollen das dann schon verkosten. Wir dachten, das wäre implizit.
10: Ihr könnt es eh verkosten, aber ob es euch schmecken muss, war nichts, wie gesagt.
9: Wird wahrscheinlich eh nicht. Was ist mit deinen Gefühlen?
10: Meine Gefühlen sind wie beim Don Quixote die Mühlen. Ich kämpfe dagegen an, so gut ich kann.
9: Okay, werden wir uns gleich noch einmal gemeinsam
10: besprechen. Ich habe gerade Don Quixote eingebaut, Alter.
9: Ja. Großartig, du bekommst einen Applaus. Das war sogar gut.
10: Danke.
9: Wir schalten gleich noch einmal rüber zu dir in die Büroküche und schauen uns an, was da los ist. Monatschallenge für den September nach die Ärzte. Plan B.

0: Also ich habe ein Stöpsel im Ohr, weil ich kann nicht laut Musik machen. Aber meine Arbeitskollegen wundern sich, warum ich dauernd in Lachtränen ausbrich. Das macht sich so extrem witzig an. Timpel, ich werde nächstes Mal wieder.
1: Oh mein Gott, das Ganze fängt an, sich nicht jugendfrei anzuhören.
2: Dann soll die Würstel mal sagen, wenn ihr Pech habt, kriegt ihr kalte, warme und zerrissene. Kann passieren.
3: Fritz, zuletzt gehört aus Niederbayern. Ich würde sagen, wenn wir Glück haben, bekommen wir nichts.
4: Aber auch das ist das
5: Problem. Was ist jetzt schon wieder das Problem mit den Würsteln?
4: Also nur weil die Würstel zerrissen sind, da müssen wir heute halt Schlimmeres durchfinden.
3: Was sind die Würstel wirklich zerrissen?
5: Nein, Alter, was ist mit dem Fritz?
3: Naja, der hat halt mitbekommen, was die letzten 2,5 Stunden abgegangen
6: und
3: ist.
6: Und ich kann es ihm auch nicht verdenken, dass er das jetzt
5: aber
6: sagt.
5: Was ist bitte das Problem?
3: Hast du deine Brezeln gesehen? Und hast du?
5: Die Brezeln sind tipptopp, die haben eine Farbe, die sind super. Da, die sind schon dunkel, die sind herrlich. Was wollt ihr?
3: Wie würdest du sie denn beschreiben in der Form?
5: Ein Lagengebäck.
3: Ich verstehe nicht, wieso haben wir beschlossen, nicht mehr zu reimen eigentlich?
5: Weil die Challenge schon geschafft ist. Ich hab fertig.
3: Du hast überhaupt jetzt einmal noch überhaupt nichts geschafft. Jetzt erzähl uns einmal in deinen Reimen, wie schaut's aus? Wie ist die aktuelle Lage?
5: Es ist mir alles gut gelungen, die Brezen wurden ausgerungen, die Würstel sind im Topf sehr fein, sie sind nicht groß, sie sind eher klein. Und der Obst ist etwas deftig, schmeckt dafür, glaube ich, ganz heftig. So.
3: Lisa, wie würdest du das einschätzen? Du bist bei ihm in der Küche und siehst alles?
4: Ja, also fertig wird's. Punkt.
3: War eine sehr kurze Zusammenfassung. Auch nicht also unbedingt Erfolgsversprechen.
4: Das Laugengebäck, wie es der Timpel nennt, das hat schon eine wirklich schöne Farbe. Also es schaut schon nach Laugengebäck aus, was allerdings halt daran liegt, dass ich es in die Lauge getaucht habe, das muss man auch sagen.
3: Ich wollte gerade sagen.
4: Also dafür kann der Timpel nichts, dass es gut aussieht.
5: Martin, Lisa ist so super, gerade dass ich nicht an ihr schnupper.
4: Ja. Boah, bitte, kann er mal.
3: Es passiert halt irgendwie alles.
4: Es wird alles fertig.
3: Wann sind
4: alles
3: wir denn fertig?
4: Sehen wir dann.
3: Wann sind wir servierbereit?
4: Ja, ich sag so in den nächsten 10 bis 15 Minuten.
3: Okay, das heißt, wir schaffen es auf jeden Fall noch in der nächsten halben Stunde, dass wir das verkosten. Weil Timpel, natürlich, ich weiß nicht, was du glaubst, natürlich müssen wir zuerst einmal das alles verkosten. Du darfst uns das servieren, das Oktoberfest-Frühstück. Wir wollen ja auch was davon haben. Und dann, wenn wir sagen, ja doch, das schmeckt, dann hast du die Challenge offiziell geschafft. Ich weiß nicht, was du glaubst.
5: Ich darf euch das servieren, ich kann euch einen panieren.
3: Kannst
7: aber
3: du dann
7: servieren ist uns lieber.
3: Auch, aber zuerst einmal servieren. Dann schauen wir einfach weiter, was die Zukunft so bringt. Aber gut, dann werden wir das machen. Und während wir darauf warten, dass die Brezen fertig werden, nachdem du ja jetzt um 7:07 schon fertig bist, gratuliere, hätte niemand, wirklich niemand geglaubt.
7: Niemand.
3: Haben wir ja noch einige Wörter auch parat, die wir bekommen haben von euch allen, die du dann gleich auch noch einfach in Reime einbauen kannst, dass du nicht die Übung verlierst. Für Timpel reimt die Wörter rein, ab Montag wieder werden wir gleich machen. Einige Wörter kommen und die gehen wir da gleich, dann machen wir noch ein Reime-Special, warten wir auf die Brezen und dann essen wir. Ich glaube, das klingt nach einem guten Plan, oder?
7: Das mit dem Essen.
3: Ja, da müssen wir auch.
4: Wir probieren.
7: Ja.
4: Okay. Wir essen.
7: Kosten.
4: Wir probieren.
3: POD, davor noch. Boom, macht's dann in unserem Magen.

0: ihr mit euren Laugenbrezen? Jetzt habe ich selber Lust dazu und habe mir gedacht, ich backe jetzt einfach derweil ein Hausbrot und Laugensemmeln, während hier die Monatschallenge passiert. Das ist 886, hat uns die Melanie aus Tirol geschrieben und ich liebe es einfach, dass in der Zeit, wo der Timpel versucht, irgendwie irgendwas in den Ofen zu bekommen, die Melanie einfach sagt, oder die Küchenwaage zu finden. Melanie einfach sagt, ja, Hausbrot und Laugensemmeln mache ich jetzt auch einmal gach nebenbei. Timpel, es wäre möglich, theoretisch, ja. Anscheinend.
1: Was mir nicht so eingeht, ist, dass manche Leute jetzt geschrieben haben, sie kriegen Hunger, weil, weiß ich, ich habe dir zugeschaut, keinen Hunger gekriegt.
2: Es riecht aber schon gut, finde ich. Also bei uns in der Küche merkt man schon, dass was im Rohr ist und dass das zumindest auch gut riecht, wenn es auch dann nicht gut schmecken wird, aber riechen tut es nach Laugenbrezel.
0: Wir werden es in wenigen Minuten wissen, dann werden wir das alles hier gemeinsam natürlich verkosten, das Oktoberfest-Frühstück, das uns der Timpel irgendwie versucht hat zu zaubern oder weiß ich nicht, ob es eine Zauberei war oder ja. Bestrafung sein wird. Wir werden es uns dann gleich gemeinsam anschauen und anhören. Und davor noch, während wir jetzt warten darauf, dass die Brezen fertig werden, weil Timpel hat gesagt, du hast sonst alles fertig, gell? Bist du in der Küche soweit durch?
3: Es ist alles, die Würstel sind im Topf, das Lagengebäck ist im Rohr, der Oberarzt ist schon lange fertig.
0: Du reimst doch nicht mehr, das heißt, das ist Challenge-Verweigerung.
3: Sarah, wenn du mir Wörter geben willst zum Reimen, dann mach das bitte.
0: Die ganze Zeit musst du schon reimen, auch ohne, dass wir die Wörter geben. Ich weiß nicht, was hat sich jetzt verändert.
2: Was bringt er euch dann als Nächster um? Die Nina und ich schon gestorben sind vor 1,5 Stunden, seit ihr jetzt.
0: Naja, wenn, dann müssen wir schon genau sein. Wir sind noch in der Monatschallenge drin, es ist 8:50. Ich weiß nicht, warum das jetzt aufgehört hat. Aber du kannst jetzt eben, wie du schon gesagt hast, mit Wörtern von der Lea reimen, die reingekommen sind. Achtung!
4: Der Timpel macht die Aufgabe super, aber ich hätte ein Wort für ihn, passend zum Oktoberfest, und zwar die Trachten. Würde mich freuen, wenn er es in einen Reim einbauen könnte bei seinem Oktoberfest-Frühstück.
0: Man hört richtig, wie du dich freust.
2: Der Reim gut zu seinem Trachten, zu seiner Trachtenschürze,
0: ja. Ja.
2: Weil die, finde ich, haben wir sehr wenig erwähnt.
0: Steht das sehr gut, kann man im Instagram-Livestream auch sehen.
3: Ich stehe da in einer Schürze, nachempfunden den Trachten, damit wollte man mich offensichtlich entmachten.
2: Oh, stark.
0: Haben wir auch ein bisschen geschafft.
1: Das Entmachten. Ich glaube, das hat der Teig geschafft.
0: Toni hat auch ein Wort für dich.
5: Wie war es mit der Grundstücksverkehrsgenehmigungszuständigkeitsübertragungsverordnung?
3: Das Wort ist erfunden. Punkt. Außerdem, das muss man bei aufschreiben, wie soll man das merken? Grundstücks, irgendwas,
0: Übernachtung.
3: Oder was nicht?
1: Übernachtung. Grundstücksverkehrszuständigkeitsübertragungsverordnung.
0: Ja. Geht schon?
3: Das, was der Typ gesagt hat, Ordnung, auf Ordnung ist gehört es einfach zum Reimen. Grundstücks über irgendwas, weiß nicht, Übertretungsvermachtungsverordnung, fällt mir nichts ein.
2: Gut, dass hier nicht passiert ist, eine Ermordung.
3: Zum Beispiel.
1: Okay. Schau, die Lisa hat die Lage für dich gemacht und macht die Reime jetzt auch noch.
0: Man hört halt richtig, wie du einfach wirklich jetzt so angestrengt gekocht hast, dass du keine Energie mehr hast, oder?
2: Ich bin verzweifelt, glaube ich, ja.
3: Du, ja, es waren jetzt dann noch genug Reime in 2 Stunden. Mhm. Hätte ich an meiner Stelle gefunden. Also wäre mein Zugang und deswegen hätte ich ja gesagt, wenn ich fertig gekocht habe, reicht's. Aber gut.
0: Eine machen wir noch.
6: Nämlich das Wort super. Mistsuppenvorschlag. Das ist Gülle auf Mostviertelisch.
3: Ich habe eine geredet. Was hat er gesagt?
0: Die Mistsuppen hat der Martin vorgeschlagen. Die Gülle ist das.
3: Wenn ich koche und das schmeckt wie ein Mistsuppen, koche ich nächstes Mal besser mit der Kluppen.
1: Danke.
3: Bitte,
0: na schau,
3: so
0: und war es so schwer? Ja. Weiß nicht. Warum die Anstellung?
1: Ich bin schon sehr gespannt, vor allem auf die Brezen.
0: Ja. Wir werden das gleich verkosten. Timpel, du hast jetzt ein bisschen Durchschlafpause noch, ein paar Minuten. Panic at the Disco, dann Wetterschlagzeilenblick auf die Straßen und dann machen wir noch die Verkostung und dann hast du die Monatschallenge geschafft für den September. Ich halte es nicht aus.
3: Juhu.

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1: Mit viel Sonnenschein geht es zu diesem Freitag, vor allem im Osten des Landes, da ist am meisten Sonne heute zu sehen. Im Westen sind ein paar dichtere Wolken unterwegs und später auch ein paar Regenschauer möglich, heute bei bis zu 25 Grad. Wir kommen zu den Schlagzeilen, es ist 19 Minuten nach 9, Martina Steidl.
2: In Österreich ist es immer noch zu trocken. Das hat Folgen für die Ernte, die Wasserkraft und das Grundwasser. Um die Wasserversorgung langfristig zu sichern, will die Regierung heute ein lange gefordertes Wasserentnahmeregister präsentieren. Damit soll klar sein, wie viel Wasser etwa große Unternehmen verbrauchen, inklusive Meldepflicht, wenn größere Wassermengen gebraucht werden, um einfach besser planen und vorsorgen zu können, heißt es von Umweltminister Totschnig. Die Arbeitslosenzahlen in Österreich sind nach wie vor im Steigen, das haben die neuen Daten vom September gestern gezeigt. Geflüchtete könnten einen wesentlichen Beitrag leisten, um auch den Fachkräftemangel bei uns teils auszugleichen, so eine Studie erst kürzlich von Forber. AMS-Chef Johannes Kopp weiß, dass hier Potenzial verloren geht. Viele würden Know-how mitbringen, das hier nicht genützt wird, weil unter anderem der Zugang zum Arbeitsmarkt teils zu streng geregelt ist. Nach der gescheiterten Hinrichtung im US-Bundesstaat Tennessee ist die zum Tode verurteilte Krista Pike in kritischem Zustand, das berichten ihre Anwälte. Der Gouverneur des Landes hat alle weiteren Hinrichtungen für den Rest des Jahres ausgesetzt. Eine externe Stelle soll den Vorfall untersuchen. Die 50-Jährige hat ja 2 Giftspritzen knapp überlebt und liegt nun in einem Krankenhaus. Der Formel-1-Zirkus macht dieses Wochenende in Malaysia Station. Im ersten freien Training hat Red Bull aufgezeigt. Max Verstappen war schnellster, sein Teamkollege Isaac Ajar hat hinter Mercedes-Fahrer George Russell Platz 3 belegt. Der Kurs nahe der Hauptstadt Kuala Lumpur ist dieses Jahr Ersatz für Bahrain.
1: Dankeschön, Martina. Blick auf die Straßen, 20 Minuten nach 9.
3: Schaut aktuell gut aus, aber...
0: Vorsicht, Blitzer!
3: Klaus und Doris haben uns Bescheid gegeben auf der A2 Richtung Süden, Höhe SCS. Da wird geblitzt. Danke fürs Bescheid geben.
1: Gute und sichere Fahrt euch.
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6: 9.24 Uhr, kurz vor halb 10 an diesem Freitag, der 2. Oktober. Philipp hat uns ein Foto geschickt von einer Breze, die er sich am Weg in die Arbeit geholt hat. Hat geschrieben, hat Zuhören, vom Zuhören so Lust auf eine Brezen bekommen. Und eigentlich auch eine Riesenleistung, nebenbei so viel Schimpfen, Sudern und dann auch noch im Handumdrehen Brezen zu backen. Hut ab!
7: Handumdrehen ist was anderes, sage ich.
6: Die Leistung müssen wir auch gleich noch bewerten natürlich.
7: Es wird gerade angerichtet, man sieht es auch im Instagram-Livestream auf unserem Radio 88.6 Instagram-Kanal. Ja, man sieht
6: es. Schaut einmal optisch ganz gut aus. Wir werden es natürlich gleich verkosten. Timpel wird dann gleich mit dem ganzen Oktoberfest-Frühstück zu uns ins Studio kommen. Dann werden wir da noch einmal schauen, ob das wirklich was geworden ist.
7: Der Raffi hat schon geschrieben, das Beste wird der Same sein.
6: Lass uns überraschen, gleich nach Bring Me The Horizon, Strangers. Nee.

0: Also wir hatten heute so viel Spaß wie schon lange nicht mehr.
1: Danke für diese voll coole Monats-Challenge. Ist so lustig, ich hau mich dauernd weg vor lauter Lachen. Es tut so gut, eure Stimmen in der Früh zu hören. Vielen Dank, ihr macht echt so viel Spaß. Danke.
2: Und das ist immer die Hauptsache. Marion, vielen lieben Dank. Auch Manu, danke schön dafür. Monatschallenge, wenn es sonst schon nichts worden ist, unterhalten hat sie auf jeden Fall. Und ich halte es doch überhaupt nicht aus. Der Timpel kommt in diesen Sekunden ins Studio, stolz sogar. Er schaut eigentlich wirklich stolz aus.
3: Ja, vielleicht schaut er ein bisschen zu stolz aus.
2: Dankeschön. Und serviert uns hier gerade unser Oktoberfest-Frühstück, nämlich einmal Weißwurst mit, keine Ahnung, Eierschalen. Speis oder Obatzen, ich weiß nicht, was genau es ist.
3: Lagentrümel.
2: Mit Brezeln und einem Senf und ich bin jetzt hochgespannt, was das wird. Timpel, nimm mal Platz bei uns hier im Studio. Herzlich willkommen zurück, schön, dass du da bist. Lisa auch wieder zurück.
4: Hallo, hallo.
2: Instagram-Livestream läuft natürlich auch immer noch. So, richtet euch einmal ein.
3: Das Brezel ist zumindest auch in der Mitte warm.
2: Ich bin eigentlich ein bisschen erschüttert, dass es so ausschaut, wie es ausschaut. Aber
3: es ist wirklich.
2: Es ist.
5: Mit einem depperten Eierspeis-Kommentar.
2: Aha, okay.
5: Ich bin nicht am Mikrofon.
2: Ah ja.
3: Das?
2: Test? Nein, Lisa?
3: Bin ich da?
2: Ist dein
3: Geht
2: Mikrofon?
4: Da?
2: Lisa ist da.
4: Ja.
5: Gut.
2: Okay, machen wir einen Tausch. So, sehr
5: jetzt.
2: Gut. Ja,
5: du mit einem depperten Eierspeis-Kommentar natürlich. Danke für nichts.
2: So. Im ersten Moment schaut es aus, oder?
3: Also ich würde sagen, es 0%. Schaut aus wie eine verwürzte Eierspeise und ein Hundstrümmel aus Lagen.
2: Ja, aber...
5: Was haben wir das Weißwürstel? Das ist nämlich das, was fix was worden ist.
2: Okay, müssen wir das noch schälen natürlich, ne? Das hast du nicht schon vorgeschält, oder? Das Weißwürstel ist gut. Warte, ich mache einfach gleich
5: Editonell.
2: So.
5: Editonell. Und jetzt die Lagenbretsche.
2: Weißwürstel ist 10%.
5: Danke. Na und die Lagenbretsche ist
3: auch gut. Na gut, ich weiß, was es will.
2: Okay, die Lagenbretsche fühlt sich aber so vom Reindrücken her und so an, fühlt sich ganz gut an. Das Salz fehlt halt, glaube ich, gell?
5: Das ist immer passend. So,
3: Nein, das ist gar nicht mal so gut.
2: Ich koste die Langbrezel und?
3: Nein, also es ist okay. Es ist, ich hätte es mir viel schlimmer vorgestellt. Es ist ein Gebäck.
2: Es so. Ist.
5: Und jetzt kostet
3: es Gebäck. Es ist das Gebäck, das von Weihnachten am 30. Dezember noch übrig geblieben ist.
2: Und auch keiner mehr will, aber es wird auch noch weiter überbleiben.
3: So, geh bitte. Geh bitte, Kevin.
2: Okay. Ja, jetzt der Oberst der noch.
5: So,
2: und da möchte ich auch gleich hervorheben, wie schön groß die Zwiebel da drin ist.
5: Ja, ist vielleicht salzig, aber ja.
2: Ja, du, das mache ich aber eh. Vielleicht ein bisschen sehr. Boah.
3: Bist du deppert. Boah, ja, ist mit Salz.
2: Da brauchst du das ungesalzene Gebäck, das völlig
5: das
2: neutral schmeckt zum Ausgleichen.
5: Das war der Plan.
3: Ja, war das der Plan. Aber mir gefällt es vor allem wie fein der Camembert auch geschnitten ist. Ja?
5: Also ich finde, es ist ziemlich großartig geworden. Dass ich nichts davon jemals in meinem Leben vorgemacht habe, bin ich ehrlich mega begeistert.
2: Aber wir haben schon gesagt, wir lügen nicht im Radio.
3: Mega begeistert.
2: Das ist doch ernst.
5: Ich lüge nicht.
2: Du schaust doch sehr ernst.
5: Ich bin komplett ernst. Ich finde, das habe ich noch nie gemacht. Lisa, bitte gib deinen Kommentar.
4: Ich finde, ihr seid schon ein bisschen gemein.
2: Okay.
3: Ja, weil die Hälfte davon du gemacht hast.
4: Nein. Also den Teig hat der Timpel schon selber gemacht, den Oberarzt noch. Ich finde, es ist nicht so schlecht. Also man kann es essen.
3: Ja.
2: Oh.
5: Nein, kein Mensch, der nicht
2: schmeckt. Hat er doch Gefühle. Na gut, okay, Mike.
4: Der Oberarzt ist schon versalzen, aber es ist okay.
2: Mike, was sagen wir?
3: Absolviert.
2: Wir sagen, du hast es geschafft.
5: Ich sag's euch, wie es ist. Es wirklich, ich habe keine Gefühle, es ist nicht richtig, ich habe ein Gefühl. Es ist mir so scheißegal, was ihr jetzt gesagt hättet. Kann ich gar nicht in Worte fassen.
2: Das ist mir bewusst.
5: Ja.
2: Überrascht mich jetzt überhaupt nicht.
5: Ja. Aber nein, ich bin stolz.
2: Es haben auch viele an dich geglaubt. Sabrina zum Beispiel schreibt auch, er schafft das.
5: Ja.
2: Fast niemand hatte Zweifel. Vielleicht während der Zubereitung ein bisschen. Aber im Endeffekt haben wir eigentlich alle an dich geglaubt und daran, dass du das meistern wirst. Und du hast es gemeistert. Es ist etwas. Ich weiß nicht genau was, aber es ist.
3: Es sind in dem obersten mindestens so viel Salz drin, wie Kraftausdrücke gefallen sind in den letzten 2,5 Stunden.
2: Und du hast etwas dazugelernt, oder? Weil das ist das, was wir davor vermutet haben, etwas, das du noch nie gemacht hast, nämlich eine Breze selbst machen, das hast du jetzt gelernt.
5: Und dein Oberarzt noch nicht. Nein, habe ich alles noch nie gemacht. Und danke an alle, die im Livestream mit dabei waren, die auch immer wieder mit blöden Kommentaren die Stimmung gehoben haben.
2: Ehrlichen, aber blöden?
5: Ja, es war lustig. War sehr unterhaltsam. Danke vielmals für alle, die dabei waren.
2: Ja, dann war das.
3: Also unterhaltsam war es, glaube ich, auf jeden Fall.
2: Ja? Müssen wir es aufessen?
5: Kannst machen, was du willst, das ist immer wurscht. Ich esse jetzt weiter.
2: Da würde ich sagen, Monatschallenge September hat der Timpel absolviert. Wir sind stolz
3: jetzt
2: auf dich.
3: Ein Kanister Wasser für jeden Witz, wissen wir, ob es da, aber...
2: Danke an alle, die mit dabei waren und immer noch sind. Wir sagen, bis Montag, schönes Wochenende euch und passen jetzt noch Timpel für dich und den Wochenendeinklang Hämatom, es regnet Bier, glaube oder? Passt zum Oktoberfest immer.
5: Mahlzeit. Jawohl, vielen Dank.

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1: Also heute wieder ganz viel Sonne mit dabei, aber nicht nur. Es ist schon, also die meiste Sonne gibt's im Osten des Landes. Nebel soll sich auch jetzt dann langsam lichten. Ein paar Regenschauer bzw. dichtere Wolken zuerst und dann vereinzelt Regenschauer gibt's aber schon heute im Westen des Landes, vor allem in Vorarlberg oder auch in Nordtirol. Und aber auch da ein bisschen Sonne dann natürlich. Tageshöchstwerte heute 25 Grad und wenn wir aufs Wochenende schauen, dann wird das auch nochmal sehr warm. Morgen und am Sonntag 25 Grad maximal und insgesamt doch sehr viel Sonne. 9.51 Uhr, hier ist Martina Steidl mit den Nachrichten.
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3: Das Leben ist wieder teurer geworden, die Inflation auch im September weiter angestiegen. Auf 3,6%, so die Schnellschätzung der Statistik Austria heute. Im August waren es 3,2% Teuerung. Preistreiber sind nach wie vor Sprit- und Heizölpreise. Energie insgesamt hat sich im Jahresvergleich um 14,5% erhöht. Die Regierung hofft, dass die seit gestern geltende Spritpreisbremse die Inflation wieder etwas nach unten drückt. Der Sommer 2026 war trocken und heiß. Der heißeste Sommer der Messgeschichte. Die Agentur für Gesundheit und Ernährungssicherheit schätzt heute, dass durch die Hitze knapp 1000 Menschen heuer in Österreich gestorben sind. Nach wie vor ist es auch zu trocken, mit Folgen für die Ernte und das Grundwasser. Die Regierung stellt aktuell den Entwurf für ein Wasserentnahmeregister vor, das dazu beitragen soll, die Wasserversorgung zu sichern. Nach dem Einbruch in ein Innsbrucker Waffengeschäft läuft eine Großfahndung nach den unbekannten Tätern in Deutschland. In dem Geschäft wurden Vitrinen eingeschlagen, ob auch Waffen gestohlen wurden, ist unklar. Die Täter sind mit einem Auto nach Bayern geflüchtet, hatten dort einen Unfall und sind dann zu Fuß weiter geflüchtet. Es ist nicht auszuschließen, dass sie bewaffnet sind, warnt die Polizei. Die Aufregung war groß. Eine künstliche Intelligenz von ChatGPT-Entwickler OpenAI hat bekanntlich selbstständig Computer einer anderen KI-Firma gehackt. OpenAI hat nun 3 Mitarbeiter entlassen. Sie hätten gegen interne Regeln zum Umgang mit vertraulichen Informationen verstoßen, heißt es. Nach einem neuen Zwischenfall hat die Firma zuletzt auch das Training der leistungsstärksten KI vorerst gestoppt.
1: Ach, na schau. 9.53 Uhr, wir schauen auf die Straßen in Niederösterreich. Heißt bitte Vorsicht, eine Auspuffanlage liegt auf der A1 Richtung Wien zwischen Pöchlern und Meck und geblitzt wird.
2: Vorsicht, Blitzer.
1: Auf der A2 Richtung Graz bei der SCS. Dankeschön Klaus und Doris. Gute Fahrt.
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16: Es ist geschafft. Ich glaube, er ist auch geschafft. Aber es war eine Hetz bis du deppert. Genauso wie es der Manuel aus Linz gerade geschickt hat vorher.
17: Der Tempel hat gemacht, die Brezel aus Lauge. Und für uns alle war es eine Gaude. Danke für die super Monats-Challenge. Hat Spaß gemacht.
16: Das freut uns sehr. Zwischenzeitlich war dann schon so ein Punkt, wo man dachte, er musste ja Weißwurst machen, eine Brezel machen und an Obarzten. Und zwar Brezel und Obarzten komplett selber, auch bei der Brezel den Teig. Das Ganze mit einer Dirndlschürze, das war die Challenge im September. Ihr habt ja gesagt, er muss. Ja. Und zwischenzeitlich, wir kennen ihn.
18: Ich hab kein Gefühl!
19: Nein, ich zuck jetzt komplett aus. Ich zucke schon wieder aus. Ich sag's euch, wie es ist. Das war doch keine Challenge, die schafft doch jeder Mensch.
16: Jetzt redet er so.
20: Jetzt ist er goschert.
16: Ja, wir hören uns noch einmal an, wie es dann tatsächlich geschmeckt hat. Hat es überhaupt geschmeckt? Ja, ich kann nur so viel sagen, Obarzt da prinzipiell gut, aber so viel Salz gehört da nicht rein. Gleich nochmal, hören wir rein nach Aerosmith und Bad Religion. So rockt der Freitag.

0: Jawohl, danke für die geniale Monatschallenge. Prost und schönes Wochenende. Heute musste er ran, nach gefühlt einem Jahrtausend, der Timpel bei der Monatschallenge am Start. Ihr habt das gewotet, das hat einen neuen Modus. Ihr sucht immer aus oder stimmt ab, wer von den dreien die jeweilige Monatschallenge machen muss. September ging mit 78,4% eurer Stimmen an den Timpel. Aufgabe war, da haben wir auch eure Ideen zusammengesammelt, er soll und muss ein Weißwurstfrühstück machen, ne? Weil Oktoberfest und so weiter und so fort. Deswegen hat es geheißen, Weißwurst kochen, abrätzen, selber machen, auch den Teig. Und obert es da dazu, auch den bitte selbst zu machen, das Ganze in einer Dirndlschürze. Und bitte reimen, nur den ganzen, während der Challenge, nur in Reimen reden. Wir haben das auf Instagram mitgestreamt sozusagen, mit online gestellt. Klickt einfach mal rein, könnt euch durchklicken nochmal. Und wir hören uns jetzt nochmal an, wie hat die ganze Sache denn im Endeffekt dann geschmeckt? Ausgeschaut haben die Brezen vielleicht zwischendurch ein bisschen komisch, aber es geht ja auch um den Geschmack und nicht nur das Optische. Wir sind ja Radio.
1: Brezel ist zumindest auch in der Mitte warm.
2: Ich bin eigentlich ein bisschen erschüttert, dass es so ausschaut, wie es ausschaut.
1: Also ich würde sagen, es 0%. Schaut aus wie eine verwürzte Eierspeise und dann hängst du immer
3: das
1: Lagen.
3: Ja, aber... Was machen wir das Weißwürstel, damit etwas fix was worden ist?
2: Okay, müssen wir das noch schälen natürlich, ne? Das hast du nicht schon vorgeschält, oder? Das Weißwürstel ist gut. Warte, ich mache einfach gleich
3: Tunnel. Und jetzt die Lagenbretsche.
2: Weißwurst ist 10%.
3: Danke. Na, und die Lagenbretze
1: sagt gut, ich weiß, was es will.
2: Okay, die Lagenbretze fühlt sich aber so vom Reindrücken her und so an, fühlt sich ganz gut an. Das Salz fehlt halt, glaube ich, gell?
3: Das ist immer passend. So.
1: Nein, die ist gar nicht mal so gut.
2: Ich koste die Lagenbretze und?
1: Nein, also es ist okay. Es ist, ich hätte es mir viel schlimmer vorgestellt. Es ist ein Gebäck.
2: Es ist.
3: Und jetzt kostet
1: Gebäck. Es ist das Gebäck, das von Weihnachten am 30. Dezember noch übrig geblieben ist.
2: Und auch keiner mehr will, aber es wird auch noch weiter überbleiben.
1: Geh bitte. Geh bitte, Kevin.
2: Okay. Jetzt der Oberst, der noch. Und da möchte ich auch gleich hervorheben, wie schön groß die Zwiebel da drin zu sehen ist.
3: Ja, ist vielleicht salzig, aber ja.
2: Ja, du, das mache ich aber eh. Vielleicht ein bisschen sehr. Boah.
1: Bist du deppert. Boah. Ja, ist mit Salz.
2: Da brauchst du das ungesalzene Gebäck, das völlig neutral schmeckt zum Ausgleichen.
3: Das war der Plan.
1: Ja, war das der Plan. Aber mir gefällt es vor allem, wie fein der Camembert auch geschnitten ist. Ja?
3: Also ich finde, es ist ziemlich großartig geworden. Für das, dass ich nichts davon jemals in meinem Leben vorgemacht habe, bin ich ehrlich mega begeistert.
2: Aber wir haben schon gesagt, wir lügen nicht im Radio.
1: Ja. Mega begeistert.
2: Das ist doch
3: ernst. Ich lüge nicht.
2: Du schaust doch sehr ernst.
3: Ich bin komplett ernst. Ich finde, das habe ich noch nie gemacht. Lisa, bitte gib deinen Kommentar.
4: Ich finde, ihr seid schon ein bisschen gemein.
2: Okay.
1: Ja, weil die Hälfte davon du gemacht hast.
4: Nein. Also den Teig hat der Timpel schon selber gemacht, den Oberarzt noch. Ich finde, es ist nicht so schlecht. Also man kann es essen.
1: Ja.
2: Oh.
3: Nein, kein Mensch, der nicht
2: schon hat er doch Gefühle. Na gut, okay, Mike.
4: Der Oberarzt ist schon versalzen, aber es ist okay.
2: Mike, was sagen wir?
1: Absolviert.
2: Wir sagen, du hast es geschafft.
3: Ich sag's euch, wie es ist, es wirklich. Ich habe keine Gefühle, es ist nicht richtig, ich habe ein Gefühl, es ist mir so scheißegal, was ihr jetzt gesagt hättet. Kann ich gar nicht in Worte fassen.
2: Das ist mir bewusst.
3: Ja,
2: das überrascht mich jetzt überhaupt nicht.
3: Ja, aber nein, ich bin stolz.
0: Ja, kann er auch sein im Prinzip, ja, weil man macht ja nicht auf einmal so geschwind perfekte Brezen aus dem Nix heraus. Oberster, habe ich selber probiert, ja. Hat einen guten Geschmack. Er ist halt wirklich saumäßig versalzen. Aber wenn das Salz eben der Brezel nicht drin ist, dann gleicht sich das ja aus. Aber finde ich auch schön. Sarah sagt, er hat ja doch Gefühle. Timpel selber sagt, er hat nur ein Gefühl. Ich kann mich da an was erinnern.
5: Ich habe kein Gefühl!
0: Dracula! Wie passend. Gibt's jetzt. Hier ist Rob Zombie auf 88.6.

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2: Sonne erwartet uns heute wieder in ganz Österreich. Vielleicht im Süden noch ein bisschen trüb, aber auch im Westen ein paar dichtere Wolken mit vielleicht ein paar Regenschauern in Tirol und Vorarlberg, nicht ausgeschlossen, aber insgesamt heute wieder sonnig und unfassbar warm mit bis zu 25 Grad. Das ist irre. Das Wochenende ähnlich, auch da Samstag und Sonntag viel Sonne mit dabei insgesamt und das Ganze an beiden Tagen bei 25 Grad. 10.21 Uhr, wir schon weiter auf die Straßen und da gibt es Reifenteile auf der Fahrbahn. Bitte vorsichtig in der Steiermark A9 Richtung Slowenien, kurz vor Leibniz. Ansonsten aber alles gut. Gute Fahrt.
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0: Nirvana, where did you sleep last night? Auf 88.6 am Freitag, 2. Oktober. Und vielleicht habt ihr es auf Instagram irgendwo schon gesehen. Ich habe jetzt was hier für euch. Und zwar haben Metternich, Stritzi Rock aus Wien, ein neues Album heraus. Heute erschienen Retourkutsche. Da wollen wir natürlich immer wissen, wie kommt man auf so einen Titel?
1: Es war eigentlich zuerst die Kutsche da und wir haben sie dann retour fahren lassen. Und das hat den Hintergrund, dass ja wir jetzt in einer Zeit leben, die sehr schnelllebig und auch sehr künstlich geworden ist. Wir haben ja seit dem letzten Album, das wir 2022 rausgebracht haben, das sind ja 4 Jahre circa vergangen. Und in dieser Zeit haben wir beobachten können, wie sich Bands gegründet und wieder aufgelöst haben. Es sind unzählige Singles veröffentlicht worden und das Internet ist mittlerweile mit KI-Videos und Songs und Grafiken überschwemmt worden. Und in so einer Zeit, wenn man sich umsieht, ist ja so ein Album, wie es ist ja ziemlich außergewöhnlich mittlerweile. Also wir wollen mit der Retourkutsche ein bisschen wieder uns zurück besinnen, so handgemachter, echter Rockmusik, wo alles ohne KI und ohne künstlichen Tricks tatsächlich echt gemacht.
2: Lauter First Takes im Studio. Also und die Musik ist echt 100% Bio.
1: Ja, kann man vielleicht tatsächlich irgendwie so sagen.
0: Okay, gut, die Musik ist 100% Bio. Themen und Geschichten gibt es ja da auch zum neuen Album.
1: Das ist ein Album, wo sich Geschichten vom Wiener Alltag und dem alltäglichen Wahnsinn einfach durchziehen. Und es ist dabei Zeit für mich der Wunsch, zu mehr Ruhe und raus aus dem Alltagsstress, ab zur Strandbar und wieder mal feiern. Dann eben ein bisschen Kindheitstraumata auf Arbeit mit Blockflötenunterricht. Und so geht's dahin. Ja, es werden einfach Themen...
2: Eine Irrfahrt durch Wien ist dabei.
1: Auf jeden Fall, ja. Es gruselt manchmal.
2: Genau.
1: Und am Ende kommt man eben drauf, dass Wien ja gar nicht so zuwider ist. Und es ist eine Stadt, in der man gern lebt und immer wieder auch gern herkommt als Tourist.
2: Das Album ist eine Reise. Genau. In der Retourkutsche.
0: Eine Reise in der Retourkutsche. Also, Retourkutsche heißt das neue Album von Metternich. Heute rausgekommen. Album-Release-Show ist dann am 9. Oktober in der Szene Wien. Und dieses Album, und zwar in Vinyl, Schallplatte plus signiert, gibt es jetzt hier bei mir zum Abstauben. Und zwar, weil es ja fürstlicher Stritzi-Rock aus Wien ist, haben wir gedacht, schickt ein Royal-Emoji. Irgendwas, was ihr mit Royal, Royales, Königliches, Fürstliches, Gräfliches verbindet, über WhatsApp an mich. Jetzt 0676 83 88 6100. Die WhatsApp-Nummer wird dann ausgelost. Wer es bekommt, signiertes Vinyl-Album Retourkutsche von Metternich. Jetzt abstauben. Und Hänsel und Gretel aus dem neuen Album. Jetzt auf 88.6, so rockt der Freitag.

0: David Bowie mit Heroes auf 88.6 am Freitag. Gleich 10 vor 11. So, Wetternachrichten und Verkehr gibt's jetzt.
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0: Ein wunderschöner Tag heute wieder. Es gibt aber ein paar Wolken mehr als gestern und die letzten Tage. Und eventuell auch, vor allem in Vorarlberg und Tirol, vielleicht doch da und dort ein paar Regenschauer. Also vor allem zwischen Vorarlberg und dem Salzkammergut, aber auch im Süden Österreichs doch zwischendurch einige Wolken mit dabei. Richtung, also in Kremsmünster zum Beispiel, bewölkt 17 Grad. Da zieht es teilweise gerade wirklich zu. Da sieht man so eine Wolkendecke, die sich drüber schiebt. Ja. Klopeiner See auch momentan bewölkt, 13 Grad. Hingegen in Stegersbach viel Sonne, 15 Grad im Burgenland momentan. Also im Osten weiterhin viel Sonne bei bis zu 25 Grad und auch das Wochenende warm, 18 bis 25 Grad Tageshöchstwerte und doch wieder sehr viel Sonne mit dabei. 10.50 Uhr, hier sind die Nachrichten mit Christina Adler.
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2: Das Leben ist wieder einmal teurer geworden. Die Inflation ist auch im September weiter angestiegen. Auf 3,6%, so die Schnellschätzung der Statistik Austria heute. Im August waren es noch 3,2% Teuerung. Preistreiber sind nach wie vor Sprit und Heizöl. Energie insgesamt hat sich im Jahresvergleich um 14,5% erhöht. Die Regierung hofft, dass die seit gestern geltende Spritpreisbremse die Inflation wieder nach unten drückt. Für viele Menschen in Österreich ist der Winterurlaub auch trotz der Teuerung weiterhin fixer Bestandteil der Jahresplanung. Laut einer aktuellen TUI-Umfrage haben 45% schon eine Reise gebucht oder planen konkret einen Urlaub zwischen November und April. Wichtig ist dabei vor allem gemeinsame Zeit und Erholung. Der Preis spielt eine eher kleinere Rolle. Am beliebtesten sind Städtereisen, Strandurlaub und Wellness. Wintersport kommt an Platz 4. Heftige Unwetter haben Kreta und andere Inseln in der Umgebung schwer getroffen. In weniger als 24 Stunden sind mehr als 360 Liter Regen pro Quadratmeter gefallen. Straßen und Brücken wurden beschädigt, Autos ins Meer gespült. Auf Kreta ist ein Mann in den Wassermassen ertrunken. Nach Angaben des griechischen Wetterdienstes sollen die Unwetter noch bis Sonntag anhalten. So schnell wie noch nie zuvor hat eine US-Raumkapsel die internationale Raumstation ISS erreicht. In nur 7 Stunden und 55 Minuten nach dem Start konnte die Raumkapsel Dragon von SpaceX an der ISS andocken. Laut der US-Raumfahrtbehörde NASA ist das ein neuer Rekord in der Geschichte der ISS.
0: Dankeschön. 10.51 Uhr, Freitagvormittag. Schaut gut aus, laut Polizei straßenfrei. Gute Fahrt.
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2: Ich hab kein Gefühl!
3: Entschuldige, das werdet ihr heute noch ein paar Mal hören, ja? Wenn der Timpel auszuckt, weil er bei der Monatschallenge September antreten muss, aber nicht weil er antreten muss, sondern was er machen musste, ja? Ein Weißwurst. Oktoberfest-Frühstück sozusagen für Sarah und Mike. Kredenzen, Weißwurst kochen, das war nur das Leichteste, glaube ich. Aber auch Brezen selber machen, mit Teig selber machen, ja. Und so ein Hefeteig, der muss dann wieder ruhen und der muss dann wieder gehen. Ich kann es nachvollziehen, dass er da auszuckt, sage ich ehrlich. Es gibt einen Grund, warum man Teig auch kaufen kann. Ich weiß, jetzt seid ihr mit dem Brennnesseln, trotzdem, das verstehe ich sehr gut. Obatzen hat er auch selber machen müssen, der war ein bisschen versalzen, aber wir werden das Ganze gleich nochmal reinhören, falls ihr es versäumt habt. Claudia hat es auf jeden Fall sehr gefeiert, glaube ich.
4: Hallo Birgit, also die Challenge war super, wirklich gut gemeistert, echt war, Guster gekriegt. Und ich muss sagen, was mir aufgefallen ist, so Laugenbrezen gingen eigentlich voll easy zum selber machen. Hätte ich nicht geklappt. Werde ich gleich mal ausprobieren. Wäre vielleicht ein super dieses Laugenbrezen-Rezept auf Insta stellen. Danke. Ich wünsche dir einen schönen Tag.
3: Dankeschön. Das wünscht man dir auch. Im Prinzip eigentlich, das war nichts Spezielles, kein spezielles Rezept, sondern einfach ins Internet eingeben, googeln, Rezept raus. Fertig, ja. Also war nichts Spezielles. Ja, das ist ein Wald- und Wiesenrezept sozusagen. Wir werden auf jeden Fall gleich nochmal reinhören. Das Drama mit dem Brezelteig und dann, wie es ist, wenn Brezen im Rohr ist und so weiter und so fort. Also, ja. Green Day geht vorher noch und The Warning mit Ritual auf 88.6. 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

0: All Love auf 88.6 am Freitagvormittag. 11:05 haben wir es. Und es ist jetzt schon ein bisschen her. Challenge September. Timpel musste heute ein Weißwurst-Frühstück machen für Sarah und Mike. In Dirndl-Schürze. Er musste reimen dabei die ganze Zeit und er musste alles selber machen. Also die Würsteln hat er schon gekauft, aber kochen selber, brezen, den Teig sogar selber machen und beim Obersten auch alles selber machen. Jürgen hat geschrieben, ich habe im Büro Tränen gelacht und durch die Entgleisungen vom Timpel hat er sicher einen Vorsprung für die nächste Challenge-Abstimmung gesammelt. Da ging es dann um den Oktober, ein bisschen Zeit bis dahin ist ja noch, aber kann man sich ja mal merken. Claudia.
1: Es ist so lustig, ich fahre gerade mit dem Auto nur 60 auf der Landstraße, wenn ich so zuhöre. Ich sehe es leider nicht, ich hoffe, man kann es nachschauen. Voll genial, urlustig. Ich finde, ihr hättet auch noch Strafpunkte für den Timpel, das Schimpfen auferlegen sollen.
0: Also lassen wir mal die Kirche im Dorf, ja. Aber du kannst dir das sehr gerne nachschauen auf unserer Insta-Seite Radio 88.6, weil da gibt's alles, ja, die gesamte Challenge nochmal zum Nachlesen. Wir haben ja auf Insta quasi live übertragen, das gibt's natürlich nochmal zum Nachschauen. Und wir hören aber jetzt auch hier mal rein, falls ihr gerade so wie die Claudia unterwegs seid und nicht schauen könnt. Es gab wahnsinniges Drama mit diesem Brezelteig.
2: Warum knetest du diese Wurst so?
3: Weiß ich nicht, es dreht sich nicht, okay?
2: Was redet der?
3: Er knetet es so. Ja, es dreht sich nicht, was soll ich machen, Alter?
2: Du, vielleicht dafür sorgen, dass es funktioniert.
3: Es funktioniert aber nicht.
4: Das ist, woran es liegt, weil 3 Kilometer auf der Arbeitsfläche sind.
2: Aber wie wäre es, wenn du dir ein bisschen Mühe geben würdest, dann würde es vielleicht funktionieren.
4: Da ist schon alles verloren heute.
5: So, da, nächste Brezel, fertig.
4: Ich esse keine von den Brezeln, glaube ich, Leute.
5: So, scheiß doch drauf, Arschlochbrezel. Geh mir das Mehl wieder weg, weil das war ja auch falsch.
4: Da, so ungefähr wie es da ist.
5: So ungefähr wie es da ist, genau. Ich weiß halt nicht wirklich, wie das funktionieren hätte sollen, diese depperten Brezeln zu rollen.
0: Okay, dann war es natürlich soweit mit Brezen im Rohr, Obatz da fertig und so weiter und so fort. Aber zeitlich?
4: Alles an Salzos, was wir überhaupt auf der ganzen Welt gibt, ist im Obatzen.
2: Also schaffen wir jetzt in der nächsten Viertelstunde den Obatzen fertig zu bekommen? Wie schaut es eigentlich mit der Weißwurst aus? Die machen wir ganz zum Schluss,
4: die können wir ja machen während der Dinner.
2: Ja, aber kann er das, ist die Frage? Ich weiß es nicht.
4: Also Entschuldigung, ein Wasser aufwärmen wird er schaffen.
2: Ich bin unsicher.
6: Bist du dir da nach allem, was passiert ist, noch sicher?
2: Lisa, geh in dich und überlege.
4: Nein, also ich habe alle Hoffnung an ihn verloren, aber zumindest ein Wasser wärmen wird er schaffen. Aber wenn ich mir gerade so anschaue, wie fett der Schnittlauch geschnitten ist, bin mir nicht sicher.
5: Ich zucke schon wieder aus.
2: Warum denn? Bitte?
4: Er hätte ihn fast gar nicht schneiden brauchen, so groß wie die Schnittlauchstücke sind.
2: Timpel, warum zuckst du aus?
5: Wegen der Lisa, die isst 12 Gefrieser.
0: Ja, also ich glaube, in so einer Situation charmant sein, nicht so, ja. Aber ich finde es immer so lustig, wenn er zwischendurch so auszuckt und dann zum Schimpfen und Fluchen anfängt. So wie die Claudia vorher gesagt hat, eigentlich sollte er dafür Strafpunkte kriegen. Ihr könnt euch das gern für die nächste Challenge im Oktober dann merken. Habe ich was? Ich habe nichts gesagt, nein. Aber im Nachhinein.
5: Ich sag's euch, wie es ist, das war doch keine Challenge, die schafft doch jeder Mensch. Was ist los?
2: jetzt redet er so.
4: Jetzt ist er Kaschert.
0: Und auch das wieder für Oktober. Ich habe nichts gesagt. Auf jeden Fall eine sensationell lustige Challenge. Es hat tatsächlich auch alles geschmeckt. Der Oberarzt, der war ein bisschen salzig, das Brezel gar nicht. Hat sich dann wieder ausgeglichen. Also ja, hat schon funktioniert. Und wie gesagt, auf Insta könnt ihr euch die gesamte Challenge nochmal nachschauen. Euch gerne alles merken für Oktober. Wer soll da dann die Challenge machen? Aber bis dahin noch ein bisschen Zeit. Und jetzt passend dazu von der Petra einen Songvorschlag, weil sie gemeint hat, boah, mich hat's gerade voll erwischt. Ich hatte ein Lied im Kopf, an das ich schon lange nicht mehr gedacht habe. Wahrscheinlich, weil sich Sarah und Mike so oft wiederholt und gefreut haben, dass sie die Monatschallenge September nicht machen müssen. Und deswegen wünscht sie sich Surfing Bird von The Trashmen. Na gut, bitteschön.

0: Surfing Bird. Der Bernd schreibt, wie geil, Petra. Yay, danke. Ja, wir sagen danke für deinen Vorschlag, weil sie gemeint hat, Herst, der Song ist mir eingefallen, wie ich mitgekriegt habe, wie sehr sich Sarah und Mike darüber freuen, dass sie die Monatschallenge September nicht machen müssen, sondern der Timpel. Und deswegen hat sie diesen Songwunsch geschickt, The Trashman Surfing Bird. Und ja, passt doch gut, oder? Ja, Lukas hat geschrieben, oi, sorry, not sorry. Danke für den Ohrwurm, Surfing Bird. Ja. Gut, also Monatschallenge September, ein Weißwurstfrühstück hat der Timpel kredenzen müssen mit inklusive Reimen und Dirndlschürze. Gerne nochmal alles nachschauen auf unserer Insta-Seite und wir werden auch heute immer wieder nochmal reinhören, wie es war. Ich sag nur, ich habe keine Gefühle! O-Ton Timpel.
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0: Mother's Cake, Take It Easy. Auf 88.6 am Freitag, 2. Oktober. Und die bringen am 9. Oktober ihr 6. Studioalbum We're All Gonna Die raus. Take It Easy, die aktuelle Single daraus. Und wir dürfen die ganze Euro-Tour von ihnen präsentieren. Live-Termine in Österreich. Sie sind am 9. Oktober und am 10. in Innsbruck, am 18. November in Salzburg, dann am 19. in Wels, 20. in Klagenfurt, 21. in Kufstein und 12. Februar nächstes Jahr in der Arena in Wien. Alle Infos dazu radio886.at. Mother's Cake waren das auf 88.6. Einen schönen Freitag.
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0: Die Sonne scheint, aber nicht überall. Es gibt einige Wolken, vor allem im Westen des Landes und vor allem in Vorarlberg und Tirol auch ein paar Regenschauer zwischendurch. Kufstein, dicht bewölkt, aber auch über Mondsee einige Wolken mit dabei. Je östlicher man kommt, desto sonniger wird's mit bis zu 25 Grad heute wieder. Das Wochenende auch einiges an Sonne mit dabei an beiden Tagen bei 25 Grad maximal, sowohl morgen als auch am Sonntag. Wobei man auch sagen muss, tagsüber, besonders morgen mal im Westen Österreichs, ein paar Regenschauer vereinzelt nicht ausgeschlossen. Und auch am Sonntag zwischen Vorarlberg und Oberösterreich einige Wolken mit dabei und vielleicht eben auch ein paar Regenschauer. Der Boden wird's brauchen. 11.23 Uhr, wir schauen auf die Straßen und sind gleich wieder fertig. Laut Polizei, alles gut, gute Fahrt.
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0: Supermassive Black Hole auf 88.6 am Freitag, 2. Oktober. Rechnen wir ein paar Stunden zurück, 8, 9 Stunden zurück, ja? Dann sind wir mitten in der Nacht in Las Vegas und dort hat gestern im Sphere die große Sphere-Tour sozusagen, Las Vegas-Tour von Metallica begonnen und die Victoria war mit dabei, hat die Rockstar-Reise gewonnen, Flug dorthin, Übernachtung, alles für zwei plus Eintritt ins Sphere für Metallica-Konzert. Die pennt wahrscheinlich noch, vollkommen in Ordnung, oder sie trinkt irgendwo vielleicht noch, weil ich schätze mal, dieses Konzert war sensationell und wir hören uns aber nochmal an, wie sie den Preis sozusagen, diese Reise gewonnen hat.
1: Ich bin sprachlos. Da war ich höchst nervös. Ich habe alle meine Freunde genervt. Ich dachte nicht, dass man sowas gewinnen kann. Ich gewinne nie.
2: Und jetzt ist es soweit. Bei uns hast du gewonnen. Du hast Metallica schon oft gesehen, gell?
1: Uroft. Also 25 Mal. Und jetzt 26 Mal.
2: In Las Vegas, in Das Vier. Du bist beim ersten Konzert in Das Vier mit dabei. Das wird eine unique Show, die sie wahrscheinlich so nie wieder machen werden?
1: Es ist urgeil. Also ich pack's gar nicht, dass ich nach Vegas flieg. Und urgeil, dass ihr so ein Gewinnspiel gemacht habt. Also wo ich das gehört habe im Radio. Ich habe mir gedacht so, natürlich hatte ich Vegas am Schirm, aber dann so, oh mein Gott, ihr macht sowas. Und ich habe nie geglaubt, dass ich das gewinne.
2: Und du hast es geschafft. Du hast einen Vegas-Trip mit dabei. Bist in Das Vier, was schon saugeil ist. Und nochmal Metallica live für dich als Riesenfan. Das ist auch das Geile. Wir haben jemanden erwischt, der dich wirklich liebt, der echt mit dabei ist.
1: Ja. Ich bin der Mega-Fan.
0: Ja, und sie wird sich hoffentlich noch melden bei uns mit einem kleinen Nachbericht. Aber wir werden jetzt einfach den Song spielen, der quasi der Auftakt war. Nicht nur für dieses Konzert am 1. Oktober im Sphere, sondern auch für diese ganze Tour. Es geht ja dann weiter noch bis insgesamt Mitte März spielen sie live im Sphere in Las Vegas. Und mit dem Song hat gestern Abend alles begonnen. Battery, wir sind Metallica. Auf 88.6.

0: ist das Schnaufen, oder? Na klar, wer so singt, der muss dann eine Luft holen. Shinedown auf 88.6 am Freitag, am 2. Oktober. Es ist kurz vor 12. Und gleich wieder Mittags-Mini-Konzert am Start. Zwei Live-Songs am Stück. Und wie immer der Deal, ihr checkt das Essen, ich check die Songs. Und spielt auch sehr gerne eure Vorschläge. Ja, also falls ihr sagt, okay, ich hätte gerne wahnsinnig, also wirklich wahnsinnig gerne, mal von der Band oder Musiker, Musikerin Live-Songs im Mittags-Mini-Konzert während der Mittagspause, dann Vorschläge zu mir bitte. Heute ist es zum einen ein Vorschlag und zum anderen etwas, worauf wir uns persönlich freuen, weil das heute Abend noch live tatsächlich in Graz stattfindet. Mehr dazu aber gleich nach Wetternachrichten und Verkehr und eure Mittags-Mini-Konzert-Ideen 0676 83 88 6100 über WhatsApp. Jederzeit zu mir.
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0: Im Westen Österreichs und teilweise auch im Süden einige Wolken mit dabei. Da kann es dann auch vor allem in Vorarlberg und Tirol im Laufe des Tages schon da und dort mal ein bisschen regnen. Ansonsten sonnig, trocken. Auch im Süden reicht es jetzt immer dann mehr auf. Die Temperaturen heute sehr warm, weiterhin bis zu 25 Grad möglich. Das Wochenende schaut dann sehr ähnlich aus an beiden Tagen. Doch einiges an Sonne mit dabei. Viel Sonne vor allem im Osten Österreichs bei bis zu 25 Grad. Wobei man aber sagen muss, morgen im Westen des Landes vielleicht ein paar Regenschauer zwischendurch auch möglich. Und am Sonntag dann zwischen Vorarlberg und Oberösterreich, da kann es auch mal zwischendurch nass sein. Wir brauchen den Regen. 11.50 Uhr, hier sind die Nachrichten mit Christina Adler.
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2: Der diesjährige Hitzesommer hat gezeigt, dass auch in Österreich das Wasser knapp werden kann. Deshalb will die Bundesregierung künftig genauer kontrollieren, wie viel Wasser wo verbraucht wird. Dafür soll ein neues Wasserentnahmeregister sorgen. Vor allem Großverbraucher müssen künftig melden, wie viel Wasser sie entnehmen. Das Register soll dann Mitte 2029 in Betrieb gehen. Damit will die Regierung die Wasserversorgung besser planen und Engpässe frühzeitig erkennen. Bei einem Raub eines wertvollen Diamantenkolliers im Museum für angewandte Kunst in Wien hat das Museum alles richtig gemacht. Das hat jetzt ein Gutachten ergeben. Laut einem Bericht sind alle geltenden Sicherheitsstandards eingehalten worden und man habe auch während des Raubs richtig reagiert. Das Museum will seine Sicherheitsmaßnahmen trotzdem weiter überprüfen. Nach einer gescheiterten Hinrichtung in den USA werden die Rufe nach einem Aus für die Todesstrafe wieder laut. Neben Amnesty International fordert jetzt auch UNO-Menschenrechtskommissar Volker Türk die Abschaffung. Die 50-jährige Krista Pike in Tennessee hat zwei Giftspritzen überlebt und liegt derzeit in kritischem Zustand im Krankenhaus. Alle weiteren Hinrichtungen sind für den Rest des Jahres ausgesetzt worden. Morgen sind in ganz Österreich wieder die Sirenen zu hören. Zwischen 12 Uhr und 12.45 Uhr läuft der bundesweite Zivilschutzprobealarm. Auch das Handy-Warnsystem AT-Alert wird zwischen 12 und 13 Uhr probeweise ausgelöst. Es handelt sich dabei aber nur um einen Test. Es besteht keine Gefahr.
0: Dankeschön. Hoppsala. Wenn man das Knopferl nicht trifft, gell? Wir schauen auf die Straßen in der Steiermark. Haben wir auf der A9 Richtung Linz, kurz nach Übelbach, einen LKW mit Panne. Es gibt hier natürlich schon Verzögerungen und Ausweichen. Ja, das geht halt leider nur großräumig über die S35 Knotenbruck und die S6. Das heißt, da auf jeden Fall ja, momentan eine halbe, dreiviertel Stunde sicherheitshalber mehr einrechnen. Ansonsten läuft es aber noch im Großen und Ganzen gut, aber es beginnt schon auf den Hauptverkehrsrouten doch langsam mehr zu werden. In Linz A7, Wien-Tangente zum Beispiel. Gute Fahrt.
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7: Ei, und da werden sich ganz viele freuen und ich kann es verstehen, weil die sind live einfach der Hammer. Heute 88.6 Konzert in Graz von den Leftovers und deswegen heute Musik aus Österreich. Ja? Diese Band mit zwei Live-Songs am Stück aus dem Arena Wien Konzert und haben unter anderem vorgeschlagen Malis, Nina, Lukas, Vera und noch ganz viele mehr. Also ich wünsche euch viel Spaß heute Abend in Graz bei den Leftovers. Es wird richtig geil und ein kleiner Vorgeschmack jetzt schon im Mittags-Mini-Konzert mit Blumen und Es tut weh. In der Live-Version solltet ihr in Graz nicht dabei sein, dann einfach das volle Kanne aufdrehen. Leftovers, the stage is yours.
8: Können wir ein bisschen so romantische Lichter haben, bitte? Yes. Auch für die da hinten. Da hinten ist auch so dunkel. Ein bisschen. Ja. This next song is for all the little lovebirds out there. Und das ist ein lauter Lovebird, right there. Birdie Bird. Wir lieben euch! Der nächste Song ist ein Klassiker. Ein Klassiker von einer, wie soll ich beschreiben, blumigen Art.

0: Na? Sind schon geil, oder? Leftovers aus Wien. Musik aus Österreich im Mittagsmini-Konzert. Zwei Live-Songs am Stück, das jetzt gewesen aus einem Konzert von der Arena in Wien. Und heute Abend sind sie mit einem 88.6-Konzert live in Graz. Sensationelle Band, sensationelle Stimmung, die sprechen Sachen an, die singen nicht einfach nur irgendwas dahin, sondern stehen auch wirklich, also sehr kritisch auch. Ja, also richtig coole Band. Max hat geschrieben, yes, Leftovers live, danke und liebe Grüße und alle, die heute am Abend beim Konzert sind in Graz. Viel Spaß, es wird euch gefallen und Songideen fürs nächste Mittags-Mini-Konzert am Montag. Zwei Live-Songs am Stück. Gerne zu mir eure Ideen. Radio886.at, da gibt es generell alle Infos. Und 0676 83 886 100, die WhatsApp-Nummer für eure Vorschläge.
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0: Yellow Card Ocean Avenue auf 88.6. Schönen Freitagmittag.
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2: Verdammt lang her, verdammt lang her. 50 Jahre BAP,
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2: Sonnenschein in ganz Österreich, richtig fein, die Temperaturen gehen auf bis zu 25 Grad hinauf. Es gibt allerdings im Westen des Landes doch einige Wolken und vielleicht auch in Vorarlberg und Tirol ein paar Regenschauer und auch das Wochenende. Sehr, sehr warm, sehr, sehr mild, bis zu 25 Grad Samstag und Sonntag. Aber auch da einige Regenschauer dann möglich, vor allem Wolken sind mit dabei. Morgen im Westen vielleicht da eventuell Regen mal am Start und am Sonntag zwischen Vorarlberg und Oberösterreich, da ist es auch vereinzelt nass. 12.20 Uhr, wir schauen auf die Straßen und da starten wir gleich in der Steiermark A9 Richtung Linz, kurz nach Übelbach. Da gab es einen LKW mit Reifenpanne, allerdings läuft es da jetzt wieder. Stau löst sich sicher doch jetzt langsam auf. Dann heißt es bitte vorsichtig fahren, Plastikfässer liegen in Kärnten auf der A2 Richtung Italien bei Felden West. Da bitte langsamer fahren. Außerdem gibt es einen Unfall auf der S37 Richtung Klagenfurt zwischen St. Veit Industriegebiet und Maria Saal. Da hat sich ein Fahrzeug überschlagen. Einsatzkräfte sind da unterwegs, auch da bitte mit Verzögerungen rechnen. Und dann geht es natürlich auch auf den Hauptverbindungen langsam los. A7 in Linz zum Beispiel oder auch in Wien auf der Tangente und da zusätzlich noch Kaisermühlentunnel nach einem Unfall kurz gesperrt, A22 Richtung Stockerau. Jetzt sollte es dann langsam aber wieder weitergehen und der Stau sich auflösen. Ich wünsche weiterhin eine gute und vor allem sichere Fahrt.
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0: würde vielleicht auch passen. Puddle of Mud, She Hates Me fürs Best of. Mein Tier ist nicht deppert am Sonntag.
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0: Sonntag, Weltierschutztag, deshalb bei uns im Best of lauter Songs, wo der Songtitel euer Haustier beschreibt. Wir haben eure Songideen gesammelt und jetzt sind wir sehr gespannt, was ihr quasi herausfiltert aus allen Vorschlägen über radio886.at, was am Sonntag wirklich laufen soll. Es sind unfassbar lustige Songvorschläge gekommen. Ich muss sagen, das meiste eher mehr so in diese, also negativ ist das falsche Wort, aber mehr so in diese Richtung wie Wir sind Helden, Monster.
2: Kannst du mein Monster halten? 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
0: Ja. Oder auch sehr beliebt Five Finger Death Punch, Jekyll and Hyde. Ja, Songtitel, die dein Haustier beschreiben. Liebe ich jetzt schon, freue mich sehr auf Sonntag. Aber es gab natürlich schon auch ein paar Vorschläge, wo das Entzückende des Lieblingshaustiers rausgekitzelt wurde. Zum Beispiel von Ice Nine Kills und Real Big Fish gemeinsam, Vorschlag Walking on Sunshine.
2: Walking on Sunshine.
0: Da sehe ich einen Hund hoppelnd und fröhlich über die Wiese rennen, wo man die Freude im Gesicht sieht, oder? Also es wird ein sensationelles Best of My Tier ist nicht deppert am Sonntag zum Welttierschutztag. Ihr entscheidet, was am Sonntag wirklich alles dabei sein soll ab 13 Uhr bei der Lü. Radio 88.6 AT reinklicken und raussuchen und anklicken. Und auch ein Song, der als Vorschlag mit dabei ist, das finde ich auch sensationell. Ihr schau, Georg Danzer. Machen wir jetzt schon. Schönen Freitag.

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0: Das ist ja wirklich für mich jedes Mal, diese Band, ein Glücksmoment. Ich liebe Airborne. Ah, Alive After Death auf 88.6 am Freitagnachmittag kurz vor 13 Uhr. Das heißt, Glücksmomente-Zeit, Smile Together, hier ist das Original. Wir machen das seit 2020 schon, ja, dass wir Glücksmomente miteinander teilen und somit ein bisschen mehr ins Strahlen kommen, den Tag ein bisschen um ein Zahl besser machen zumindest. Ja. Und Glücksmoment, alles, was zum Grinsen bringt. Zum Beispiel die Annika hat geschickt, ich habe meinen Job vor kurzem gewechselt und habe heute festgestellt, dass an dem Ort, an dem ich jetzt arbeite, nun auch mein absoluter Lieblingssender sich niedergelassen hat. Nun sind wir quasi Nachbarn, 88.6. Ich winke mal rüber zu dir, ja? Liebe Grüße, Annika. Hallo Nachbarin, freut uns voll. Ja, wie lieb ist das? Glücksmoment. Ja? Ich habe zum Beispiel gestern, das ist ein Glücksmoment, den trage ich die ganze Zeit schon mit mir rum und vergesse ihn aber jeden Tag dann immer wieder. Ich merke es immer, wenn ich heimkomme und in den Lift einsteige, in den Aufzug, weil ich finde das so süß. Die Türen gehen auf, man geht in diesen Lift rein und auf einmal hat man das Gefühl, da am Boden sitzt eine Spinne. Man sieht aber schon, dass sie nicht echt ist. Das ist ein Big Girl. Es dürfte ein Kind hingeklebt haben. Und jedes Mal muss ich schmunzeln, weil ich es einfach lieb finde. Ja, so quasi wie, versuchen wir mal die Nachbarn zu erschrecken. Ja? Also entzückend. Und deswegen bitte alles, was heute oder in der Woche, heute ist Freitag, Glücksmoment der Woche, gerne schicken zum Teilen. Kommen alle mehr in Strahlen. WhatsApp Nummer 0676 83 88 6 100.
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0: Die Sonne scheint, aber es gibt auch einige Wolken, vor allem im Westen und teilweise auch im Süden Österreichs Richtung Osten. Da bleibt es teilweise sogar strahlend sonnig. Die Tageshöchstwerte heute 25 Grad. 15 sind es momentan in Reuter in Tirol, 16 in Gröbming und 23 Grad haben wir momentan in Niederösterreich in Schwechat. Das Wochenende ähnlich warm, 25 Grad maximal mit dabei. Viel Sonne am Start, aber morgen im Westen auch ein paar Wolken und teilweise Regen möglich. Und am Sonntag dann zwischen Vorarlberg und Oberösterreich das Gleiche. Hier sind die Nachrichten, 12.50 Uhr mit Christina Adler.
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2: Die EU will bei der Strafverfolgung enger zusammenarbeiten. Dafür soll die Justizagentur Eurojust reformiert werden. Justizministerin Anna Sporrer nennt heute als Beispiel eine europaweite Aktion gegen den Handel mit gebrauchten Mobiltelefonen. Mindestens 1 Million Handys sollen aus gebrauchten Teilen zusammengebaut und trotzdem als neu verkauft worden sein. Im September hat es dazu rund 160 Durchsuchungen in 19 Ländern gegeben. Der Schaden wird auf mindestens 300 Millionen Euro geschätzt. Das Leben ist wieder einmal teurer geworden. Die Inflation ist auch im September weiter angestiegen, auf 3,6%, so die Schnellschätzung der Statistik Austria heute. Im August waren es noch 3,2% Teuerung. Preistreiber sind nach wie vor Sprit und Heizöl. Energie insgesamt hat sich im Jahresvergleich um 14,5% erhöht. Die Regierung hofft, dass die seit gestern geltende Spritpreisbremse die Inflation wieder nach unten drückt. Zwei Verdächtige, die in der Nacht in ein Waffengeschäft in Innsbruck eingebrochen sein sollen, wurden inzwischen festgenommen. Das bestätigt vor kurzem die Polizei. Die Täter sollen Vitrinen eingeschlagen haben. Ob sie auch Waffen gestohlen haben, ist derzeit noch unklar. Nach weiteren möglichen Tätern wird noch gesucht. Nach einem Vulkanausbruch in Indonesien sind zwei neue Inseln entdeckt worden. Zu sehen waren sie auf Satellitenbildern der europäischen Raumfahrtbehörde ESA. Der gut 150 Kilometer von Jakarta entfernte Vulkan ist Anfang September ausgebrochen und hat für ein Chaos im Flugverkehr gesorgt. 8 Flughäfen mussten damals tagelang schließen.
0: Dankeschön. 12.52 Uhr, wir schon weiter auf die Straßen nach Niederösterreich gleich. Der Pascal hat gemeldet und zwar A2 nach der Raststation Zöbern. Bitte Vorsicht, da ist Öl auf der Fahrbahn. LKW steht auch leicht in die erste und rechte Fahrspur rein. Dankeschön fürs Melden. In Kärnten S37 Richtung Klagenfurt zwischen St. Veit Industriegebiet und Maria Saal ein Unfall passiert, da hat sich ein Fahrzeug überschlagen. Die rechte Spur ist da momentan gesperrt. Und dann schauen wir noch nach Oberösterreich, Linz A7 Richtung A1 ab der Hafenstraße. 20 Minuten plus. Gute Fahrt!
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4: Einen schönen. Ich freue mich. Willkommen beim Smile Together. Immer um 13 Uhr teilen wir die Glücksmomente miteinander. Tun wir schon seit 6 Jahren. Vielen Dank dafür, dass das so lang möglich ist. Also wow, dass ihr eure Glücksmomente überhaupt teilt. Da sind schon viele Dinge dabei, die auch sehr persönlich sind, wenn es um Gesundheit geht, familiäres oder so. Also ich schmelze jedes Mal dahin. Also weiterhin bitte um 13 Uhr teilen wir es miteinander jetzt dann. Und bitte weiter schicken. Was war so der Glücksmoment in dieser Woche? Gerne zu mir, 0676 83 88 6 100, die WhatsApp-Nummer. Könnt auch gerne Sprachnachrichten schicken, dann höre ich euch nämlich auch einmal. Und ich glaube, dass für ganz viele gestern ein Glücksmoment war. Line-Up Nova Rock ist rausgekommen. Unter anderem ja mit dabei die Toten Hosen. Billy Talent kam gestern raus, The Smashing Pumpkins, Evanescence. Oder auch zum Beispiel Slash gemeinsam mit Miles Kennedy and the Conspirators. Und die haben jetzt außerdem einen neuen Song rausgebracht. Glücksmoment für mich. Ja, also Nova Rock Glücksmoment und jetzt der neue Song Glücksmoment. Ich hab's mir echt, ich hab noch nicht reingehört. Macht das immer so, dass ich mir denke, wenn ein neues Stück Musik da ist, möchte ich das mit euch gemeinsam ganz neu genießen. Und dann werden wir schauen, was wir davon halten. Aber ich gehe mal davon aus, also ich weiß, es wird einfach geil. Weil alles, was sie machen, sind gut. Ja, ist cool. Deswegen. Slash, Miles Kennedy and the Conspirators mit Flying Blind. Jetzt ganz neu auf 88.6 und Glücksmomente. Auch gerne, wenn das ein Glücksmoment für euch ist, zu mir. 0676 83 88 6 100, die WhatsApp-Nummer. Und jetzt? Bereit?

0: Ich bin verliebt. Keine Überraschung, Flying Blind. Neuer Song von Slash und Miles Kennedy and the Conspirators. Gleich jetzt natürlich hier auf 88.6 gelaufen, ganz klare Sache. Gibt's auch natürlich dann am Nova Rock 2027, da sind sie auch mit dabei. Und ich habe den Song jetzt genauso wie ihr zum ersten Mal gehört. Katie hat zum Beispiel geschrieben, wow, cool, das ist auch für mich jetzt ein Glücksmoment, ein neues Lied mit Miles Kennedy, Dankeschön. Ja, gerne. Wir geben's Danke weiter an die, ne? Mit dir haben den Song gemacht, aber ja, also... Schön, musikalischer Glücksmoment. Mehr Glücksmomente. Bitte schicken, was war die Woche bei euch so ein Yes-Moment? 0676 83 88 6100. Teilen wir gleich miteinander nach Weezer und System of a Down. Aber zuerst... Ganz wichtige Info für die A2. Christoph hat es gemeldet.
1: Grüß euch. A2 Richtung Wien nach Raststation Zöbern fängt gerade ein LKW zum Brennen an. Feuerwehr ist unterwegs, es wird bald zur Totalsperre kommen.
0: Ja. Da haben wir vorher schon von Pascal gehört, da ist Öl ausgeflossen, jetzt der nächste Schritt. Also wenn möglich das Ganze umfahren, ja, gleich jetzt schon, falls dann eben gesperrt wird und wenn es da brennt, ne, sehr wahrscheinlich. Dankeschön, Christoph, und gute Fahrt.
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0: Schönen Freitag, 13.11 Uhr, 88.6 Uhr. Freitag, 13 Uhr und generell 13 Uhr, Montag bis Freitag, bedeutet bei mir immer Lachen. Funktioniert blendend, so auf Befehl, gell? Ja, nein, gar nichts funktioniert da. Also wenn zu mir wer lacht und ich bin zwider, ja, oder wenn oder irgendwas, und dann sagt wer zu mir, na lach einmal, der sollte die Beine in die Hand nehmen und schnell davonlaufen. Nicht sehr förderlich, aber deswegen haben wir gedacht, so, pass auf, es passiert so viel auf der Welt und man liest ständig irgendwelche Drama-Geschichten oder Sachen, wo man sich aufregen könnte und Gerechtigkeit, wo denn und so. Deswegen jeden Tag 13 Uhr bei mir Glücksmomente teilen beim Smile Together. Machen wir schon seit 2020, hier ist das Original sozusagen. Und ich danke euch tausendmal, dass ihr da nach wie vor so mitmacht. Das ist so, so, so wunderschön. Ihr seid immer wieder jeden Tag mein Glücksmoment, weil so viel immer reinkommt und ich kann manchmal einfach gar nichts wirklich, also wirklich nicht alles vorlesen, weil es so viel ist. Aber ich schaue mal, was ich heute alles lesen kann. Zum Beispiel, Birgit schreibt, bester Glücksmoment diese Woche. Ich hatte gestern Geburtstag und meine 3 Monate alte Tochter hat mir ihr erstes richtiges Lachen geschenkt. Das war so ansteckend, dass wir am Schluss alle lachen mussten. Oh mein Gott, ich bin mir sicher, da sind auch ein paar Tränchen geflossen vor Freude, oder? Oh, wie schön. Die Petra schreibt, nach 22 Jahren den Arbeitgeber gewechselt und in der neuen Firma herzlich empfangen worden. Oh, kann nur geil werden. Ja, liebe Petra, ich gratuliere und alles Gute. Karin hat geschrieben, Glücksmoment heute, ich durfte 1 Stunde früher gehen von der Arbeit nach Hause und muss erst am Dienstag wieder hin. Auch sehr fein, dann genießt ein langes Wochenende. Die Christine hat geschrieben, heute hat mir der Verkäufer vom Würstelstand, wo ich schon viele Jahre immer donnerstags hingehe und meinen Hotdog kaufe, ein was Süßes geschenkt dazu. Einfach so, freue mich sehr darüber. Ja, genau das meine ich. Ja, Kleinigkeiten machen es aus. Fipsi schreibt, die jüngste Tochter von der Schule ist gekommen, gemeinsam haben wir Hausaufgaben gemacht. Jetzt warten wir auf die große Schwester, da wird das gleich dann ablaufen und danach lassen wir Drachen steigen. Ich bin wirklich froh, ein paar Tage in der Heimat zu verbringen mit der Familie. Ich genieße jede Minute. Ich auch. Schön. Ach, Fipsi, danke schön. Und liebe Grüße an die Family. Total entzückend. Und die Lisa habe ich noch.
1: Mein Glücksmoment der Woche ist, dass ich nach über 11 Jahren meine große Liebe heiraten durfte und auch meinen Hund dabei haben konnte und wir gestern noch ein After-Wedding-Shooting hatten mit meinem Hund und das war für mich eine ganz, ganz große Ehre, dass ich meinen Hund dabei haben durfte und ja, das war mein Glücksmoment der Woche und ich zehre immer noch von den schönen Gedanken und den schönen Erinnerungen.
0: Ach, da wirst du lange davon zehren. Oh, Wahnsinn. Also erstens mal alles Gute zur Hochzeit. Auf viele gemeinsame, glückliche Jahrzehnte, ja, mit Höhen und Tiefen, ist eh klar. Aber dass der Hund auch dabei war, also für mich ging sowas ja gar nicht ohne. Deswegen alles Liebe und danke fürs Teilen. Jetzt kriege ich langsam Grinsemuskelkater, aber das ist der schönste Muskelkater, den es gibt. Deswegen danke, danke, danke immer fürs Teilen und Glücksmomente jederzeit schicken. WhatsApp-Nummer dafür 0676 83 88 6100. Könnt ihr jederzeit schicken, finden immer den Weg zu mir und passend für die Lisa, I was made for loving you. Kiss auf 88.6.

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2: Im Westen haben wir einige Wolken mit dabei, vielleicht in Vorarlberg und Tirol, auch ein paar Regenschauer heute noch am Start. Aber Sonne auch vor allem Richtung Osten ganz viel. Also da ist teilweise wirklich strahlensonnig. Richtung Süden können sich auch ein paar Wolken reinschieben, auch Richtung Oberösterreich dann aus dem Westen heraus. Tageshöchstwerte heute 25 Grad und morgen und am Sonntag ist es dann relativ ähnlich. Es gibt schon einiges an Sonne an beiden Tagen, vor allem im Osten des Landes. Tageshöchstwerte wieder 25 Grad, aber auch im Westen morgen und am Sonntag einige Wolken, dabei vielleicht auch Regenschauer, vor allem zwischen Vorarlberg und Oberösterreich. 13.23 Uhr, wir schauen weiter auf die Straßen und da ist eine Menge los. Wir starten gleich in Niederösterreich mit einer Sperre auf der A2 Richtung Wien zwischen Zöbern und Krumbach. Da brennt ein LKW-Feuerwehr im Einsatz. Ausweichen geht ab Aspang über die B54. Bitte vorsichtig, Fahrzeugs Rauchentwicklung. B33, auch da ist gesperrt nach einem Unfall zwischen Melk und Schönbühl. Ausweichen geht großräumig über die B3. Dann haben wir in Wien einen Unfall auf der Tangente Richtung Süden bei der Praterbrücke. Unfall mit drei Fahrzeugen, es staut schon zurück. Plus 30 Minuten und auch Richtung Kakran verliert ihr 20 bis 30 Minuten, vor allem auch wegen Schaulustiger. Steiermark, ein Unfall auf der A9 Richtung Graz zwischen Tregelwang und Kalwang. Rechte Spur gesperrt, da gibt es aber momentan keinen Stau. Und in Kärnten auch da ein Unfall nach wie vor auf der S37 Richtung Klagenfurt zwischen St. Veit Industriegebiet und Maria Saal. Fahrzeug hat sich hier überschlagen, rechte Spur gesperrt. Und dann geht's noch nach Oberösterreich, in Wels gesperrt, nach einem Unfall die Hans-Sachs-Straße bei der Goethestraße. Ausweichen geht über die Dr. Groß-Straße und in Linz auf der A7 Richtung A1, 20 Minuten plus. Gute Fahrt.
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0: Calvin Harris, The Boys of Summer auf 88.6 am Freitag. Und das war so eine Hetz heute in der Früh. Ich glaube, das haben wir ein paar Mal gehört.
1: Nein, ich zucke jetzt komplett aus.
0: Ja, aber wie?
1: Ich zucke schon wieder aus.
0: Komplett und schon wieder und immer wieder. Der Timpel musste heute ran bei der Monatschallenge September. Das habt ihr entschieden, ihr habt abstimmen können. Mike, Sarah oder Timpel, wir haben uns ran. Mit 78,4% hat der Timpel quasi das Rennen gemacht und musste heute seine Challenge antreten. Die war, mach ein Weißwurst-Frühstück, so Oktoberfest-Feeling halt quasi, aber alles selber machen. Also die Weißwurst, die kannst du kaufen, aber selber kochen. Dann Brezen selber machen, auch den Teig. Und Obatzen ebenfalls komplett selber machen. Dann dazu bitte unbedingt reimen. Immer reimen, alles was du sprichst, reimen, das Ganze in Dirndl-Schürze. Wir haben die gesamte Challenge auf unserer Insta-Seite Radio 88.6 noch zum Anschauen, natürlich. Ja. Es ist lang und es ist sehr lustig, weil wir haben auch zwischendurch erfahren, der Timpel hat gerade gefilmt.
1: Es geht einfach nicht, es rollt sich nicht, Punkt, es ist einfach so. Wenn ich so drüber drehe, ist einfach nur flach, das Scheißdreck. Ich hab kein Gefühl.
2: Ja, das sehe ich in den letzten zwei Stunden.
1: Ich habe schon ein Gefühl, aber das sieht man jetzt nicht.
0: Ja, großartig. Es war dann auch so der Punkt mit, ja, es war dann mal alles schon so weit, dass man sagt, okay, da ist was am Fertigwerden, aber...
3: Hast du deine Brezeln gesehen? Und hast du...
1: Die Brezeln sind tipptopp, die haben eine Farbe, die sind super. Da, die sind schon dunkel, die sind herrlich, was willst du?
3: Wie würdest du sie denn beschreiben in der Form?
1: Ein Lagengebäck.
4: Ich verstehe nicht, wieso haben wir beschlossen, nicht mehr zu reimen eigentlich?
1: Weil die Challenge schon geschafft ist.
4: Du hast überhaupt jetzt einmal noch überhaupt nichts geschafft. Jetzt erzähl uns einmal in deinen Reimen, Wie schaut's aus? Wie ist die aktuelle Lage?
1: Es ist mir alles gut gelungen, die Brezen wurden ausgerungen, die Würstel sind im Topf sehr fein, sie sind nicht groß, sie sind eher klein. Und der Obatzte ist etwas... deftig, schmeckt dafür, glaube ich, ganz heftig. So.
4: Lisa, wie würdest du das einschätzen? Du bist bei ihm in der Küche und siehst alles?
2: Ja, also fertig wird's. Punkt.
0: Ja, dann war natürlich noch die Verkostung und man muss an der Stelle sagen, hat schon passt, ja, dass die Brezen hatten kein Salz, weil das ganze Salz im Obatzen war. Der hat aber geschmacklich, der war nicht so schlecht, aber halt sehr salzig. Und ihr könnt euch das Ganze gerne nochmal anschauen auf unserer Insta-Seite und was soll ich sagen? Schauen wir, wer den Oktober macht. Es gibt vielleicht schon Tendenzen. Auf jeden Fall gibt es jetzt R.E.M. am Freitag um 13.38 Uhr. Hier ist 88.6.

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1: Ja, 13.50 Uhr ist es und damit machen wir einen Blick zum Wetter. Und der Freitag, der geht heute richtig schön sonnig und allgemein freundlich weiter. Nur zwischen Vorarlberg und Oberösterreich, da müssen wir zwar mit dichteren Wolken rechnen, die sollten aber weitgehend harmlos bleiben bei Temperaturen zwischen 17 und maximal 25 Grad. Das Wochenende selbst, das geht dann auch wieder sehr sonnig weiter. Sowohl morgen am Samstag als auch dann am Sonntag ist viel Sonne mit dabei. Wobei wir aber das ganze Wochenende, besonders an den Nachmittagen morgen und übermorgen, vereinzelt mit Regenschauern rechnen müssen. Morgen und übermorgen bei bis zu 25 Grad maximal. Es ist 13.51 Uhr und damit kommen wir zu den Nachrichten und zu Christina Adler.
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3: In Österreich könnte es bald keine Gletscher mehr geben. Die Schmelze entwickelt sich in einem Tempo, das Fachleute noch vor wenigen Jahren für unmöglich gehalten haben. Bis 2030 dürfte ein Drittel der Gletschergeschichte sein, warnt ein Team von Gletscherforschern von der Österreichischen Akademie der Wissenschaften. Damit einhergehen auch Folgen wie Murenabgänge. Die Experten fordern, dass die Entwicklungen besser beobachtet werden. Die EU will bei der Strafverfolgung enger zusammenarbeiten. Dafür soll die Justizagentur Eurojust reformiert werden. Justizministerin Anna Sporrer nennt heute als Beispiel eine europaweite Aktion gegen den Handel mit gebrauchten Mobiltelefonen. Mindestens 1 Million Handys sollen aus gebrauchten Teilen zusammengebaut und trotzdem als neu verkauft worden sein. Im September hat es dazu rund 160 Durchsuchungen in 19 Ländern gegeben. Der Schaden wird auf mindestens 300 Millionen Euro geschätzt. Nach tagelangen, teils gewaltsamen Schulprotesten in Frankreich versucht die Regierung, die Lage in den Griff zu bekommen. Schülerinnen und Schüler demonstrieren gegen marode Schulgebäude und zu wenig Lehrpersonal, inzwischen auch an den Universitäten. Rund 400 Gymnasien bleiben heute geschlossen. Die Regierung will jetzt mit den Demonstrierenden über ihre Forderungen sprechen. Weil er in seinem Auto von einer Katze attackiert wurde, ist ein 57-jähriger Fahrzeuglenker auf der Inntal-Autobahn in Tirol von der Straße abgekommen. Das Tier war erst in einem Transportkorb, wurde aber freigelassen, weil es seltsame Geräusche gemacht hat. Daraufhin hat die Katze den Fahrer gebissen und gekratzt. Der Wagen ist von der Fahrbahn abgekommen, der Mann blieb unverletzt, die Katze ist davongelaufen.
1: Na Gott sei Dank, vielen Dank, Christina. 13.52 Uhr ist es und damit machen wir noch einen Blick auf die Straßen. Michi, was tut sich da?
4: Da starten wir in Niederösterreich, da ist weiterhin gesperrt die A2, die Südautobahn Richtung Wien. Grund dafür ist ein LKW-Brand zwischen Zöbern und Grumbach. Feuerwehr ist da weiterhin im Einsatz. Ausweichen geht da über Aspang über die B54. Und auch die B33 zwischen Melk und Schönbühl weiterhin gesperrt wegen Arbeiten nach einem Unfall. Ausweichen ist da nur großräumig möglich, zum Beispiel über die B3. In Wien, Tangente Richtung Graz vor dem Handelskirch, hier ist die Unfallstelle jetzt zumindest geräumt. Stau, der reicht noch zurück bis hier Stetten. Da braucht ihr 15 Minuten mehr Richtung Kagran vom Lahrbergtunnel bis zum Handelskirch. Da sind es auch 15 Minuten, die draufkommen. Und in Oberösterreich in Linz, wenig überraschend, am frühen Freitagnachmittag A7 Richtung A1 ab der Hafenstraße. Auch da gibt es ein Plus von 20 Minuten. Wo es geht, gute und sichere Fahrt.
1: Danke, Michi.
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6: Ja, immer Montag bis Freitag, euer 88.6 Doppelkick bei dir, liebe Birgit. Und das ist mir heute am Freitag, muss ich echt sagen, eine Ehre, dass ich da, ich sage mal, ein bisschen mitmischen darf.
7: Ah, ich freue mich sehr, dass wir das gemeinsam machen da am Freitag. Doppelkick immer um zwei, die zwei ganz speziellen Motivationssongs. Ja, weil das ist so, ehrlich, so nach dem Mittagessen. Ich weiß nicht, was die Motivation immer glaubt, was sie ist. Sie legt sich aufs Ohr und
6: ich
7: lässt uns dann weiter vegetieren.
6: Ich finde aber auch, dass der Doppelkick das Nachmittagscafé schon ersetzt.
7: Bin ich ja schon. Das ist ja die Idee dahinter. Ja? Weil ich meine, wie viel Kaffee soll man noch trinken?
6: Intravenös.
7: Ja? Noch dazu, auf der A2 Uhr viel los, teilweise auch auf der A9 viel los. Also es ist schon, da kann man Motivation brauchen. Und heute gibt's ja, es wird laut, hätte ich gesagt.
6: Das wollte ich auch gerade sagen. Ja, es wird vor allem eins, nämlich laut. Aber wie könnte man besser einen Freitagnachmittag starten als laut?
7: Laut. Ja, ganz genau, ganz genau. Schon üben fürs Wochenende. Deswegen heute im Doppelkick. Marilyn Manson.
6: This
7: is the new shit.
6: Oh ja.
7: Ja. Und was immer richtig geil fährt.
6: Electric Cowboy.
7: Ja, ich liebe es. Ich liebe es.
6: Mit Dance Nights. Und ja, damit würde ich sagen, einen wunderschönen Start in den Nachmittag mit dem 88.6 Doppelkick.

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3: Danke für den coolen Doppelkick. Nach einer Woche Sportwoche am Heimweg brauche ich genau das, um irgendwie den Tag noch weiter zu überstehen.
1: Das ist verständlich.
3: Ich bin saumüde, aber die Motivation kickt rein.
1: Die Tini und der Patrick waren das. Und ja, perfekter Doppelkick, würde ich sagen. Erst Electric Over mit Hans Knight und direkt im Anschluss Marilyn Manson. This is the new shit. Und das war ja wirklich ein Wahnsinn, oder Birgit?
4: Also es freut mich am allermeisten, dass das genauso ankommt, wie es ankommen soll. Nämlich, dass diese zwei Songs im Doppelkick um 2 am Nachmittag die Motivation wieder rausholen. Und ehrlich, Tini, Sportwoche. Also wenn du die Lehrerin warst, die mit war, kann ich das sehr verstehen, dass du jetzt müde bist.
1: Ja, aber die Tini und der Patrick waren nicht die Einzigen, die sich gefreut haben. Karin schreibt, ich liebe beide Songs, perfekter Doppelkick für mich, danke. Stefan hat sich auch gemeldet, jawohl, Doppelkick fährt so richtig durchs Holz, danke vom Sägewerk. Und die Saskia schreibt, danke für Marilyn Manson, New Shades, das ist unsere Motivation für die Krampus-Saison.
4: Krampus, ernsthaft? So weit sind wir schon?
1: 2. Oktober.
4: Okay, Anni schreibt gerade, also nicht du, oder?
1: Nein, ich bin das nicht.
4: Also, Anni schreibt gerade, danke euch, hab schon einen Konzertbesuch ins Auge gefasst. Und dann haben noch geschrieben, Andrea, Markus und Lisi, die fahren gerade ins Wochenende Wanderausflug auf einer Hütte, quasi Hüttengaudi. Und kann nur geil werden jetzt, schreiben sie.
1: Ja, was will man mehr, bitte? Und falls ihr auch so Nummern im Kopf habt, wo ihr denkt, Alter, die schieben so an, damit müssen wir mal in den Nachmittag starten bei der Birgit beim 88.6 Doppelkick. Leute, her damit. Am liebsten natürlich per WhatsApp Sprachnachricht an die 0676 83 88 100. Und Birgit, damit würde ich sagen,
4: tschüss
1: mit Vollgas rein in den Nachmittag. Tschüss, Baba, liebe Birgit. Ciao. Und wir sehen, hören uns Montag wieder. Schönes Wochenende.

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4: Ja, wir starten heute mit viel Sonne, aber auch mit ein paar Wolken ins Wochenende. Besonders bewölkt ist es da heute von Vorarlberg bis nach Oberösterreich. Wobei der Freitag heute aber alles in allem trocken und mild verlaufen sollte, bei bis zu 25 Grad maximal. Nicht so trocken läuft dann aber das Wochenende. Morgen und übermorgen, da ziehen dann vor allem am Nachmittag immer wieder Regenschauer durch, wobei sich aber trotzdem auch immer wieder viel die Sonne zeigt. Sowohl morgen am Samstag als auch dann am Sonntag bei Temperaturen zwischen 18 und maximal 25 Grad. Es ist 14.22 Uhr und damit machen wir noch einen Blick auf die Straßen. Michi, wie schauen wir aus?
5: Da ist jetzt aktuell die Sperre in Niederösterreich aufgehoben auf der B54. Da sind jetzt wieder alle Fahrspuren frei. Dann beginnt jetzt langsam der Nachmittagsverkehr in den Städten, vor allem in Wien und in Linz. Da braucht ihr jeweils 15 Minuten länger. In Wien auf der Tangente in beiden Richtungen und in Linz von der A7 Richtung Westautobahn ebenfalls 15 Minuten mehr. Und auf der B54, da ist jetzt der LKW-Brand gelöscht. Da sind wieder alle Fahrspuren frei. Wo es geht, gute und sichere Fahrt.
4: Danke, Michi.
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0: Mit den Foo Fighters und Walk durch den Freitagnachmittag hier auf 88.6. Und das heißt, seit heute gibt es eine neue Folge.
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0: Ganz genau, und das bitte mittlerweile seit heute in der 47. Folge der Timpeltime Backstage Brunch. Was ist das? Das ist der 88.6 Podcast zu unserer Morgenshow, zur Timpeltime. Wie gesagt, seit heute gibt es die brandneue Folge, finde ich unfassbar lustig. Und da haben Timpel, Sarah und Mike mal wieder über Gott und die Welt geplaudert. Es ging diesmal ums Urlauben alleine, um die Geruchspräferenzen von Hunden, um den Wirbel, um die Rabattmackerl und auch die Etikette im Wartezimmer beim Arzt.
2: Es gibt schon ganz viele, eben so im Arztwartezimmer grüßt man sich.
3: Nein. Die Patienten? Die anderen?
4: Natürlich.
3: Wen grüßt du? Doch, da kann ich einmal gehe ich rein und sage Hallo.
4: Alle, die im Wartezimmer
3: nein,
4: sitzen.
3: Aber grüß du sagst einmal Grüß dir,
4: wir, jetzt hier. Wirklich.
3: Ja,
2: muss man.
3: Natürlich.
4: Muss man.
2: Ja. Wie es vom Arzt sonst Alternativen ist. Sofort Sterbehilfe. Der hat nicht grüßt, wenn er reingekommen ist, zack, weg, Spritze.
3: Ärztliche Etikette.
2: Nein, das mache ich nicht. Ja, es geht gar nicht. Ich habe gewusst, dass man das nicht darf.
3: Ja.
2: Ich glaube, da gibt es sofort, weiß ich nicht, Watschen.
3: Na, du musst schon einmal Hallo in den Raum sagen, doch.
4: Musst du?
3: Ja.
4: Das mache ich nicht. Ja, okay, jetzt mache ich es. Wenn ich es muss, dann mache ich es.
0: Ja, aber ich würde auch so grüßen im Wartezimmer, das gehört schon dazu. Aber ihr merkt selbst, es ist wirklich lustig. Also hört unbedingt rein in die neue Folge, Folge 47 mittlerweile vom Timpeltime Backstage Brunch. Gibt's überall zu hören, wo es Podcasts gibt und natürlich auch auf unserer Homepage radio886.at. Und ich habe jetzt eine Band für euch, von der ihr heute Abend ein komplettes Album hört. Dexter and the Moonrocks, jetzt auf 88.6. 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
1: Ja, grundsätzlich geht der Freitag heute sehr, sehr freundlich und sonnig weiter. Nur zwischen Vorarlberg und Oberösterreich, da müssen wir jetzt mit dichteren Wolken rechnen. Die sollten aber weitgehend harmlos bleiben. Der Freitag, der sollte alles in allem trocken verlaufen, bei Temperaturen zwischen 17 und maximal 25 Grad. Das Wochenende, das geht dann auch sehr sonnig weiter, also sowohl morgen am Samstag als auch am Sonntag. Da ist viel Sonne mit dabei, wobei wir aber auch das ganze Wochenende dann besonders an den Nachmittagen vereinzelt mit Regenschauern rechnen müssen. Morgen und übermorgen bei bis zu 25 Grad maximal. Es ist 14.51 Uhr und damit kommen wir zu den Nachrichten und zu Christina Adler.
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2: Der Machtkampf um die Parteispitze in der SPÖ geht in die nächste Runde. Medienmanager Gerhard Zeiler bittet jetzt in einem offenen Brief direkt um die Unterstützung der Parteimitglieder. Am Sonntag lädt Andreas Babler ja die Landesparteichefs zum Gespräch. Der burgenländische SPÖ-Landesparteichef Hans-Peter Doskozil geht aber nicht davon aus, dass es bei dem Treffen auch eine Lösung geben wird. Von der Spritpreisbremse profitieren Besserverdiener am stärksten. Das zeigt nun eine Analyse vom Verkehrsclub Österreich. Haushalte mit einem Monatseinkommen von mehr als 5.000 Euro tanken fast 3,5-mal so viel Sprit wie Haushalte, die in etwa die Hälfte davon verdienen. Der VCÖ kritisiert das Gießkannenprinzip und spricht sich in Sachen Spritpreisbremse für Unterstützungen je nach Bedarf aus. Zudem fordert der VCÖ andere Maßnahmen, etwa günstigere Öffi-Tickets. Der diesjährige Hitzesommer hat gezeigt, dass auch in Österreich das Wasser knapp werden kann. Deshalb will die Bundesregierung künftig genauer kontrollieren, wie viel Wasser wo verbraucht wird. Dafür soll ein neues Wasserentnahmeregister sorgen. Vor allem Großverbraucher müssen künftig melden, wie viel Wasser sie entnehmen. Das Register soll dann Mitte 2029 in Betrieb gehen. Damit will die Regierung die Wasserversorgung besser planen und Engpässe frühzeitig erkennen. So schnell wie noch nie zuvor hat eine US-Raumkapsel die internationale Raumstation ISS erreicht. In nur 7 Stunden und 55 Minuten nach dem Start konnte die Raumkapsel Dragon von SpaceX an der ISS andocken. Laut der US-Raumfahrtbehörde NASA ist das ein neuer Rekord in der Geschichte der ISS.
1: Danke dir, Christina. 14.53 Uhr ist es und damit machen wir einen Blick auf die Straßen. Michi, da ist jetzt einiges los.
3: Genau, da starten wir in Niederösterreich. Da ist am frühen Nachmittag vielerorts Geduld gefragt. Zuerst schauen wir auf die A2, die Südautobahn Richtung Wien zwischen Zöbern und Krumbach. Da gibt es weiterhin eine Sperre nach einem LKW-Brand. LKW, der wird jetzt schon abgeschleppt, aber die Ausweichstrecke über Aspang zur B54, die ist jetzt auch gesperrt nach einem Unfall auf der Landesstraße. Ausweichen könnt ihr da bei Aspang Richtung Zöbern und dann über die B55 bei Krumbach dann wieder auf die Autobahn auffahren. Dann auf der Flughafenautobahn A4 Richtung Budapest zwischen Bruck Ost und dem Knoten Bruck Neudorf, da hat sich die Susi bei uns gemeldet per WhatsApp. Unfall auf der Überholspur. Stau baut sich da gerade auf, also Vorsicht, wenn ihr da unterwegs seid. Susi, vielen Dank fürs Bescheid geben. Und B33, die Argsteiner Straße, die ist jetzt bei Melk wieder frei. Die Arbeiten nach einem Unfall sind abgeschlossen und in der Steiermark erwartet ihr aktuell beim Autobahngrenzübergang Spielfeld 20 Minuten bei der Ausreise. In Tirol beim Grenzübergang Kufstein sind es 20 Minuten bei der Einreise. Wo es geht, gute und vor allem sichere Fahrt.
1: Danke, Michi.
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10: Ja, und in genau einer Minute ist es schon wieder 15 Uhr heute am Freitag hier auf 88.6. Und Leute, das ist euer Weg ins Wochenende. In ein paar Minuten, da gibt es was zum Gewinnen. Kleiner Tipp, es geht um Tickets. Aber dazu gleich ein bisschen mehr, direkt nach Green Day. Welcome to Paradise und jetzt Korn. Freak on a Leash. Die perfekte Nummer für den Start in die Stunde, finde ich. Let's rock.

0: Green Day, welcome to Paradise auf 88.6. Ja, das ist euer Freitagnachmittag, 15.07 Uhr. Und jetzt habe ich was für euch.
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0: Wir machen einen Blick ins wunderschöne Köln. Und zwar zu ein paar echten Legenden. Bitte, die Rede ist von...

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Das so cool klingt Rock aus Wien mit den Glaze Curtains und Call It A Day. Rot-Weiß Rock vom Feinsten. Es ist 15.14 Uhr heute am Freitagnachmittag hier auf 98.6 und weiter geht's jetzt direkt mit, ja, perfekt, oder? Nirvana in Bloom.

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1: Ja, wir starten heute mit viel Sonne, aber auch mit den ein oder anderen Wolken ins Wochenende. Besonders bewölkt ist es da heute von Vorarlberg bis nach Oberösterreich. Wobei der Freitag heute aber sonst alles in allem sehr trocken und mild verlaufen sollte, bei bis zu 25 Grad maximal. Nicht ganz so trocken läuft dann das Wochenende. Morgen und übermorgen, da ziehen dann vor allem am Nachmittag immer wieder teilweise auch stärkere Regenschauer durch. Wobei sich aber trotzdem auch immer wieder die Sonne zeigt. Also ja, Wochenende im Großen und Ganzen freundlich, aber teilweise regnerisch bei Temperaturen zwischen 18 und maximal 25 Grad. Es ist 15.23 Uhr. Und damit machen wir einen Blick auf die Straßen. Michi, wie schaut's da aus?
2: Ja, nicht so gut wie beim Wetter. Also da ist doch einiges los heute. Wir starten in Niederösterreich auf der A2 der Südautobahn Richtung Wien zwischen Zöbern und Krumbach immer noch nach einem LKW-Brand. Er wird da gearbeitet. LKW, der wird jetzt wirklich schon abgeschleppt, aber Ausweichstrecke über Aspang zur B54, die ist auch nach einem Unfall auf der Landesstraße gesperrt. Ausweichen geht bei Aspang Richtung Zöbern und dann über die B55 bei Krumbach wieder auf die Autobahn. Auffahren. Wir bleiben in Niederösterreich. Der Matthias hat sich gemeldet. Wir bleiben auch auf der Südautobahn Richtung Graz. Im Baustellenbereich über dem Wechsel steht ein Pannenfahrzeug. Keine Einsatzkräfte, sagt er bisher vor Ort. Vorbeifahren ist nicht möglich. Wir werden euch da auf dem Laufenden halten. Und A4 Flughafenautobahn Richtung Budapest zwischen Burg Ost und dem Knotenburg Neudorf. Nach einem Unfall die linke Fahrspur. Nur die linke Fahrspur frei. Stau und 20 Minuten Zeitverlust. Unfälle, die gab es heute oder gibt es heute auch in der Steiermark. Leider, und zwar auf der neuen Pyrnautobahn Richtung Graz zwischen Trieben und Tregel waren rechte Fahrspur gesperrt, 15 Minuten plus. Auf der neuen Richtung Graz zwischen Knoten Deutsch-Feistritz und Gradkorn Nord auch ein Unfall passiert, auch nur eine Fahrspur blockiert. Auch hier baut sich Stau auf und in Wien dauert es 20 Minuten länger auf der Tangente Richtung Kagran ab der Hansenkurve.
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2: Der Tobias hat sich bei uns gemeldet, und zwar ein Blitzer ist unterwegs der kontrolliert eure Geschwindigkeit in Ottenschlag Richtung Zwettl. Tobias, vielen Dank fürs Melden. Dir und allen anderen gute und sichere Fahrt.
1: Danke, Michi.
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ist euer Nachmittag auf 88.6 heute am Freitag mit Blondie, One Way or Another. Es ist 15.35 Uhr und damit würde ich sagen, wir machen einen Blick in die Heimat. Wir lieben Musik aus Österreich nämlich und wenn es um so richtig coolen Rot-Weiß-Rock geht, dann dürfen Sie natürlich auf gar keinen Fall fehlen. Okay.

Die Leftovers natürlich kommen aus Wien und spielen heute Abend live in Graz. Und bitte, das ist ja mal perfektes Timing, nämlich genau heute vor einer Woche, da haben die Leftovers ihr brandneues Album rausgebracht. Trägt den Titel Schau nicht so, und wie das klingt, das zeige ich euch jetzt mit den Leftovers jetzt auf 88.6. Erwachsen. Schönen Nachmittag.

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3: Ja, und da geht der Freitag heute sehr schön sonnig und allgemein freundlich weiter. Nur zwischen Vorarlberg und Oberösterreich, da müssen wir mit dichteren Wolken rechnen. Die sollten aber heute weitgehend harmlos bleiben. Alles in allem bei Temperaturen zwischen 17 und maximal 25 Grad. Der 88.6 Wettertrend. Ja, das Wochenende, das geht dann auch sehr, sehr sonnig weiter. Also sowohl morgen am Samstag als auch dann am Sonntag ist an beiden Tagen viel Sonne mit dabei. Wobei wir aber das ganze Wochenende auch besonders an den Nachmittagen vereinzelt mit Regenschauern rechnen müssen. Morgen und übermorgen bei bis zu 25 Grad maximal. Es ist 15.50 Uhr und damit kommen wir zu den Nachrichten und Christina Adler.
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5: Der trockene und heiße August hat die Stromerzeugung in Österreich stark belastet. Vor allem die Wasserkraft ist eingebrochen, bei Laufkraftwerken sogar um fast 46%. Informiert heute die Regulierungsbehörde E-Control. Aber gleichzeitig ist der Stromverbrauch gestiegen. Deshalb musste Österreich deutlich mehr Strom importieren. Fast 70% mehr als im August des Vorjahres. Der Nettoimport von Jänner bis August liegt damit schon fast auf demselben Niveau des gesamten Vorjahres. Der Machtkampf um die Parteispitze in der SPÖ geht in die nächste Runde. Medienmanager Gerhard Zeiler bittet jetzt in einem offenen Brief direkt um die Unterstützung der Parteimitglieder. Am Sonntag lädt Andreas Babler ja die Landesparteichefs zum Gespräch. Der burgenländische SPÖ-Landesparteichef Hans-Peter Doskozil geht aber nicht davon aus, dass es bei dem Treffen auch eine Lösung geben wird. In Schweden macht die Wahlsiegerin Magdalena Andersson von den Sozialdemokraten einen weiteren Versuch, eine Regierung zu bilden. Sie hat erneut den Auftrag bekommen, nachdem der erste Versuch gescheitert ist. Der von Andersson angeführte Mitte-Links-Block hat die Parlamentswahlen Mitte des Vormonats knapp gewonnen. Dennoch ist es ihr nicht gelungen, die vier Parteien des Blocks zu einer Regierung zusammenzubringen. Für viele Menschen in Österreich ist der Winterurlaub trotz Teuerung weiterhin fixer Bestandteil der Jahresplanung. Laut einer TUI-Umfrage haben 45% schon eine Reise gebucht oder eine geplant. Wichtig ist dabei vor allem gemeinsame Zeit und Erholung. Der Preis spielt eine kleinere Rolle. Am beliebtesten sind Städtereisen, Strandurlaub und Wellness. Wintersport kommt auf Platz 4.
3: Danke, Christina. 15.51 Uhr ist es und damit machen wir einen Blick auf die Straßen. Michi.
6: Ja, also da bleibt das Sorgenkind heute, würde ich sagen, Niederösterreich. Und da vor allem die Südautobahn Richtung Wien bleibt weiterhin gesperrt. Und zwar zwischen Zöbern und Grumbach. Da gab es einen Lkw-Brand. Der ist gelöscht und der Lkw steht schon auf der Seite. Es wird aber noch abgeschleppt. Es gibt 5 Kilometer Stau und die Unfallstrecke auf der Ausweichstrecke über die Abfahrt Aspang zur B54. Die ist jetzt zum Glück geräumt und ihr könnt da wieder gut ausweichen. Wir bleiben in Niederösterreich. A4 Richtung Budapest zwischen Göttesbrunn und Knotenbruck-Neudorf. Vorläufig noch eine halbe Stunde Zeitverlust vor einer bereits geräumten Unfallstelle. Wir schauen in die Steiermark. A2 Richtung Graz zwischen Grimmenbach und Krumbach. Im Baustellenbereich blockiert immer noch ein Pannenfahrzeug auf der baulich getrennten linken Fahrspur. Da gibt es 4 Kilometer Stau. Hier unbedingt auf der rechten Seite vorbeifahren. Und dann außerdem A9 Pyrenautobahn Richtung Slowenien zwischen Trieben und Tregelwang. Da ist die rechte Fahrspur gesperrt. 15 Minuten Zeitverlust und in Wien 20 Minuten länger auf der Tangente Richtung Kagran ab der Hansumkurve. Kommt gut und vor allem sicher durch diesen Freitagnachmittag.
3: Danke, Michi.
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0: 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Jawohl, The Interrupters, She's Kerosene auf 88.6. Die perfekte Motivationsnummer für den Nachmittag heute am Freitag. Es ist 16.04 Uhr heute am 2. Oktober schon und Ende November, da ist es soweit.
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2: Ja, wir starten heute mit viel Sonne, aber auch mit ein paar Wolken ins Wochenende. Besonders bewölkt ist es heute von Vorarlberg bis nach Oberösterreich. Wobei der Freitag heute aber alles in allem relativ trocken und auch mild verlaufen sollte, bei bis zu 25 Grad maximal. Nicht ganz so trocken wird dann aber das Wochenende. Morgen und übermorgen, da ziehen dann vor allem am Nachmittag immer wieder Regenschauer durch, wobei sich aber auch immer wieder die Sonne zeigt, bei Temperaturen von maximal 25 Grad. Es ist 16.29 Uhr und damit kommen wir zu den Schlagzeilen und zu Christina Adler.
3: Der trockene und heiße August hat die Stromerzeugung in Österreich stark belastet. Vor allem die Wasserkraft ist eingebrochen, bei Laufkraftwerken sogar um fast 46%. Informiert heute die Regulierungsbehörde E-Control. Aber gleichzeitig ist der Stromverbrauch gestiegen. Deshalb musste Österreich deutlich mehr Strom importieren. Fast 70% mehr als im August des Vorjahres. Der Nettoimport von Jänner bis August liegt damit schon fast auf demselben Niveau des gesamten Vorjahres. Der Machtkampf um die Parteispitze in der SPÖ geht in die nächste Runde. Medienmanager Gerhard Zeiler bittet jetzt in einem offenen Brief direkt um die Unterstützung der Parteimitglieder. Am Sonntag lädt Andreas Babler ja die Landesparteichefs zum Gespräch. Der burgenländische SPÖ-Landesparteichef Hans-Peter Doskozil geht aber nicht davon aus, dass es bei dem Treffen auch eine Lösung geben wird.
2: Danke, Christina. 16.22 Uhr und damit machen wir einen Blick auf die Straßen. Michi.
4: Der führt uns wieder nach Niederösterreich. Da viele Hörer haben sich jetzt auch schon bei uns gemeldet, da geht's noch zu. Die Sperre auf der 2 Richtung Wien bleibt nach wie vor aufrecht zwischen Zöbern und Krumbach nach einem Lkw-Brand. Ja, die Abschlepparbeiten immer noch im Gange, dauert anscheinend länger als gedacht. Ergebnis 5 Kilometer Stau, ausweichen ist aber wieder möglich, aber ab der Abfahrt Aspang zu B54. In der Steiermark auch Unfälle passiert, vor allem auf der 9. der Pyrenautobahn Richtung Slowenien zwischen Trieben und Tregelwang. Rechte Fahrspur bleibt gesperrt, 20 Minuten mehr Fahrzeit. Und in Kärnten, A2 Richtung Wien, ist jetzt auf der Nordumfahrung Klagenfurt der Erntalbergtunnel gesperrt. Grund dafür, Personen waren oder sind noch auf der Fahrbahn, die Asfinag hat den Tunnel deswegen gesperrt. Am besten die Dauer der Sperre abwarten. In Wien immer noch etwas länger auf der Tangente Richtung Kakan ab der Hansonkurve.
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4: Und der Herbert hat sich bei uns gemeldet. Geblitzt wird auf der A22 Richtung Stockerau nach Strebersdorf. Stehen Sie da in der Bucht und machen teure Fotos. Herbert, vielen Dank fürs Melden. Dir und allen anderen gute und sichere Fahrt.
2: Danke, Michi.
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0: Meredith Brooks, Bitch auf 88.6, heute am Freitagnachmittag, 16.36 Uhr. Und bis übermorgen, also bis Sonntag, könnt ihr noch eure Stimme abgeben.
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0: Am Sonntag, da ist ein ganz besonderer Tag. Der Sonntag ist der Welttierschutztag. Und genau darum geht es auch hier bei uns ab 13 Uhr auf 88.6. Das Best of Mein Tier ist nicht deppert. Da haben wir letzte Woche Songtitel gesucht, die euer Haustier beschreiben. Mittlerweile sind wir schon in der Voting-Phase. Und da muss man sagen, es sind schon sehr, sehr coole Nummern mit dabei. Zum Beispiel Billy Talent, Devil on My Shoulder. Oh, oder auch geil. Darf natürlich nicht fehlen mit Barracuda, oder?

Das denken wir uns alle ab und zu bei den Haustieren, oder? Das Lumpenpack, kann es sein, dass du dumm bist? Radio886.at stimmt jetzt noch ab und entscheidet selbst wieder in eure Top 50 am Sonntag bei der Lücklingen. Ab 13 Uhr euer 886 Best of My Dear Is Not Deppert. Vielleicht ja direkt mit Feuerschwanz. Berserker Mode. Let's rock.

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1: Ja, und der Freitag heute, der geht richtig schön sonnig und allgemein sehr, sehr freundlich weiter. Zwischen Vorarlberg und Oberösterreich, da müssen wir aber mit dichten Wolken rechnen. Aber, großes Aber, die sollten weitgehend harmlos bleiben. Der Freitag, der läuft also weiterhin trocken bei Temperaturen zwischen 19 und maximal 25 Grad. Das Wochenende, das geht dann auch wieder sehr sonnig weiter. Sowohl morgen am Samstag als auch dann am Sonntag, da ist viel Sonne mit dabei. Wobei wir aber das ganze Wochenende auch besonders an den Nachmittagen vereinzelt mit Regenschauern rechnen müssen. Morgen und übermorgen jeweils bei bis zu 25 Grad maximal. Es ist 16.53 Uhr und damit kommen wir zu den Nachrichten und zu Christina Adler.
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2: Das Leben in Österreich ist wieder etwas teurer geworden. Die Inflation ist auch im September weiter angestiegen auf 3,6%, zeigt heute die Schnellschätzung der Statistik Austria. Die größten Preistreiber bleiben nach wie vor die Sprit- und Heizölpreise. Die Experten vom WIFO sehen auch für die nächsten Monate keine Entspannung der Lage. Die Preise im Strom- und Gasbereich würden sogar noch steigen. Der einzige Hoffnungsschimmer ist laut WIFO, dass es nicht mehr so schlimm sein wird wie im Jahr 2022. Nach tagelangen, teils gewaltsamen Schulprotesten in Frankreich versucht die Regierung, die Lage in den Griff zu bekommen. Schülerinnen und Schüler demonstrieren gegen marode Schulgebäude und zu wenig Lehrpersonal, inzwischen auch an den Universitäten. Rund 400 Gymnasien bleiben heute geschlossen. Die Regierung will jetzt mit den Demonstrierenden über ihre Forderungen sprechen. Die Erdäpfelernte fällt heuer wegen der Hitze und Trockenheit deutlich kleiner aus. Laut einer Schätzung der Statistik Austria werden in Österreich nur etwa 470.000 Tonnen Kartoffeln geerntet. Im Vorjahr waren es noch mehr als 800.000 Tonnen. Dazu kommt der Drahtwurm, der die Knollen der Kartoffeln zusätzlich beschädigt. Die Landwirtschaftskammer fordert deshalb eine bessere Wasserinfrastruktur zur Bewässerung.
0: Die gute Nachricht zum Schluss.
2: Wer Solarstrom am eigenen Dach produziert, kann diesen ab jetzt unkompliziert mit Familie, Nachbarn oder anderen Betrieben teilen. Möglich machen es sogenannte Peer-to-Peer-Verträge. Damit können Haushalte und Unternehmen ihren selbst erzeugten Strom mit anderen teilen, ohne dafür eine eigene Energiegemeinschaft gründen zu müssen. Der Strom kann verkauft oder sogar verschenkt werden.
1: Danke dir. 16.55 Uhr und damit machen wir noch einen Blick auf die Straßen. Michi.
3: Ja, nach wie vor ist da die Sperre auf der A2 Richtung Wien aufrecht in Niederösterreich und zwar zwischen Zöbern und Grumbach. Nach einem Lkw-Brand sind da immer noch mühsame Abschlepparbeiten des Lkws im Gange. Dauert anscheinend auch länger als gedacht. Ergebnis sind auf jeden Fall 5 Kilometer Stau. Ausweichen ist aber möglich bei der Abfahrt Aspang zur B54. Steiermark, A9-Pyrenautobahn Richtung Slowenien zwischen Trieben und Drängelwald auch nach einem Unfall weiterhin der rechte Fahrstreifen blockiert, 20 Minuten Zeitverlust. Und beim Grenzübergang Walserberg dauert es 20 Minuten länger bei der Ausreise. Grund dafür sind Bauarbeiten auf der deutschen A8. In Oberösterreich auch da gab es einen Unfall, B127 Rohrbacher Straße, Stadt auswärts zwischen Buchen und Ottenheim gibt es jetzt Stau und 20 Minuten mehr Fahrzeit. Und dann schauen wir noch nach Wien, da dauert es auf der Tangente länger und zwar Richtung Kagran ab der Hansenkurve zum Handelsquai eine Stunde Zeitverlust. In der Gegenrichtung Richtung Süden dauert es ab Hirschstetten 20 Minuten länger. Wo es geht, gute und sichere Fahrt.
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13: Ja, ganz genau so ist es. Und das ist euer Weg ins Wochenende hier auf 88.6. 17 Uhr und das ist in knapp einer Stunde. Da übernimmt auch schon der liebe Christian mit eurer 88.6 Let's Rock Home Party. Aber jetzt gibt's erstmal die Ärzte. Schrei nach Liebe. Let's Rock.

0: The Killers, Somebody Told Me auf 88.6 heute am Freitag am Weg in Richtung Feierabend und damit bitte auch in Richtung Wochenende hier auf 88.6, 17:09 Uhr und ich habe gerade ein bisschen schmunzeln müssen. Der Bernie hat sich nämlich bei uns gemeldet per WhatsApp 0676 83 88 6100 und der Bernie, der hat uns eine Sprachnachricht geschickt und die kann und will ich euch nicht vorenthalten. So unfassbar lieb, Bernie.
1: Jo, servus, da ist der Bernhard und ich wollte mich einfach einmal bei euch bedanken dafür, dass es euch gibt. Ohne Scheiß. Ihr helft mir sogar Geld sparen. Ich habe euch vor ungefähr einem halben Jahr erst kennengelernt. Durch Zufall, weil bei mir in der Arbeit im Radlader war der Sender drin. Und ich habe mittlerweile YouTube Premium gekündigt. Ich brauche von Spotify nichts. Ich habe nur noch 88,6 drinnen. Immer. Ich habe alle Musikrichtungen gehört. Aber immer schon ein bisschen Punk, Rock und Metal-lastig. Aber so wie es jetzt ist, ich nur noch euch im Radio sehen und ich brauche sonst nichts anderes mehr. Also einfach danke dafür, das wollte ich einfach einmal sagen. Genau. Dann nur ein schönes Wochenende.
0: Ja, danke dir, Bernie. Es ist ein Wahnsinn, bitte, wie lieb ihr seid. Und ja, damit sage ich willkommen in der Familie, Bernie. Und für dich gibt's jetzt und für euch alle auch. Gestern live in der Sphere in Las Vegas und jetzt hier auf 88.6 Metallica, Fade to Black. Schönen Weg ins Wochenende.

0: gestern live in der Sphere in Las Vegas und jetzt hier auf 88.6 Metallica, Fade to Black. Es ist 17.16 Uhr und in ziemlich genau 2 Monaten ist es soweit.
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2: Na, besonders bewölkt ist es heute noch von Vorarlberg bis nach Oberösterreich. Trotzdem läuft der Freitag heute aber sehr, sehr trocken und auch mild bei bis zu 25 Grad. Am Wochenende, da ziehen dann vor allem am Nachmittag, morgen und übermorgen immer wieder Regenschauer durch, wobei sich aber auch hier und da die Sonne zeigt bei bis zu 25 Grad maximal. Es ist 17.21 Uhr und damit kommen wir zu den Schlagzeilen und zu Christina Adler.
3: Das Leben in Österreich ist wieder etwas teurer geworden. Die Inflation ist auch im September weiter angestiegen auf 3,6%, zeigt heute die Schnellschätzung der Statistik Austria. Die größten Preistreiber bleiben nach wie vor die Sprit- und Heizölpreise. Die Experten vom WIFO sehen auch für die nächsten Monate keine Entspannung der Lage. Die Preise im Strom- und Gasbereich würden sogar noch steigen. Der einzige Hoffnungsschimmer ist laut WIFO, dass es nicht mehr so schlimm sein wird wie im Jahr 2022. Nach tagelangen, teils gewaltsamen Schulprotesten in Frankreich versucht die Regierung, die Lage in den Griff zu bekommen. Schülerinnen und Schüler demonstrieren gegen marode Schulgebäude und zu wenig Lehrpersonal, inzwischen auch an den Universitäten. Rund 400 Gymnasien bleiben heute geschlossen. Die Regierung will jetzt mit den Demonstrierenden über ihre Forderungen sprechen.
2: Danke dir. 17.22 Uhr und damit machen wir noch einen Blick auf die Straßen. Michi, wie schaut's aus?
4: Da schaut's in Wien schon, geht's jetzt zu, und zwar im Freitagabendverkehr auf der Tangente Richtung Kagran. Beim Handelsgitter gab's eine Unfallstelle, die zu großen Verzögerungen geführt hat. Die ist jetzt aber geräumt. Alle Fahrspuren wieder frei. Noch gibt's aber Stau ab der Sterngasse und knapp eine Stunde Zeitverlust. Wird auch noch ein bisschen dauern, bis das wieder alles flüssig läuft. In der Gegenrichtung Richtung Süden 20 Minuten plus zwischen Hirschstetten und dem Knoten Prater. Stau dadurch natürlich auch auf der Ostautobahn stadteinwärts und am Gürtel Richtung Tangente ab dem Hauptbahnhof. Dann schauen wir nach Niederösterreich. Da ist nach wie vor die Sperre auf der Südautobahn Richtung Wien aktiv, und zwar zwischen Zöbern und Krumbach. Und zwar wegen der Arbeit nach einem Lkw-Brand. Abschlepparbeiten dauern weiterhin an, und laut Asfinag wird das auch noch mindestens eine Stunde dauern. Dauert also anscheinend länger als gedacht, und vor der Abfahrt der Asbank zur B54 gibt es 5 Kilometer Stau und auch eine Stunde Wartezeit. Dann schauen wir noch in die Steiermark, an neuen Pyrenautobahn Richtung Slowenien zwischen Trieben und Trebelwang. Auch hier noch immer nach einem Unfall weiterhin der rechte Fahrstreifen gesperrt. 20 Minuten plus. Und beim Grenzübergang Walserberg dauert es 20 Minuten länger bei der Ausreise. Grund sind Bauarbeiten auf der deutschen A8. Kommt gut und vor allem sicher durch diesen Freitagfrühabend.
2: Danke, Michi.
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0: Bon Jovi, You Give Love a Bad Name auf 88.6. Heute am Freitag am Weg in Richtung Wochenende, 17.35 Uhr und der Christian ist schon im Studio.
1: Hallo, schon ist gut, weil ich fast den Einsatz verschlafen jetzt, aber ich bin da.
0: Du bist da, du hast es trotzdem pünktlich geschafft. Die Let's Rock Home Party, die 88.6 Let's Rock Home Party, finde ich wahnsinnig cool. Immer freitags ab 18 Uhr und heute, da dürfen wir uns über was ganz Besonderes freuen.
1: Ja, Hauptprogrammpunkt heute, ab 20 Uhr gibt es wieder ein komplettes Album. Dexter and the Moon Rocks, kennen vielleicht viele noch nicht, ist aber so eine aufstrebende Band, die ziemlich cool ist, aus den USA. Und da hören wir heute das komplette Debütalbum Friends That I Don't Like.
0: Finde ich sehr, sehr cool. Ich werde auf jeden Fall auch mithören. Und ich wünsche euch einen wunderschönen Abend und einen schönen Weg ins Wochenende. Jetzt mit Christian mit eurer 88.6 Let's Rock Home Party und jetzt mit Breaking Benjamin, The Diary of Jane.

0: Marilyn Manson auf 88.6, das ist euer Freitagabend mit Tainted Love. Let's Rock Home Party beginnt gleich. Ich hoffe, ihr seid heute wieder zahlreich erschienen. Wir werden gleich die Gästeliste finalisieren und zu Ende bringen. Schauen, wer alle da ist. Davor gibt es nochmal Wetternachrichten und Verkehr.
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0: Ja, und wir schauen noch mal kurz auf das Wetter am kommenden Wochenende, also bevorstehenden Wochenende. Samstag und Sonntag gibt es jeweils am Vormittag ein bisschen schöneres Wetter als am Nachmittag. An den Nachmittagen gibt es vermehrt Wolken und auch vereinzelt Regenschauer. Aber insgesamt dieses Wochenende zeigt sich die Sonne relativ viel bei 25, also bis zu 25 Grad. Weiter zu den Nachrichten mit Christina Adler.
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2: Offenbar drei Täter sind letzte Nacht in ein Waffengeschäft in Innsbruck eingebrochen. Dabei sollen sie etliche Lang- und Kurzwaffen gestohlen haben, heißt es heute vom Landeskriminalamt. Nachdem sie die Vitrinen eingeschlagen haben, sind die Täter mit der Beute in einem Auto nach Bayern geflüchtet. Der Polizei ist es mittlerweile gelungen, insgesamt drei Tatverdächtige festzunehmen. Nach weiteren möglichen Tätern wird aber noch gesucht. Der Machtkampf um die Parteispitze in der SPÖ geht in die nächste Runde. Medienmanager Gerhard Zeiler bittet jetzt in einem offenen Brief direkt um die Unterstützung der Parteimitglieder. Am Sonntag lädt Andreas Babler ja die Landesparteichefs zum Gespräch. Der burgenländische SPÖ-Landesparteichef Hans-Peter Doskozil geht aber nicht davon aus, dass es bei dem Treffen auch eine Lösung geben wird. Morgen sind in ganz Österreich wieder die Sirenen zu hören. Zwischen 12 und 12.45 Uhr läuft der bundesweite Zivilschutzprobealarm. Auch das Handy-Warnsystem AT-Alert wird zwischen 12 und 13 Uhr probeweise ausgelöst. Es handelt sich dabei aber nur um einen Test. Es besteht keine Gefahr.
1: Die gute Nachricht zum Schluss.
2: Wer Solarstrom am eigenen Dach produziert, kann diesen ab jetzt unkompliziert mit Familie, Nachbarn oder anderen Betrieben teilen. Möglich machen es sogenannte Peer-to-Peer-Verträge. Damit können Haushalte und Unternehmen ihren selbst erzeugten Strom mit anderen teilen, ohne dafür eine eigene Energiegemeinschaft gründen zu müssen. Der Strom kann verkauft oder sogar verschenkt werden.
0: Danke, Christina. Und damit nochmal der Blick auf die Straßen. Und da schauen wir wie leider den ganzen Nachmittag schon
3: nach Niederösterreich. Vielen Dank, Christian. Ja, nach wie vor gesperrt ist die Südautobahn Richtung Wien zwischen Zöbern und Grumbach. Das sind immer noch Arbeiten nach einem Lkw-Brand im Gange. Laut Asfinag wird das auch noch mindestens eine halbe Stunde dauern. Also es ist absehbar mittlerweile. Auf der Ausweichstrecke vor der Abfahrt bei Asbank zur B54 gibt es 5 Kilometer Stau und eine Stunde Zeitverlust. Zäh voran geht es dann auch auf der Landesstraße Richtung Asbank. Ihr könnt da aber auch schon bei Pingau zur B54 ausweichen. Dann schauen wir noch nach Salzburg. Beim Grenzübergang Walserberg dauert es 20 Minuten länger bei der Ausreise wegen Bauarbeiten auf der deutschen Seite. Und dann schauen wir noch zum Wiener Abendverkehr. Wenig überraschend auf der Tangente Richtung Kagran, Stau ab der Sterngasse und 20 Minuten Zeitverlust in der Gegenrichtung Richtung Graz. Ebenfalls ein Plus von 20 Minuten zwischen Hirschstetten und dem Knoten Prater und dadurch auch 15 Minuten mehr auf der A4 statt einwärts abschwächert. Los geht, gute und sichere Fahrt.
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2: Einen wunderschönen guten Abend. Schon wieder ist eine Woche um und wir starten gemeinsam ins Wochenende rein. Der Freitagabend bei 88.6 heißt Let's Rock Home Party. Freue mich, dass ihr immer wieder mit dabei seid. Und wir müssen gleich das wieder gemeinsam machen, was wir jede Woche am Anfang der Home Party gemeinsam machen, nämlich die Gästeliste fertig machen. Ich brauche da wieder ein bisschen eure Unterstützung dabei. Ihr könnt mir helfen unter 0676 83 88 6100 über WhatsApp. Gleich geht's los. Zuerst aber noch ein Song. Mit Ghost geht's heute rein in den Freitagabend. Let's Rock Home Party auf 88.6. Schön, dass ihr dabei seid.

ich um eure Mithilfe unter 0676 83 88 6100 auf WhatsApp. Helft mir, die Gästeliste heute wieder fertig zu machen. Nummer 1 auf der Liste ist heute, dreht sich ums Getränk. Was wir heute trinken wollen bei der Let's Rock Home Party. Jemand hat gesagt, er oder sie bringt heute was zu trinken mit G. Beginnt mit G, das ist auch alles, was ich lesen kann. Helft mal bitte, was das sein könnte über WhatsApp. Ein Getränk mit G für die heutige Let's Rock Home Party. Bis wir die Lösungen haben, passender Song dazu, D'Artagnan. Was wollen wir trinken? Was wollen wir denn heute trinken, Leute? Getränk mit G über WhatsApp, jetzt zu mir. Das ist die Let's Rock Home Party auf 88.6.

Ein super Opener für die Let's Rock Home Party auf 88.6. Das waren Ghost mit Dance Macabre und es geht los. Wir haben was zu tun. Ihr hört es schon rascheln. Ich habe wieder meine unlesbare Gästeliste mit dabei. Habe mir eine Gästeliste aufgeschrieben für die heutige Let's Rock Home Party auf 88.6. Aber das Problem ist, ich kann die Hälfte oder mehr sogar von dem, was ich aufgeschrieben habe, nicht lesen. Deswegen bitte

D'Artagnan, was wollen wir trinken bei der Let's Rock Home Party auf 88.6? Passend zum aktuellen Punkt auf der unlesbaren Gästeliste, die wir gerade versuchen vollzukriegen. Frage war, was trinkt man heute bei der Let's Rock Home Party? Ich habe aufgeschrieben, irgendwer nimmt was mit, weiß aber nur den Anfangsbuchstaben G. Mehr kann ich nicht lesen aufgrund meiner eigenen schieren Schrift. Aber zum Glück gibt es euch über WhatsApp. Ihr habt einiges vorgeschlagen, was wir mit G trinken könnten heute. Tom, Alex, Michaela und noch ein paar mehr sind beim Gin. Susi, Hermann und Florian nehmen das Mixgetränk Gin Tonic mit. Der Robert, Gerstensaft, auch nicht schlecht. Steven hat eine Gorsmaß vorgeschlagen. Bezeichnet mich ruhig als Banausen, aber ich weiß nicht, was das ist. Ich glaube aber, dass wahrscheinlich irgendwas mit Oktoberfest zu tun hat. Christian ist heute beim Guinness. Die Christine, vielleicht ein bisschen früh, aber grundsätzlich lecker beim Glühwein. Und der Christian, nicht ich, aber auch ich, weil ich bin auch immer auf der gesunden Welle, beim Gurkensaft. Vielen Dank fürs Mitmachen, für die ganzen Vorschläge. Ich glaube, wir sind gut mit Getränken versorgt für heute. Jetzt kommen wir zum nächsten Punkt. Auf der unlesbaren Gästeliste, habe sie wieder hergeholt. Und zwar haben wir heute Special Guests, berühmte Gäste. Und zwar eine Band ist heute mit dabei bei der Let's Rock Home Party. Ich kann leider nichts mehr lesen davon, wer diese Band sein soll. Aber ich kann mich erinnern, das war eine Band, wo der Bandname aus zwei Wörtern besteht. Und beide Wörter beginnen mit dem gleichen Buchstaben. Helft mir mal bitte, welche Band das sein kann, die heute mit dabei ist bei der Let's Rock Home Party auf 88.6 über WhatsApp 0676 83 88.6 100. Gemeinsam schaffen wir das. Nach Paramore wissen wir hoffentlich, welche Band mit am Start ist heute. Das ist 88.6 am Freitagabend.

Paramore mit Ignorance bei der Let's Rock Home Party auf 88.6. Wir sind mitten in der halb gefüllten, unlesbaren Gästeliste für heute. Wir haben schon rausgefunden, was wir heute trinken, und wir trinken viel. Gin, Gin Tonic, Gerstensaft, Gwasmas, Guinness, Glühwein und Gurkensaft. Zweite Frage war, ich habe da eine Info auf meiner Gästeliste stehen, dass heute eine Band mit dabei ist bei der Let's Rock Home Party. Weiß aber nur noch, dass die Band, also der Bandname, aus zwei Wörtern besteht, die jeweils mit demselben Buchstaben beginnen. Ich lese gerade Brunner und Brunner von euch, der Christian. Mein Gott, habe ich den Bandnamen schon lange nicht gehört. Aber Brunner und Brunner sind nicht am Start heute. Trotzdem geiler Vorschlag. Einiges reingekommen von euch. Hätte jetzt gar nicht geglaubt, dass es so viele Bands gibt, wo das zutrifft. Zwei Wörter im Namen, die jeweils mit demselben Buchstaben beginnen. Aber der ebenfalls Christian zum Beispiel hat die Foo Fighters geliefert. Absolut, das trifft zu. Der Vorschlag hier kommt vom Aaron. Ja, auch Ozzy Osbourne, da beginnt beides mit O und ist eine Band. Und die Tina hat vorgeschlagen Asking Alexandria. Dann Chris Battlebeast, Mario Breaking Benjamin, Elisabeth und Alex haben Amon Amarth vorgeschlagen. Susi, Franz Ferdinand auch sehr gut. Georg, hoffentlich nicht Take That. Die Angst kann ich dir nehmen. Georg, Take That sind es nicht. Der Tom hat mich daran erinnert, welche Band heute zu Gast ist. Und zwar ist es Stone Sour. Heute mit dabei bei der Let's Rock Home Party, jetzt mit Absolute Zero. 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

So, die musikalischen Ehrengäste auf der Let's Rock Home Party sind auch geklärt. Es waren Stone Sour. Es ging um eine Band mit zwei Wörtern im Bandnamen, die beide mit dem gleichen Buchstaben beginnen. Sehr viele gute Vorschläge von euch. Stone Sour waren es, obwohl ich auch sehr, sehr gerne jetzt Brunner und Brunner gehört hätte. Aber wir haben echt tatsächlich in unserem ganzen System, in unserer ganzen Datenbank keinen einzigen Brunner und Brunner Song. Müssen wir unbedingt ein bisschen nachrüsten bis zum nächsten Mal. So, ein Punkt ist jetzt noch auf meiner unlesbaren Gästeliste drauf. Nämlich hat ein Gast heute für die Let's Rock Home Party gesagt, er oder sie kommt ein bisschen später. Hat auch gesagt, warum, aber ich kann nur noch lesen, da ist ein U am Anfang. Also, aus welchem Grund, der mit U beginnt, kann man auf die Let's Rock Home Party zu spät kommen? Helft's mir aus über WhatsApp. Bin sehr gespannt auf eure Vorschläge nach Good Charlotte. Wissen wir mehr. Das ist 88.6 am Freitagabend.

0: Leute, ihr seid großartig. Ich muss so viel lachen gerade. Wir finalisieren gerade unsere Gästeliste. Und ich habe vorhin gesagt, jemand kommt heute zu spät zur Let's Rock Home Party. Und ich kann auf meiner unlesbaren Liste nur noch lesen, dass der Grund für die Verspätung mit U beginnt. Und ihr habt wieder geliefert über WhatsApp. Susi sagt, vielleicht ist ein Unfall passiert. Hoffentlich nicht. Aber ja, guter Grund, um zu spät zu kommen mit U. Elisabeth, Unwohlsein. Sehr vage, aber ja. Das kann natürlich auch sein. Roland meint, das Uber ist nicht gekommen. Daniel, sehr ähnlich, ein unguter Dachsler. Man ist wahrscheinlich ausgestiegen, weil man es nicht mehr ausgehalten hat. Esther, U-Bahn zu spät gekommen. Elisabeth, sehr gut, Unterhose nicht gefunden. Und Manu sagt, Unterhose vergessen. Ja, dann muss man dann geschwind nochmal heim. Außer man zieht es durch und geht ohne. Alex sagt Urologentermin, um die Uhrzeit wahrscheinlich ungewöhnlich, aber ja, okay, ist auch entschuldigt und er schreibt auch einfach nur Uruguay. Finde ich auch gut, weil wer jetzt noch in Uruguay ist, kommt garantiert zu spät zur Let's Rock Home Party, außer er ist über die App zugeschaltet. Geht ja auch urinieren, auch ein guter Grund. Die Uroma wollte unbedingt mitfahren. Ja, Uromas sind oft langsam. Großartig, Leute. Jetzt habe ich viele gute Gründe, warum Leute heute zu spät kommen. Hoffentlich nur zu spät und nicht gar nicht. Schön, dass ihr alle mit dabei seid und mir schon so großartig helft. So früh in der Party. Die Let's Rock Home Party kann beginnen und geht auch gleich weiter.
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0: So, Gästeliste ist dank euch abgeschlossen. Sehr, sehr viele sind zu Gast bei der heutigen Let's Rock Home Party. Ich freue mich über jeden und jede einzelne von euch, die heute mit dabei sind. Wir haben gleich schon den nächsten Programmpunkt vor, und zwar das Release-Buffet. Buffet ist jetzt eröffnet. Ich habe euch ein paar Schmankerl mitgebracht. Ganze frisch gebackene Songs, die alle erst heute rausgekommen sind. Freitag ist ja auch immer Release-Tag in der Musikwelt. Und da habe ich ein paar Leckerbissen für euch gleich mit dabei. Nach der Pretty Reckless. Weil den Song gibt es schon, Titel Heaven Knows. Das ist die Let's Rock Home Party auf 88.6.

0: The Pretty Reckless, Heaven Knows, am Freitagabend auf 88.6. Und das Release-Buffet ist eröffnet. Wir schauen, welche Bands in letzter Zeit gut gekocht haben und uns heute ein paar Schmankerl präsentieren. Freitag ist immer Release-Tag in der Musikwelt und da zeige ich euch, was es denn so Neues gibt. Wir starten mit einer österreichischen Band mit dem Namen Mother's Cake, eine Band, die sich in Tirol gegründet hat und mittlerweile seit fast 20 Jahren schon im Business ist. Dementsprechend haben sie schon sehr, sehr viel Studio- und auch Live-Erfahrung gesammelt, sind, wenn man mich fragt, eine der coolsten und interessantesten Bands, die das Land Österreich zu bieten hat. Und in einer Woche, heute in einer Woche, kommt ihr sechstes Studioalbum raus, das wird heißen We Are All Gonna Die. Und sie haben für dieses Album beschlossen, den Spaß an allererster Stelle zu setzen.
1: Bei diesem Album, also nicht alle Songs, aber viele Songs haben wir ein bisschen auf das Songwriting, blöd gesagt, geschissen und haben mehr so ein bisschen den Humor ein bisschen zurückgebracht, vielleicht so den Spaß.
0: Ja, das klingt sehr, sehr gut und die dazugehörigen Songs klingen auch gut. Eine Single ist heute noch vorab erschienen. Nächste Woche, wie gesagt, kommt das Album und die Single, die sie heute backfrisch uns servieren fürs 88.6 Release Buffet, heißt All for Nothing. Das ist Rot-Weiß Rock, so klingt Musik aus Österreich. Mother's Cake mit ihrer heute erschienenen Single All for Nothing.

Das ist Rock aus Österreich. Das war die aktuelle Single von Mother's Cake, All for Nothing. Heute erst erschienen. Ich hoffe, es hat geschmeckt. Das ist das 88.6 Release Buffet. Ich serviere euch ein paar leckere Schmankerl, die erst heute erschienen sind. Und von der österreichischen Band Mother's Cake gehen wir rüber in die USA. Da kommt nämlich die Alternative Rock Band Dead Poet Society her. Die hat heute ein Album veröffentlicht mit dem Titel Monarch. Ist eine Durchhörempfehlung auf jeden Fall von mir. Extrem düsteres Album, aber auch ein sehr, sehr gutes Album mit sehr fettem Sound. Und daraus möchte ich euch jetzt einen Auszug servieren. Dead Poet Society mit Die If You Don't vom heute erschienenen Album Monarch. Viel Spaß damit. Das ist die Let's Rock Home Party auf 88.6.

Dead Poets Society mit Die If You Don't vom heute erschienenen Album Monarch. Wir sind mitten im 88.6 Release Buffet und jetzt gibt's noch eine Nachspeise. Auch wieder aus Österreich, da hat sich eine Band zurückgemeldet, die wahrscheinlich die meisten kennen, aber von denen man lange nichts gehört hat. Wanda sind wieder da. Haben allerlei gleich bekannt gegeben, zum Beispiel, dass sie nächstes Jahr im April ein Album veröffentlichen werden, wird den Titel tragen, Was mich umbringt, macht mich schwächer, und haben gleichzeitig auch eine Tour angekündigt, nachdem das Album raus ist, werden ganz, ganz viele Städte bespielt, auch einige Termine in Österreich, darunter gleich dreimal die Arena Wien, und noch dazu mit rausgebracht haben sie heute die erste Single aus diesem Album mit dem Titel Salbei. Kurz habe ich schon reingehört und man merkt, es klingt irgendwie rockiger als viele frühere Wandersachen. Also darf gerne am restlichen Album auch so in die Richtung gehen. Wir hören jetzt gleich kurz rein. Davor noch die Info, dass Marco von Wanda bei der Lü, bei meiner Kollegin, zum Interview zu Gast war. Das gibt's morgen in der Früh, kurz nach 7 Uhr zu hören. Und jetzt zu hören der neue Wandersong Salbei auf 88.6. Das ist das Release-Buffet bei der Let's Rock Home Party.

finde den Song richtig gut. Neue Single von Wanda, heute erschienen, Salbei. Sehr, sehr schön. Morgen übrigens, ich sag's nochmal, kurz nach 7 in der Früh, es ist recht früh, ich weiß, aber ist Marco von Wanda zum Interview zu Gast bei der Lü. Hört's da gerne rein. Und wir haben heute Abend auch noch einiges vor, unter anderem auch ein neuer Release. Wir hören ab 20 Uhr, das komplette neue Album von Dexter and the Moonrocks. Wobei ein neues Album ist fast falsch, das ist das erste und einzige Album. Also wir hören heute ein Debütalbum von einer sehr, sehr coolen, aufstrebenden Band. Freue mich, wenn ihr mit dabei seid, und gleich gibt's auch wieder ein allseits beliebtes Partyspiel. Aber jetzt einmal Guns N' Roses, Welcome to the Jungle, die Let's Rock Home Party auf 88.6.

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6: Ja, hallo, ich hoffe, ihr habt noch Energie und Bock. Wir starten nämlich jetzt in das erste Partyspiel des heutigen Abends. Wir spielen eine Runde Wer oder was bin ich? Ihr kennt das, wenn ihr ab und zu mit dabei seid am Freitagabend. Ihr versucht mit gezielten Ja-Nein-Fragen über WhatsApp drauf zu kommen, wer oder was ich heute bin. Ich habe mir, by the way, schon etwas oder jemanden überlegt. Das heißt, ihr könnt eigentlich ab sofort losstarten und mir gezielte Ja-Nein-Fragen zum Eingrenzen zu schicken. Vorlesen tue ich die ersten dann nach Billy Talent. Mal schauen, wie schnell und ob ihr heute dahinter kommt, wer oder was ich bin. Freue mich, wenn ihr mit

Billy Talent, I beg to differ. Die Let's Rock Home Party auf 88.6 ist das und wir sind in unserem Partyspiel angelangt. Wir spielen eine Runde Wer oder Was bin ich? Wer oder Was bin ich? Ja, heißt so, hat sich kurz komisch angehört. Wir spielen eine Runde Wer oder Was bin ich? Ich habe mir etwas oder jemanden überlegt, der oder das ich bin und ihr müsst über WhatsApp mit gezielten Ja-Nein-Fragen draufkommen. Wer oder was ich bin, könnt mitspielen unter 0676 83 88 6100 und mir eure Fragen über WhatsApp schicken. Es ist interessant, ganz am Anfang vom Spiel seid ihr immer ganz verhalten. Da spielen nur ganz wenige mit und kommt recht wenig und dann Runde für Runde wird es immer mehr und am Schluss komme ich gar nicht mehr mit. Deswegen jetzt noch nicht so viele Fragen da, aber wir starten mal los und schauen, was reinkommt. Wer oder was bin ich? Ich bin etwas oder jemand und die Susi fragt: Bist du erfunden oder echt? Oh je, Susi. Jetzt komme ich gerade drauf, das ist keine Ja-Nein-Frage. Da müsste ich ja sagen, ich bin erfunden oder ich bin echt. Da kann ich nicht Ja-Nein drauf antworten. Ich müsste es ein bisschen anders formulieren, aber die Betty hat eine legitime Frage gestellt, die fragt, bist du ein Mann? Die Antwort ist ja, ich bin ein Mann. Sabrina fragt in der Sekunde, bist du weiblich? Nein. Ein Mann und keine Frau. Soweit sind wir schon mal. Eure Fragen über WhatsApp 0676 83 88 6100. Susi hat ausgebessert auf Bist du echt? Sehr gut, Susi. Antwort ist trotzdem nein. Aber ein klares Nein. Chris fragt, bist du ein fiktiver Charakter? Ja. Fiktiver, männlicher Charakter. Sabrina fragt, lebst du noch? Schwer zu beantworten, weil ich ja nie so wirklich gelebt habe.

Also bin ja nicht echt, fiktiv. Marin, bist du Musiker? Nein, ich bin kein Musiker. Und Sabrina fragt, bist du aus einem Film? Und darauf kann ich ganz klar sagen, ja, ich bin ganz sicher mindestens aus einem Film. Rätselmusik ist vorbei, die Runde ist beendet. Ihr wisst, ich bin nicht echt, bin ein fiktiver Mann, der kein Musiker ist, aber aus mindestens einem Film ist. Eure weiteren Fragen über 0676 83 88 6100, um drauf zu kommen, wer oder was ich heute bin. Nächste Runde gibt's nach Linkin Park mit Bleed It Out. Schön, dass ihr mitspielt. Das ist die Let's Rock Home Party auf 88.6. 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

Linkin Park mit Bleed It Out beenden den Song mit einem Applaus für euch, weil ihr jetzt schon richtig, richtig viele Fragen geschickt habt. Wir spielen eine Runde Wer da was bin ich hier bei der Let's Rock Home Party. Und ihr wisst bereits, ich bin ein fiktiver Mann, der im Film vorkommt. Eigentlich gar nicht so schlecht für die erste Runde. Und wir starten damit in die zweite. Ihr könnt mitspielen über WhatsApp 0676 83 88 6100 und mit gezielten Ja-Nein-Fragen draufkommen, wer oder was ich heute bin. Also, ich bin ein fiktiver Mann, der im Film vorkommt. Markus und Katja fragen, bist du ein Superheld? Nein, ich bin kein Superheld. Chris fragt, sind die Filme, in denen du vorkommst, Animationsfilme? Ich bin ziemlich sicher, dass es zumindest auch einen Animationsfilm mit mir oder über mich gibt. Muss man ein bisschen unterscheiden, Animation, Zeichentrick. Die Carmen fragt zum Beispiel, bist du aus einem Zeichentrickfilm? Und aus einem Zeichentrickfilm bin ich ganz, ganz sicher. Weiß jetzt nicht, wo genau liegt da die Grenze Zeichentrick-Animation, aber Zeichentrick, das weiß ich, ganz sicher. Esther und Alex fragen, hast du eine Superpower? Nein, ich habe keine Superpower. Kein Superheld, keine Superpower. Leonie fragt, bist du aus einem Disney-Film? Ja, ich bin mindestens und zumindest auch aus einem Disney-Film. Jana fragt, auch aus einem Buch? Ja, ganz, ganz sicher. Mindestens ein Buch gibt es über mich und in denen ich vorkomme. Chris, kommst du aus Gallien? Nein, ich komme nicht aus Gallien. Adeline fragt, magische Kräfte? Nein, ich habe auch keine magische Kräfte. Ich bin ein fiktiver Mann, der im Film vorkommt. Kein Superheld, keine Superpower, keine magischen Kräfte. Zeichentrick gibt's, Buch gibt's. Zeichentrick sicher auch von Disney. David fragt, bist du ein Bösewicht? Kommt sicher darauf an, wen du fragst. Aber nein, nein. Also ganz sicher. Ich bin in den allermeisten Geschichten über mich und mit mir bin ich ganz klar kein Bösewicht. Gut, Rätselmusik ist vorbei, die Runde ist vorbei. Ihr wisst, ich bin ein fiktiver Mann, der im Film vorkommt. Es gibt Zeichentrickfilme mit mir. Es gibt einen Disney-Film mit mir. Ich komme auch in Büchern vor. Ich habe keine magischen Kräfte oder Superkräfte und ich bin kein Bösewicht. So weit, so gut. Nach den Bad Omens machen wir weiter mit euren Fragen.

Bad Omens, Like a Villain bei der Let's Rock Home Party auf 88.6 und wir gehen straight zurück in unser Partyspiel Wer oder Was bin ich? Ihr wisst schon über mich, dass ich ein fiktiver Mann bin, der in Filmen, auch in mindestens einem Disney-Zeichentrickfilm, aber auch in Büchern vorkomme. Ich habe keine Superkräfte und auch keine magischen Kräfte. Frage, ob ich ein Bösewicht bin, kommt sicher darauf an, wen du fragst. Vielleicht auch andere Leute aus der Geschichte. Aber generell fürs Publikum bin ich in der Regel kein Bösewicht. Ganz klar kein Bösewicht. Und ich sehe schon, allein von den Infos haben schon zwei Leute aufgelöst. Moni und David fragen, bist du Robin Hood? Verdammt, also ich habe jetzt damit gerechnet, dass das noch viel, viel länger dauert. Sind auch noch sehr viele Fragen reingekommen. Jan schreibt jetzt gerade auch noch, bist du Robin Hood? Woher? Also was hat mich jetzt verraten? Ich finde, das war noch gar nicht so eingegrenzt. Also ich glaube, ich wäre mit den Infos noch nicht drauf gekommen. Würde mich jetzt interessieren, welches Detail euch da jetzt auf die Spur gebracht hat. Aber auf jeden Fall Moni, David und alle, die jetzt noch aufgelöst haben, gratuliere. Heute war ich Robin Hood. Ihr habt gewonnen. So schnell, glaube ich, habt ihr es noch nie geschafft. Alles Gute dafür. Ihr seid die Sieger des heutigen Partyspiels auf der Let's Rock Home Party. Blink 182 gibt's jetzt für euch. Gratuliere und danke fürs Mitspielen. Das ist All the Small Things auf 88.6.

Blink-182, All the Small Things, und ihr habt mich heute früh erwischt bei Wer oder Was bin ich. Ich war heute Robin Hood und ihr seid recht schnell draufgekommen, habe euch auch gefragt, warum. Und der Tenor eindeutig war die Frage, wie ich die Antwort auf die Frage, ob ich ein Bösewicht bin, war nämlich quasi, es gibt sicher Leute in der Geschichte, die mich als Bösewicht bezeichnen. Nämlich im Fall von Robin Hood, die bestohlen werden von ihm, natürlich. Ist ja auch nicht ganz so eine feine Sache zu stehlen, auch wenn man es für die gute Sache macht. Aber bin eben grundsätzlich für das Publikum in den Geschichten schon immer kein Bösewicht. Eindeutig kein Bösewicht. Das hat euch auf die Spur gebracht. Großartig, gut kombiniert, Leute. Danke fürs Mitspielen und freue mich schon auf die nächste Runde. Hier sind KISS mit dem Motto für heute Rock'n'Roll All Night. Let's go!

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14: Und es ist die Woche bei mir was Interessantes passiert, und zwar habe ich mich diese Woche Hals über Kopf in eine neue Band verliebt, die ich ganz neu entdeckt habe. Kann echt sein, dass das jetzt meine neue Lieblingsband ist, und deswegen möchte ich gleich euch das zeigen, euch ans Herz legen. Ich möchte euch unbedingt eine Band zeigen, die ich diese Woche für mich entdeckt habe und extrem gut finde. Und ich habe schon ein bisschen Angst, weil ich finde, das Allerschlimmste, wenn man eine neue Band entdeckt, die man extrem hyped, ist immer, wenn man die dann dem anderen zeigt und die andere Person ist so, ja, ganz okay. Also ich hoffe, dass das gleich nicht passiert. Aber ich muss euch einfach unbedingt zeigen, weil es mich so vom Hocker gehauen hat, wo ich diese Band diese Woche entdeckt habe. Werde euch auch dazu erzählen, wie ich sie entdeckt habe und was seitdem passiert ist. Bin schon sehr, sehr, sehr gespannt, was ihr sagt. Wir finden es heraus nach NoFX und Flogging Molly. Und dann meine wahrscheinlich neue Lieblingsband für euch. Das ist 88.6.

NOFX, Seeing Double at the Triple Rock bei der Let's Rock Home Party auf 98.6 und es ist soweit. Ich zeige euch was, was mir seit wenigen Tagen extrem wichtig ist. Ich habe die Woche eine Band entdeckt, die mich so mitgerissen hat, dass sie möglicherweise meine neue Lieblingsband ist. Kann man natürlich nach so kurzer Zeit noch nicht sagen, aber ist schon ein sehr, sehr heißer Anwärter. Ich habe die Band entdeckt Anfang der Woche über eine YouTube-Recommendation, also die vorgeschlagenen Videos auf der YouTube-Startseite. Habe da drauf geklickt und war wirklich vom ersten Moment an wie weggeblasen. Ich finde diese Band so gut. War in der Arbeitszeit, also in der Redaktion draußen. Ich habe dann auch den restlichen Tag in der Redaktion damit verbracht, auf meinem Arbeitsplatz auf und ab zu hüpfen und die Musik dieser Band die ganze Zeit durchzuhören. Die zeige ich euch jetzt. Band heißt Father of Peace. Gibt's noch nicht so lang, erst 3 Jahre ungefähr, haben vor kurzem ihr Debütalbum rausgebracht. Und was ich spannend finde bei dieser Band, also ich finde vieles spannend an dieser Band, aber eine spannende Sache ist, dass wirklich jeder, dem ich es gezeigt habe, hat so ein bisschen was anderes rausgehört. Also da sind ganz viele Einflüsse von anderen Bands drin, ganz viele Sounds, die einen an andere Bands erinnern. Und mich würde auch interessieren, zum einen, wie taugt es euch? Und zum anderen, welche Bands hört ihr daraus? Woran erinnert es euch? Ich zeige euch jetzt meine möglicherweise neue Lieblingsband. Bin schon ganz aufgeregt. Sie heißt Father of Peace und das ist der erste Song, den ich entdeckt habe diese Woche. The Chaos heißt er. Father of Peace auf 88.6. Viel Spaß damit. 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

0: mega geil. Ich habe Father of Peace selbst auch kurz erst vor ein paar Tagen entdeckt und das Album seither auf und ab gehört. Feier die total, echt cool.
1: Ja, das freut mich, Doris. Ging dir also genauso wie mir. Vor kurzem, vor ein paar Tagen erst Father of Peace entdeckt und schon all in. Ganzes Album durchgehört. Ich liebe diese Band seit kurzem. Ich glaube, es ist meine neue Lieblingsband. Habe sie, wie gesagt, erst Anfang der Woche entdeckt über eine YouTube-Empfehlung. Viele von euch feiern es auch. Das freut mich extrem. Nicht alle. Von manchen ist nicht so der Geschmack. Ist ja auch voll okay. Aber ich habe euch, bevor ich den Song gespielt habe, auch gefragt, was ihr da raushört. Weil man bei Father of Peace, wenn man das Album durchhört, ganz, ganz viele Einflüsse raushört und Bands, an die es einen erinnert. Aber bei dem Song wart ihr euch ganz, ganz einig und das ist auch, was wirklich die meisten über Father of Peace sagen. Mario, Phil, Klaus, Matthias, Bernie, Sebastian haben alle geschrieben, das klingt extrem nach System of a Down. Finde ich auch und nachdem ich auch riesiger System of a Down-Fan bin, macht es auch Sinn, dass mir die Band extrem taugt. Ich werde euch gleich noch einen Song spielen. Sagt mir dann gerne nochmal, ob ihr da dann andere Einflüsse raushört oder auch wieder System of a Down. Die Geschichte geht noch weiter. Ich habe die Band Anfang dieser Woche erst entdeckt. Habe natürlich gleich alles durchgehört, alles recherchiert. Wer sind die? Wo kommen die her? Wann spielen die live? Und dann, oha, die spielen am Donnerstag live in Wien. Da habe ich ein bisschen an Stress gekriegt, weil eigentlich meine ganze Woche schon extrem verplant war. Ich habe mir gedacht, okay, ich glaube, das ist vielleicht meine neue Lieblingsband und die sind morgen, übermorgen in Wien, muss ich eigentlich schon hingehen. Long story short, ich war gestern am Father of Peace Konzert in Wien. War nicht ganz eine gute Entscheidung, was Schlafmangel angeht. Ich habe gerade ein einjähriges Kind zu Hause, da muss man echt jeden Schlaf nehmen, den man kriegt. Und hatte deswegen dann nicht so viel Schlaf diese Nacht, weil ich eben auch am Konzert war. Aber das Konzert war großartig, kann ich euch nur empfehlen, Father of Peace auch mal live zu sehen. Ist eine relativ reduzierte Show, also gibt keinen Backing-Track, keine Soundeffekte, es sind wirklich nur die drei Bandmitglieder auf der Bühne. Man hört nur das, was die spielen und die holen wirklich das Maximum aus ihren wenigen Instrumenten raus. Vor allem den Sänger Avshalom Ariel muss man da hervorheben, der wirklich unfassbar gut Gitarre spielt und gleichzeitig unfassbar gut singt. Also das ist schon mal eine Höchstleistung für sich. Und obwohl sie erst ein Album draußen haben, merkt man, da sind schon einige Hits dabei und einige Songs, die wirklich die Fans extrem laut und textsicher mitsingen, obwohl es die Band noch nicht so lange gibt. Also großartig live, großartig am Album, volle Empfehlung von mir. Und jetzt spiele ich euch noch meinen zweiten Lieblingssong von Father of Peace, meiner neuen Lieblingsband. Bin gespannt, was ihr dazu sagt, eben auch welche Einflüsse ihr raushört. Der Song heißt Enemy. Father of Peace auf 88.6.

Wow, ja, gefällt mir sehr gut, deine neue Lieblingsband. Wie heißen die bitte nochmal, fragt der Christian. Father of Peace sind das. Ja, meine neue Lieblingsband und viele von euch finden es auch geil. Christel schreibt richtig geiler Scheiß. Sebastian sagt, bitte gerne ins Programm nehmen. Sebastian, ich glaube, das werden wir machen. Kommt grundsätzlich gut an, das freut mich sehr. Das war ein Father of Peace. Habe ich diese Woche, Anfang dieser Woche erst entdeckt, war gestern dann am Konzert, weil ich mir wirklich gedacht habe, okay, die spielen jetzt in Wien. Ich glaube, das ist meine neue Lieblingsband. Muss ich halt hingehen und wurde auch nicht enttäuscht. War noch live sehr, sehr geil. Ich habe auch euch gefragt, woran euch die Band erinnert, wonach die klingt, weil verschiedene Leute ganz viel Verschiedenes raushören. Der Grundtenor, das sagen die meisten von euch, System of a Down, hört man ganz klar raus. Der Marc hört noch dazu Korn, Rage Against the Machine und Queen. Finde ich interessant, Queen wird tatsächlich im Zusammenhang mit Father of Peace auch öfter genannt. Katja meint, das ist überhaupt was ganz Neues, das hat sie so noch nicht gehört. Das ist auch cool, es ist auf jeden Fall die Elemente neu verbunden. Und Sebastian findet, das ist wie Skindred featuring Serj Tankian, was ja auch eine ziemlich geile Mischung ist. Freut mich, dass es dem Großteil von euch auch taugt. Ich bin jetzt sehr erleichtert und fand es sehr geil, mit euch gemeinsam Father of Peace zu hören. Werden wir auch das ein oder andere Mal in Zukunft noch machen auf 88.6. Das verspreche ich euch. Und für die wenigen, denen es vielleicht nicht so taugt, ist ja okay. Geschmäcker sind verschieden. Das ist in der Regel ein Song, auf den sich die meisten einigen können. Absoluter Klassiker. The White Stripes, Seven Nation Army.

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12: Ja, ja, da war ja noch was. Wir hatten ja was vor. Es ist gleich 20 Uhr. Das heißt, wir legen los. Wieder mal mit einem ganzen Album. Da haben wir jetzt schon ein paar legendäre Alben gefeiert, die letzten Wochen hier bei der Let's Rock Home Party. Sehr, sehr geil in Erinnerung habe ich, wo wir Toxicity von System of a Down durchgehört haben. Letzte Woche auch sehr cool, Tenacious D von Tenacious D. Heute ist wieder ein noch nicht legendäres, sondern sehr, sehr neues Album dran. Heute erst rausgekommen. Die Band sagt wahrscheinlich noch nicht vielen von euch etwas, aber das versuche ich jetzt so ein bisschen zu ändern. Es geht um Dexter and the Moon Rocks. Die haben heute ihr Debütalbum Friends That I Don't Like rausgebracht. Dexter and the Moon Rocks ist eine Rockband aus Texas, die 2021 gegründet wurde. Also gibt es noch gar nicht so lang. Sie selbst beschreiben ihre Musik als, wenn Nirvana Country-Musik machen würden. Was finde ich ziemlich zutreffend ist. Keine Sorge, der Country-Einfluss ist nicht allzu stark, aber doch irgendwie manchmal hörbar. Ich finde die Band sehr, sehr cool. Bin gespannt, wo es für die noch hingeht. Und wir hören jetzt das Debütalbum durch. Schauen wir mal, was sie da geliefert haben als Premierenwerk, als erstes Album. Hab selber noch nicht durchgehört, deswegen freue ich mich, das mit euch gemeinsam zu machen. Wir hören jetzt hier auf 88.6 das komplette neue, heute erschienene Debütalbum von Dexter and the Moonrocks, Friends That I Don't Like. Das hier ist Song Nummer 1, Don't Wanna Be High.

Tolles Album, noch nie gehört, aber gleicher Fan, schreibt der Stefan über WhatsApp und das nach Song Nummer 2. Das klingt vielversprechend. Wir hören gerade das komplette, heute erschienene Debütalbum von Dexter and the Moonrocks aus Texas durch. Das Album heißt Friends That I Don't Like. Das waren die ersten zwei Songs Don't Wanna Be High und Mull It Over. Das machen wir gemeinsam ab und zu hier bei der Let's Rock Home Party, dass wir neue oder auch legendäre Alben durchhören, was mich immer sehr, sehr freut. In diesem Fall eben Dexter and the Moonrocks, eine sehr junge und im Moment gerade extrem aufstrebende Band, die es aber fast nicht gegeben hätte. Sänger James Tufts hat eigentlich gar nicht vorgehabt, Musiker zu sein. Der wollte eigentlich studieren, aber dann hat seine Mutter ihn heimlich ohne sein Wissen für einen Songwriting-Contest angemeldet, hat anscheinend seine Songtexte eingeschickt, ohne dass er es gewusst hat. Den hat er dann zwar nicht gewonnen, aber er ist sehr nah an den Sieg rangekommen, hat gutes Feedback bekommen und das hat ihn dann dazu motiviert, eine Band zu gründen. Hat sich gedacht, okay, die sagen irgendwie, ich kann das ganz gut. Naja, wären wir halt Musiker. Band gegründet, zack. Und mittlerweile sind sie wirklich einer der spannendsten Rising Artists im Rock-Bereich. Und deswegen hören wir heute das Debütalbum gemeinsam durch. Es heißt Friends That I Don't Like. Der nächste Song heißt Said What I Said. Das sind Dexter and the Moonrocks bei der Let's Rock Home Party auf 88.6.

Was für ein schönes Outro. Das war It's a Lot von Dexter and the Moonrocks. Klingt irgendwie, als wäre das so aus den späten 90ern, frühen Nullerjahren, ist aber ein ganz, ganz neues Album, heute erst erschienen und das Debütalbum von Dexter and the Moonrocks aus Texas, einer jungen, aufstrebenden Band, bei der von den Bandmitgliedern übrigens niemand Dexter heißt. Trotz des Bandnamens. Sänger heißt James Tufts und der hat sich gedacht, Dexter and the Moonrocks klingt viel, viel cooler als James and the Moonrocks. Deswegen Dexter and the Moonrocks. Mit der Logik kann man nicht streiten, deswegen machen wir einfach weiter. Wir hören das komplette Album durch. Dexter and the Moonrocks, heute erschienenes Debütalbum Friends That I Don't Like. Der nächste Song heißt Complacement.

0: Ein Album mit Höhen und Tiefen. Dexter and the Moon Rocks, heute erschienenes Debütalbum Friends That I Don't Like. Das war der Song Let It Hurt. Ein bisschen von der ruhigeren Sorte. Viel Abwechslung auf jeden Fall drin. Gefällt mir gut. Wir hören heute das komplette Album hier bei der Let's Rock Home Party auf 88.6 durch. Und damit machen wir auch gleich weiter. Freue mich, wenn ihr weiterhin mit dabei seid.
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0: Ja, zu mittlerweile schon ein bisschen fortgeschrittener Stunde. Schön, dass ihr alle gekommen seid und mit dabei seid. Wir machen gerade was ganz Besonderes. Wir hören wieder mal ein komplettes Album durch hier bei der Let's Rock Home Party auf 88.6. Diesmal kein altes, legendäres Album, sondern ein ganz, ganz frisches, neues von einer jungen, aufstrebenden Band aus Texas. Die Band heißt Dexter and the Moon Rocks. Und wir haben vorher schon geklärt, sie sagen über sich selbst, sie machen Musik, die so klingt, als wenn Nirvana Country-Musik gemacht hätten. Da habe ich gesagt, keine Sorge, Country-Einfluss hört man gar nicht so stark raus. Vielleicht so ein bisschen diesen Southern Rock schon, aber Country nicht so. Jetzt kommt die große Ausnahme, jetzt kommt nämlich ein Feature mit Treaty Oak Revival und die sind ganz klar Vollgas eine Country-Rock-Band und das hört man auch beim nächsten Song, der heißt 12 Steps. Wir hören das komplette Album heute durch, es heißt Friends That I Don't Like, Debütalbum von Dexter and the Moon Rocks. Hier ist der Song 12 Steps featuring Treaty Oak Revival auf 88.6.

Space Invaders von Dexter and the Moon Rocks aus dem heute erschienenen Debütalbum Friends That I Don't Like. Klang so ein bisschen wie ein Party-Rock-Song. Jetzt, also der nächste, der jetzt kommt, ist eher so in Richtung herzzerreißend. Das weiß ich, weil der Song schon vorab als Single veröffentlicht war und ich auch das ein oder andere feuchte Auge schon hatte beim Zuhören. Der Song heißt If You Could Talk und handelt davon, dass der Sänger James Tufts einen kleinen Sohn zu Hause hat und wie das für ihn ist, wenn er eigentlich ständig und teilweise für lange Zeiten auf Tour ist und somit dann seinen Sohn relativ viel nicht sieht. Diese Gefühle, die damit zusammenhängen, verarbeitet er in der nächsten Nummer. Deswegen ein ganz besonderes Stück auf diesem Album, Dexter and the Moon Rocks mit If You Could Talk. Jetzt für euch aus dem aktuellen Album Friends That I Don't Like.

Dexter and the Moonrocks. If You Could Talk auf 88.6. Wir hören gerade das komplette Debütalbum dieser texanischen Rockband durch. Das heißt Friends That I Don't Like und wir kommen langsam Richtung Ende. Die Band gibt es noch gar nicht so lang, 2021 erst gegründet, und es ist noch gar nicht so lang her, dass die Band auch ab und zu eher spärlich besuchte Konzerte gespielt hat. Soll sogar einmal ein Konzert gegeben haben, bei dem der einzige Zuschauer bei Dexter and the Moonrocks der Barkeeper hinter der Bar war. Und sogar der hat gesagt, bitte könnt ihr ein bisschen leiser spielen. Seitdem ist viel passiert. 2023 haben sie einen Record-Deal mit Severance Records abgeschlossen. Und dieses Jahr, Anfang dieses Jahres, ich glaube es war im März oder so, haben sie den Song Freaking Out rausgebracht. Und mit dem ist ihnen der erste Hit gelungen, der dann auch viral gegangen ist. Und seitdem sind sie gerade dabei, weltweite Bekanntheit zu erlangen. Nächster Song am Debütalbum, das wir jetzt gemeinsam durchhören, ist genau dieser Song, der für alles verantwortlich ist. Der erste große Hit von Dexter and the Moonrocks, der sie in neue Höhen geschwungen hat. Hier ist Freaking Out auf 88.6.

0: Der erste große Hit von Dexter and the Moonrocks, Freakin' Out, der Song, der ihn gerade weltweiten Ruhm beschert, mehr und mehr. Wir hören heute das komplette Debütalbum von Dexter and the Moonrocks aus Texas durch. Es heißt Friends That I Don't Like, ist eine aufstrebende texanische Rockband und wir sind schon gegen Ende des Albums und man kann auf jeden Fall sagen, den Nirvana-Einfluss, den können sie auf keinen Fall verstecken, der kommt ganz, ganz klar durch. Ich finde es ein sehr schönes Album, ein paar ruhige Nummern, ein paar härtere Nummern, für jeden Geschmack was mit dabei und wir kommen jetzt schon zum Grande Finale dieses Albums, Embarrassing und dann das Outro, spielen wir gleich so am Stück zusammen durch. Und dann haben wir es geschafft. Dexter and the Moonrocks, heute erschienenes Debütalbum Friends That I Don't Like. Das sind die letzten zwei Nummern auf 88.6.
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3: Okay, das war ein eigenartiges Ende, muss man, glaube ich, irgendwie auch verstehen. DeMar DeRozan wird da die ganze Zeit besungen, dürfte ein amerikanischer Basketballspieler sein. Da kenne ich mich gar nicht aus, deswegen musste ich das nachschauen. Das war auf jeden Fall das Debütalbum von Dexter and the Moonrocks. Friends That I Don't Like haben wir gerade in its entirety von vorne bis hinten durchgehört. Heute erschienen, ganz, ganz frisch. Finde ich schön, dass wir uns hier immer wieder gemeinsam die Zeit nehmen bei der Let's Rock Home Party in der letzten Stunde, um noch ganze Alben durchzuhören. Macht man, finde ich, immer seltener. Keiner hat die Zeit, keiner hat die Geduld. Hier machen wir es gemeinsam. Hat mich sehr gefreut, dass ihr mit dabei wart. Ich bin für heute raus. Mein Name ist Christian Simon Vincetic. Bin sehr froh, dass ihr immer so zahlreich bei der Let's Rock Home Party mit dabei seid. Wir hören uns dann in genau einer Woche wieder bei der nächsten Let's Rock Home Party. Bis dahin wünsche ich alles Gute, alles Liebe, schönen Abend noch und ein schönes Wochenende. Ich lasse euch noch bis 2 Uhr früh die Playlist der Let's Rock Home Party da mit extra leibenden Nummern mit dabei. Gute Nacht.

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